0: das sein und Sie konnten helfen? Gab es da mal was?
1: Aus meiner Erinnerung nach nicht. Ich glaube, nee, das gab's tatsächlich nicht, weil ich ja selber mit diesen Ermittlungsmaßnahmen nichts zu tun habe. Also ich sitze am Rechner, aber ich bin nicht mit Tätern in Kontakt und treffe dann entsprechend auch keine Maßnahmen.
0: Und Sie konnten helfen? Gab es da mal was?
1: Aus meiner Erinnerung nach nicht. Ich glaube, nee, das gab's tatsächlich nicht, weil ich ja selber mit diesen Ermittlungsmaßnahmen nichts zu tun habe. Also ich sitze am Rechner,

0: für sie tatsächlich die Täter zu identifizieren. Also sowohl, also dass sie tatsächlich Personalien, also die Adresse dann halt rausbekommen.
1: Es ist sehr schwierig, weil es können Sie sich ja vorstellen, wir machen das ja teilweise auch selber, wenn wir ins Internet gehen, hat man die Möglichkeit, sich technisch zu verschleiern. Also man nutzt entweder ein virtuelles privates Netzwerk, kauft sich da ein oder nutzt einen Browser, der keine Spuren hinterlässt. Gibt's ja alle Möglichkeiten. Geht über das Darknet ins Internet, über den Tor-Browser zum Beispiel, dann sind wir am Ende. Da haben wir, was die technischen Spuren anbelangt, keine Chance, entsprechend den Täter zu identifizieren. Und dann kommt wieder dann vielleicht so diese persönliche Komponente in den Vordergrund. Ja, er outet sich, dass er von dort und dort kommt. Er beschreibt sich sehr genau. Er sagt, wie er heißt, also mit Vornamen heißt. Er sagt, aus welcher Stadt er kommt. Das sind so weiche Facts, die wir aber auch sehr gerne nutzen, um dann Internetrecherchen zu betreiben und vielleicht auch mit diesen Internetrecherchen diese Mosaiksteinchen zusammenzufügen, damit wir nachher ein Täterbild bekommen und letztendlich vielleicht auch den Täter identifizieren können.
2: Wie lange hat es denn gedauert von Beginn des Chats, bis dass Sie es alles auf den Datenträger gepackt haben und an die Staatsanwaltschaft Stuttgart geschickt haben? Wie viel Zeit ist da vergangen?
1: Kann ich jetzt nicht mehr genau sagen, aber es war mit dieser Anfrage an das bayerische LKA, muss man halt natürlich auch noch den Zeitverzug dann auch mit reinnehmen. Zwei, drei Wochen.
2: Ah, ja, okay. Doch, relativ zügig.
1: Also der Chat selber war ja relativ schnell beendet. Mhm. Diese Sicherungsmaßnahmen waren relativ schnell beendet. Ich habe dann auch das Gespräch, den Chat abgebrochen natürlich, weil er hat sich tatbestandsmäßig verhalten. Aber dann die Ermittlungen selber, die liefen dann noch ein paar Wochen weiter.
0: Wie oft gibt es denn den Fall? Sie haben ja gerade gesagt oder vorhin, Sie dürfen sich ja nur passiv verhalten. Wie oft kommt es denn vor tatsächlich? Meine, wie gesagt, wir haben jetzt gerade über diesen Glücksfall in Anführungsstrichen gesprochen, aber wie oft kommt es vor, dass Sie mit jemandem chatten und Sie merken, okay, der ist was, also da ist was dahinter, aber der kommt nicht so oder will auch nicht so rauskommen. Wie oft kommt das vor?
1: Kommt sehr oft vor. Also es ist eben dann so, dass wir halt dann noch viel mehr Zeit verwenden, um die Informationen aus ihm rauszukitzeln. Und wir haben Möglichkeiten, aufgrund unserer Passivität trotzdem an die Informationen zu kommen. Also es kommt nicht wenig in wenigen Fällen vor, dass der tatsächlich es nicht so weiß. Aber wir dürfen natürlich nicht den anweisen, irgendwas zu tun. Wir dürfen ihn nicht quasi draufschucken, jetzt sich entsprechend zu verhalten, sondern wir müssen immer passiv bleiben. Wir dürfen nie jetzt diesen Schritt machen, um ihm quasi zu suggerieren, ja jetzt, wenn du jetzt was machst, dann mache ich auch was. Ja, das dürfen wir nicht. Und dementsprechend verlängert sich dann natürlich auch diese Chatsitzung dann. Und wir haben es nicht im Griff. Und wenn tatsächlich es nach ein paar Stunden immer noch nicht funktioniert, dann müssen wir abbrechen. Ja, dann kommen wir wieder auch in diese Bredouille rein. Das gehört auch zu dieser Passivität, dass wir nicht länger mit einem potenziellen Täter in Verbindung sein dürfen, weil wir sonst schon wieder in den Bereich dieses verdeckten Ermittlers, dieses Konstrukts, dieses verdeckten Ermittlers reinkommen. Ja, und das dürfen wir eben nicht. Und deswegen müssen wir auch ganz vorsichtig sein und gucken, lieber früher Schluss machen und zu sagen, okay, jetzt gucken wir, dass wir den Nächsten bekommen und bekommen den Nächsten. Das ist so sicher wie das Amen in der Kirche.
0: Gab es auch schon mal den Fall, dass Sie mit mehreren gleichzeitig geschattet haben, potenziellen Tätern?
1: Natürlich. Das wird dann noch diffiziler. Also da wird es auch schwierig sein, allein zu bleiben. Also sprich, das allein zu machen, weil man sonst einfach den Überblick verliert. Mhm. Also wir sind dann durchaus auch mal zu zweit. Dass einer dann... Und das ist wieder dieses Bild von diesen Piranhas, die auf das Stück Fleisch, die man in den Fluss reingeschmissen hat, zurückzukommen. Das passiert tatsächlich, ja, weil halt eben die Täter, die potenziellen Täter sehen, da ist ein Kind unterwegs, ja. Und das Kind erfüllt so, nachdem wir sie ein bisschen ausgefragt haben, ist unser Beuteschema. Ich will es jetzt mal als Beuteschema bezeichnen. Und da bleiben wir doch mal dran, aus Sicht des Täters. Und deswegen sind es auch durchaus 5, 6 potenzielle Täter, die da entsprechende Fragen stellen. Und dann kannst du alleine das nicht mehr hinkriegen, sondern da musst du dann auch tatsächlich zu zweit sein. Der eine hält dann Kontakt mit der Staatsanwaltschaft, Stichwort diese flüchtigen technischen Daten, und der andere chattet dann zum Beispiel. Und dann gibt es halt auf Zuruf, ich habe da jetzt einen, da müssen wir jetzt dringend mit der Justiz in Kontakt treten, wegen dieser Auflösung dieser technischen Daten.

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1: Was erwartet einen denn da für eine Strafe? Also wie hoch ist denn der Strafrahmen jetzt beispielsweise bei dem Herrn aus Bayern?
2: Ich würde ein bisschen was von der Gerichtsverhandlung noch erzählen. Wenn es okay ist, weil dann könnte ich dann am Schluss auch sagen, was...
1: Ja, definitiv. Ich wusste nicht, dass Sie da auch bei der Gerichtsverhandlung mit dabei waren.
2: Ich war auch bei der Gerichtsverhandlung dabei. Also für mich war ja eigentlich dieser Fall beendet. Mhm. Dann kam irgendwann, trudelte eine Gerichtsvorladung des dortigen Amtsgerichts bei uns ein. Es ist ja immer so, dass das Gericht, wenn die Staatsanwaltschaft diesen Fall anklagt vor Gericht, dann sagt der Richter, möchte ich ein Bild von dem gesamten Fall machen. Deswegen lädt er halt mal alle Verfahrensbeteiligten vor. Dazu gehört natürlich der Angeklagte, der das Recht hat, sich einen Verteidiger zu holen. Dann als Zeugen die beteiligten Polizeibeamtinnen, Polizeibeamten. Und in meinem Fall war das der Kollege von dort und das war ich. Und dann war ich die Staatsanwaltschaft mit dabei. Und in diesem Fall war es noch ein Schöffengericht. Das heißt, es waren noch zwei Laienrichter mit dabei bei diesem Amtsgericht. Also zwei, die jetzt so mit dem Verfahren, auch mit dem Deliktsbereich so relativ wenig zu tun haben. Ich bin da, weil es halt doch ein bisschen zu fahren war, bin ich einen Tag vorher schon dorthin gefahren. Vorher natürlich mich vorbereitet auf meine Anhörung. Kam da rein. Es war eine öffentliche Verhandlung. Es ist meistens öffentlich, wenn es keine Jugendlichen sind, die angeklagt sind, weil dann, Stichwort Jugendschutz, wird die Verhandlung nicht öffentlich sein, also die Öffentlichkeit wird ausgeschlossen. Aber in den meisten dieser Fälle sind da auch Zuschauer vorhanden. Ich glaube, die Presse war mit dabei, es waren wenige Zuschauer. Von meiner Seite aus war es relativ entspannt. Ich habe diesen Fall aus meiner Sicht geschildert, im Prinzip jetzt, wie ich es jetzt auch mache, dargestellt, wie wir zu diesem Täter gekommen sind, was wir getan haben, um den Täter zu identifizieren, was der Inhalt dieser Chats war im Großen und Ganzen. Und dann wollte aber der Richter, diesen Film, den ich da gemacht habe, also diese Tathandlung, die ich gefilmt habe, die wollte er gezeigt haben. Und die zwei Schöffen, die fanden das nicht so lustig. Also die, als sie das gesehen haben, da haben sie sich abgewendet, weil das halt nicht so was Alltägliches ist. Aus meiner Sicht war das sonnenklar der Fall. Also ich habe den Täter, den Angeklagten jetzt real gesehen und war auch dann spontan sofort der Ansicht, das ist der, den ich da identifiziert habe. Der Kollege von dort, das war ein sehr junger Kollege, der hat...
1: Bayerischen Landeskriminalamt?
2: Nein, es war von der dortigen, örtlich zuständigen Kriminalpolizei. Okay. Der hat auch seine Wahrnehmung gemacht und hat dann auch sehr detailgetreu das erzählt, was ihm so widerfahren ist, dass er bei ihm zu Hause war, sich das angeguckt hat und auch entsprechend Beweismittel gesichert hat. Und der Angeklagte hat einen Verteidiger mit dabei gehabt. Der Verteidiger hat die Möglichkeit gesehen, das ist ja sein gutes Recht als Verteidiger, da verdient er auch ein Geld dafür. Mhm. Komische Fragestellungen an den Kollegen, der vor Ort zuständig war, versuchen, den unglaubwürdig zu machen. Das ist ein taktisches Mittel von der Verteidigung und das ist sehr unangenehm. Aber er stellt halt eben Fragen, wo dann zum Beispiel der Kollege sagen muss, es weiß er nicht oder kann er nicht mehr sagen oder. Und diese Fragen oder diese Antworten, die nimmt er dann zum Anlass, um zu sagen, ja, aber dann sind sie für mich kein Zeuge. Und das ist ein Riesenproblem. Also wenn man da nicht geschult ist auch und man den Umstand kennt, dass Verteidiger so reagieren können, auch wenn es eigentlich ein sonnenklarer Fall ist, dann fühlt sich so ein Kollege unwohl. Oder fühlt sich so ein Polizeibeamter oder eine Polizeibeamtin durchaus unwohl, weil er hat sich gut vorbereitet, das nehme ich auch dem Kollegen ab. Und dann durch diese komischen Fragestellungen hat er dann wird's ihm komisch, ja, und sagt, er denkt sich, was will der eigentlich von sich? Aber er sagt sich auch, ich habe alles das gemacht, was rechtlich zulässig war, ne? Und der dreht mir es jetzt wieder im Mund rum, diese Informationen. Wo bin ich da eigentlich? Also diese Verteidiger schaffen solche Situationen, ja, bewusst, um diesen Vertreter des Staates unglaubwürdig zu machen. Ist im Prinzip sein gutes Recht, ist aber natürlich total blöd. Bei dieser Verhandlung war es aber dann so, dass er hat dann noch auch einen Beweisantrag gestellt, ja, ich nehme Ihnen das jetzt nicht ab, dass es mein Mandant ist, der da auf dem Video ist. Ich möchte gerne einen Antrag stellen für ein Gesichtsgutachten. Und dann wurde es dem Richter zu dumm. Ja, der hat also dem gesagt, also wir können natürlich jetzt dieses Gesichtsgutachten jetzt erstellen, das würde aber Tausende von Euro kosten und Ihr Mandant im Falle einer Anklage oder einer Verurteilung käme dann für die Kosten auf. Ich gebe Ihnen jetzt 10 Minuten, unterhalten Sie sich nochmal mit Ihrem Mandanten und dann erwarte ich nach diesen 10 Minuten eine Erklärung. Also er hat dann auch gesehen, dass der Verteidiger diese völlig unbegründeten Fragestellungen von sich gibt, die den Kollegen jetzt in die Bredouille bringen. Aber der Fall war aus Sicht des Richters sonnenklar. Allein schon, also er hätte wahrscheinlich gar nicht die Aussage gebraucht von dem Kollegen. Da hätte meine Aussage durchaus ausgereicht. Oder meine Wahrnehmungen, meine Ermittlungen. Und nach 10 Minuten kam er dann wieder rein mit seinem Mandanten und hat dann gesagt, er möchte eine Erklärung abgeben. Er gibt es zu, dass sein Mandant das getan hat. Und hat dann auch gesagt, dass sein Mandant sich in psychiatrische Behandlung geben wird, also in eine Therapie geben wird. Und das sind auch solche Sachen, die das Gericht grundsätzlich für den Angeklagten auslegen. Ja, also das heißt, in der Strafzumessung wird er nicht voll reingeschossen, sondern da wird dann das zugunsten des Angeklagten ausgelegt und letztendlich spiegelt sich das in der Strafzumessung wieder. Der Täter ist letztendlich von dem Amtsgericht zu einer mehrmonatigen Freiheitsstrafe, allerdings auf eine mehrjährige Bewährungsstrafe verurteilt worden. Also sprich, sollte er in dieser Bewährungszeit sich was zu Schulden kommen lassen, dann wird geprüft, ob das so wichtig ist oder so signifikant ist, dass er in Haft kommt. Also er hat diese Bewährungszeit, die er dann tatsächlich jetzt straffrei überstehen muss. Letztendlich ist es auch der Strafrahmen, ich war schon bei einigen Verhandlungen in diesem Bereich, der bundesweit so angelegt wird. Es werden kaum in diesem Fall Gefängnisstrafen ausgesprochen. Es ist immer halt eine Einzelfallentscheidung. Ja. Und in dem Fall hat er sich konform verhalten, Stichwort zugegeben und begibt sich in diese Therapie und das legt natürlich das Gericht dann zugunsten des Angeklagten aus.
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1: Und eingangs hatten Sie aber schon gesagt, dass der Mann schon wegen Kinderpornografie aufgefallen ist. Das bedeutet, da wurde er auch schon verurteilt.
2: Da wurde er auch schon verurteilt, genau.
1: Aber ohne Therapie dann wahrscheinlich.
2: Wahrscheinlich ohne Therapie. Und das war dann halt auch in dieser, vielleicht auch eine, ich kann es jetzt nicht genau sagen, ob der auch eine Bewährungszeit bekommen hat damals. Aber er konnte, die neue Straftat war außerhalb oder war nach dieser Bewährungszeit. Okay. Aber es ist natürlich durchaus möglich, dass wir den irgendwann wieder treffen, in irgendeiner Art und Weise. Und dann glaube ich, dass er dann weniger Chancen hat, frei zu bleiben, oder er hat wieder einen guten Anwalt.
3: Ich sag mal so, das ist jetzt, ich weiß nicht, wie Sie das sehen, aber das gibt ja gesellschaftlich viele Diskussionen darüber, was das richtige Strafmaß ist. Wenn man das so hört, einschlägig vorbestraft, Kinderpornografie, das hat er nicht zum ersten Mal wahrscheinlich gemacht, weil Sie haben es ja gesagt, er ist ja sehr straight vorgegangen. Dann nur, ich sage jetzt mal nur in Anführungsstrichen, mehrjährige monatliche Haftstrafe, also plus Bewährung.
2: Eine mehrjährige Bewährungsstrafe, die halt in diesen Jahren darf er halt sich nicht zu Schulden kommen
3: lassen. Genau, aber er kann sich ja was zu Schulden, also ne, da kann ja was passieren.
2: Wenn er dann nicht auffällt, weil halt die Polizei nicht bei ihm dran ist, dann ja, kommt er damit unter Umständen durch, das ist richtig.
3: Ja, und das ist so schwer zu verstehen, finde ich.
1: Ja, ich glaube, es ist schwierig, ein allgemeines Urteil zu fällen über das Strafgesetzbuch beziehungsweise über die Strafen an sich. Da geht's ja dann schon wieder weiter mit Kinder unter 14 oder mit der Strafmündigkeit von Kinder unter 14. Ich glaube, das ist so ein Ding, da kann man grundlegend diskutieren. Wichtig finde ich, dass man dann doch, wenn jemand schon mit Kinderpornografie aufgefallen ist, dass man da dann vielleicht schon härter durchgreift irgendwie. Meine persönliche Meinung jetzt.
2: Ich kann's ja, ich bin ja kein Volljurist. Also ich trage ja nur diese Geschichten der Staatsanwaltschaft zu, die dann letztendlich dann entscheidet, wird er angeklagt vor Gericht, kommt es zu einer Hauptverhandlung vor Gericht oder auch nicht. Ich bin da voll bei Ihnen. Das ist ein Riesenproblem, aber es zählt im Prinzip der Einzelfall und es zählt auch die Option einer Resozialisierung. Ja. Und das ist natürlich schon ein Signal, wenn quasi in dem Fall war es der Beschuldigte, der über seinen Anwalt hat verlauten lassen, dass er eine Therapie macht. Ja. Dann ist es für das Gericht noch viel wichtiger und viel signifikanter, als zu sagen, wir schicken den jetzt ein paar Monate in den Knast, weil die Option halt, dass er geläutert ist und auch so eine Art Warnschuss, ja, so ein Schuss vor dem Bug von Seiten des Gerichts bekommen hat, jetzt doch gewichtet wird, als jetzt zu sagen, jetzt geht's für ein paar Monate ins Gefängnis. Ja. Also im Mittelpunkt steht halt immer die Person, ja, und nicht irgendwie, deswegen haben wir ja auch einen Strafrahmen, und das sind Volljuristen, die dann den Gesamtsachverhalt bewerten und dementsprechend dann auch urteilen, und dann müssen die Ermittlungen passen, es muss nachvollziehbar, beweiskräftig alles gesichert sein und dann gibt's ein Urteil, ob das jetzt, und das Gericht, der Strafrahmen lässt uns halt eben diese Bewährungsstrafe zu in dem konkreten Fall, was ja beim Besitz und dem Verbreiten von Kinderpornografie ja nicht mehr der Fall ist, Gott sei Dank, da haben wir ja einen Verbrechenstatbestand. Ja. Mhm. Aber in dem Fall ist es halt nicht so und diese Änderung des Strafrahmens bei Kinderpornografie, die hat ja erst begonnen, ich meine Juni 21, ja, und da das ja schon weit vorher war, auch diesen Besitz von Kinderpornografie, den er gehabt hat, war ja noch in dem, man kann sagen, er hat Glück gehabt, war noch in dem Bereich, wo es halt eben diese Bewährungsstrafen gibt.
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2: Aber das Ganze, muss man schon sagen, ist wahrscheinlich ein Fass ohne Boden, ne? Also Sie haben es ja vorhin gesagt, Sie tummeln sich da in den normalen Plattformen, aber wir haben das Darknet, wir haben das, was ich jetzt schon gar nicht mehr, also, ne, was ich jetzt gar nicht mehr zusammenbekomme. Sie hatten irgendwas, einen Provider, irgendwie dazwischen schalten und...
3: Ja, das ist ja im Prinzip beim Darknet so, dass man sich technisch entsprechend so verschleiern kann, dass wir gar keine Chance haben, ja, mit den technischen Daten den zu identifizieren.
2: Nee, gut, ich sag mal so, da tummeln sich auch nicht die Kinder so wirklich,
3: nee,
2: oder?
3: Nee, es ist ein Fass ohne Boden, das stimmt. Dazu sind halt eben, oder ist die Polizei auch da, und um so Spezialeinheiten wie unsere, um eben dem Täter auch zu suggerieren, dem potenziellen Täter, hey, das ist kein rechtsfreier Raum, auch wir sind hier unterwegs, also passt auf, was ihr da tut. Ja, letztendlich ist es Kinderschutz.
2: Apropos Kinderschutz, was können denn, ich meine, uns hören ja auch viele Eltern zu, und die wollen ja jetzt auch nicht ihre Kinder 24 Stunden am Tag kontrollieren. Ich meine, das geht ja sowieso nicht, durch Smartphone, Tablet und jederzeit online zu können. Das war zu meiner Zeit noch anders, wo ich das Modem noch anschalten musste, aber das ist ja heute nicht mehr der Fall. Also die Kinder haben ja jetzt schon relativ früh ein Handy und können überall online gehen. Gibt es denn, sag ich mal, Schutzmechanismen, die Eltern beachten können, ohne dass die jetzt ihre Kinder einschränken bei dem, was sie machen, zu schützen?
3: Also aus meiner Erfahrung, und da spreche ich jetzt aus Erfahrung eines Ermittlers und nicht eines Beamten, der bei der Prävention tätig ist, weil die haben vielleicht andere Maßgaben noch. Aber als Ermittler sage ich mal, und das ist auch meine eigene Erfahrung, und die fehlt mir jetzt so ein bisschen bei der jetzigen Generation von Kindern. Wenn der Familienverbund funktioniert, wenn die Kinder reden können mit ihren Eltern oder mit Schülern, mit Freunden, mit dem Vertrauenslehrer oder so, dann ist die Wahrscheinlichkeit sehr groß, dass solche Wahrnehmungen, die Kinder gemacht haben, dann auch in die richtigen Bahnen gelenkt werden. Also sprich, die Kinder outen sich bei ihren Eltern. Du, Mama, mir ist was ganz Komisches passiert. Ich habe da so einen Typ gehabt an der Kamera, der hat ganz komische Sachen gemacht. Aber das funktioniert einfach nicht mehr. Also diese enge Familienbande, möchte ich es mal bezeichnen, die gibt's so nicht mehr, weil die Eltern halt natürlich berufstätig sind, viele von morgens bis abends ihrem Job nachgehen, und die Kinder halt dann halt schon sehr früh, wie sie sagen, ein Handy haben oder ein Tablet haben, sehr früh mit entsprechenden Anbietern in Berührung kommen, genau wissen, oftmals besser wissen als wir Erwachsene, wie das funktioniert, und dann alleingelassen werden. Und das ist so eine Geschichte, wo ich sag, wenn das funktionieren würde, dann, wenn sich bei den Kiddies ein schlechtes Gefühl ausbreiten würde über ihre Wahrnehmungen und die dann auch das Vertrauen haben, das einer erwachsenen Person mitzuteilen, dann haben wir schon viel gewonnen. Das ist die eine Seite. Und die andere Seite als Botschaft halt eben, wenn dann sowas passiert und die Kinder outen sich gegenüber ihren Eltern oder gegenüber dem Lehrer oder gegen die Vertrauenslehrerin oder was weiß ich, dann halt auch sagen oder auch gucken, dass man schnell das der Polizei mitteilt. Jeder hat ein Handy, ja. Dann macht man halt eben ein Screenshot oder fotografiert diesen Chatverlauf ab. Das reicht uns schon. Ja, wir müssen wissen, wann kam es zu dieser Tat. Ja, wir müssen wissen, welcher Anbieter war das, dass wir die entsprechenden Ermittlungen tätigen können. Das sind die einfachsten Sachen, die uns aber wahrlich weiterhelfen, um dann letztendlich entsprechende Ermittlungen durchzuführen. Das muss dann ich sein. Das kann auch der Kollege, der auf dem Posten sitzt oder auf dem Polizeirevier sitzt bei der Schutzpolizei. Der weiß auch genau Bescheid, was er für Fragen stellen muss, aber es muss erstmal dazu kommen, ja, dass diese Wahrnehmungen zu uns kommen. Und das ist das Problem, finde ich. Ich habe auch ich habe einen Vergleich mal gebracht, und da waren die Kids waren ganz erstaunt. Habe ich gesagt, ihr kennt doch diese Litfaßsäulen, diese Werbesäulen, wo, keine Ahnung, irgendwelche Werbung drauf ist. Ja. Und was macht ihr denn? Ihr macht doch genau das Gleiche. Ja. Ihr postet, ihr erzählt von eurem Leben, ihr zieht euch tatsächlich aus, ja, und bringt es in die Öffentlichkeit. Das ist schon nichts anderes, wie wenn man euer Verhalten an so eine Litfaßsäule pinnen würde.
4: Ja, absolut. Ja.
3: Würdet ihr das machen? Würdet ihr das wollen? Ah, nee, das wollen wir natürlich nicht. Ihr macht genau sowas. Genau das Gleiche ist es, nur halt eben virtuell. Ja? Nicht mehr analog, ja, sondern nur virtuell. Und das muss man denen vielleicht auch vor die Augen mal halten. Und dann haben wir, glaube ich, schon viel gewonnen.
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2: Also das heißt auf jeden Fall auch nochmal der Appell an die Eltern, den Kindern deutlich zu machen, ihr könnt mit uns über alles reden, und sollte da tatsächlich sowas euch passieren, dann kommt sofort auf uns zu. Schämt euch nicht. Ich glaube, das ist ja auch ein ganz großes Problem, dass die Kinder sich dann wahrscheinlich auch schämen.
3: Schämen sich.
2: Das einfach spricht mit uns.
3: Genau, spricht mit uns, und dann können wir, und dann sprechen die Eltern mit der Polizei, und dann können wir die entsprechenden Vorkehrungen treffen. Das Kind ist dann halt schon in den Brunnen gefallen. Ja? Also um das zu verhindern, dass das Kind in den Brunnen fällt, da wäre dann die Prävention, im Vorfeld von einer möglichen Kriminalität dann entsprechende Handlungsempfehlungen gibt. Aber aus Sicht des Ermittlers, wenn das Kind schon in den Brunnen gefallen ist, dann müssen wir halt so reagieren. Mhm. Bitte gebt uns Bescheid. Ja? Und nutzt einfach die Sachen, die ihr schon bei euch habt. Nehmt euer Handy, macht einen Screenshot von dem Ding, ja, oder das Kind, das ein schlechtes Gefühl hat, wischt über den Bildschirm rüber, macht da einen Screenshot. Es gibt diese Screenshot-Funktionalität in jedem Device. Macht es, ja, ihr wisst, wie das geht. Aber wir brauchen die Informationen, weil ohne diese Informationen sind wir blind. Mhm. Dann können wir keinen Täter identifizieren.
2: Herr Rammel, ich kann nur sagen, vielen Dank, dass Sie da waren. Vielen Dank für Ihre Arbeit und für die Arbeit Ihrer Kolleginnen und Kollegen, dass Sie da tagtäglich versuchen, unsere Kinder zu schützen, und ich hoffe, dass Sie noch viele Kinder schützen können.
4: Ja, absolut. Vielen Dank, dass Sie da waren, und Cyber Grooming ist jetzt ja nur ein Teil von der Abteilung Cybercrime und digitale Spuren. Wer weiß, vielleicht hören wir uns in einer anderen Folge nochmal wieder. Würde uns sehr freuen.
2: Ja, auf jeden Fall.
3: Ja, bin gespannt. Ja, auch vielen Dank.
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1: Ich bin Ursula Winkler. Russland muss nach dem gescheiterten Angriff mit einer Sprengstoffdrohne auf dem Flughafen Leipzig-Halle mit einem umfassenden neuen EU-Sanktionspaket rechnen. Das sagte die Außenbeauftragte Kallas bei Beratungen der Außenminister in Irland.
2: Diese zusätzlichen Sanktionen waren schon im August angekündigt worden, also noch bevor Russland von Deutschland wegen des Anschlags in Leipzig beschuldigt wurde. Es geht jetzt um Einreiseverbote und Sperrung möglicher Konten von rund 1600 Personen und Unternehmen mit Verbindungen zum sogenannten militärisch-industriellen Komplex Russlands. Die EU-Außenbeauftragte sagte, alle EU-Staaten stünden hinter Deutschland. Genau diese geschlossene Reaktion brauchen wir, sagte sie. Und sie sprach von staatlich unterstützten dem Terrorismus. Dieter Ebeling, Brüssel.
1: In dieser Woche hat es gleich zwei Angriffe auf die Stromversorgung gegeben. Sowohl an einem Umspannwerk in Südbrandenburg als auch an einem in Bergheim bei Köln. An beiden Stellen wurden nach Angaben der Behörden Abschussvorrichtungen und Pyrotechnik gefunden. Die Ermittler gehen davon aus, dass beide Vorfälle auf verfassungsfeindliche Sabotage zurückzuführen sind. 4-Jährige sollen künftig bundesweit nach denselben Regeln auf Sprache und Entwicklung getestet werden. Das Bundeskabinett hat das neue Kita-Gesetz von Familienministerin Prien gebilligt. Bis 2034 will der Bund dafür gut 9 Milliarden Euro ausgeben.
3: Prien sagt, noch immer entscheidet das Elternhaus viel zu stark darüber, welche Chancen ein Kind später hat. Genau deshalb will sie schon vor der Schule ansetzen. Es soll geschaut werden, wie gut Kinder sprechen, sich bewegen und sich generell entwickeln. Sozialverbände finden die Pläne natürlich gut. Der Paritätische Gesamtverband fordert ebenfalls mehr Geld dort, wo besonders viel Hilfe nötig ist. Die Grünen kritisieren allerdings die Finanzierung. Sie rechnen vor, dass der Bund künftig deutlich weniger Geld pro Jahr für frühkindliche Bildung bereitstellt. Zoe Tassovali, Nachrichtenredaktion.
1: Bei einer Attacke mit einer Flüssigkeit auf einen AfD-Informationsstand im rheinland-pfälzischen Bad Kreuznach sind 9 Menschen verletzt worden. Den Ermittlungen nach wurde die Flüssigkeit aus einem Gebäude in Richtung des Parteistandes geschüttet. Mehrere Personen erlitten leichte Hautreizungen durch Spritzer. Ein Tatverdächtiger wurde ermittelt. Um welche Art Flüssigkeit es sich handelte, ist noch unklar.
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4: Uns liegen derzeit keine Meldungen vor. Alle aktuellen Staus und Blitzer findet ihr jederzeit auf antenne1.de oder ganz bequem in unserer Antenne 1 App.
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3: Mein heutiger Gast im Antenne 1 Star Podcast ist Karim Amun. Karim ist seit 3 Jahren Frontmann bei den Söhnen Mannheims. Und dass er das ist, ist, glaube ich, irgendwie so eine Mischung aus Zufall, Schicksal und natürlich ganz viel Talent. Karim ist irgendwie so eine richtige Wundertüte. Der hat schon so viel gemacht in seinem Leben. Angefangen von der Schreinerlehre übers Arbeiten als Türsteher. Er war Rugbyspieler in der Bundesliga. Er hat Designmöbel verkauft. Und ja, jetzt ist er eben, wie gesagt, der Frontmann bei den Söhnen Mannheims. Im Podcast könnt ihr Karim, finde ich zumindest, ziemlich gut kennenlernen. Wir reden viel über ihn als Person, auch über seine Vergangenheit. Er hat mir natürlich auch erzählt, wie er überhaupt zu den Söhnen Mannheims gekommen ist. Und dann reden wir natürlich noch über die neue Single Mut. Ich wünsche euch ganz viel Spaß mit Karim Amun.
4: Hallo.
3: Hallo.
4: Hi, Mira.
3: Freut mich total, dass es klappt mit dem Interview. Wie geht's dir denn?
4: Mir geht's ausgezeichnet. Wir hatten ein tolles Wochenende mit tollen Konzerten und es passiert gerade ein bisschen was. Es geht mir voll.
3: Sehr schön. Ihr seid wahrscheinlich auch alle total heiß drauf gewesen, die ganze Zeit jetzt nach der Pandemie endlich wieder bühnenbereit zu sein, oder?
4: Man kann es sich kaum vorstellen. Ja, also ich habe wirklich so richtig mit die Nacht davor nicht schlafen und so richtig.
3: Krass. Ja. Bist du denn, hast du Lampenfieber?
4: Nee, das habe ich nicht. Tatsächlich, ja, am ehesten habe ich so ein bisschen Schiss, was ist, wenn mir dann plötzlich der Text nicht einfällt oder sowas, weil natürlich im Publikum dann doch einige die Texte kennen und das ist auch gut so. Da kann man sich dann aber auch nicht irgendwie durchmogeln.
3: Die allerbeste Voraussetzung. Wir wollen dich heute ja ein bisschen besser kennenlernen. Du bist ja seit 3 Jahren jetzt fester Bestandteil der Söhne Mannheims, ne? Erzähl doch mal, wie war denn dein Weg zu den Söhnen? Der ging ja irgendwie über mehrere Etappen, aber erzähl mal als erstes, wie

0: zu den Söhnen. Der ging ja irgendwie über mehrere Etappen. Aber erzähl mal als erstes, wie es bei dir persönlich mit der Musik überhaupt losging.
1: Tatsächlich bin ich ein Spät- und Quereinsteiger, was so die richtige Musik angeht, mit der ich jetzt mein Geld verdiene. Tatsächlich waren die Anfänge, glaube ich, so in der Kinderkirche. Also ich war in den Ferien viel bei meiner Großmutter im Raum Kreisheim und habe da viel geholfen auf dem Hof. Und da war halt sonntags Kirche und für die Kinder Kinderkirche. Und da wurde halt super viel gesungen, lauter zu sie und so gesagt. Mhm. Und ich glaube, dass das der Anfang war. Und dann ist ganz lange, habe ich ein bisschen Kirchenorgel gespielt und habe so Sachen gemacht. Und das hat alles die Pubertät nicht überlebt. Und dann musste ich 26 werden, um einen Job in einem Irish Pub als Karaoke-Moderator zu bekommen.
0: Okay.
1: Und da ist es dann irgendwie passiert, dass ich gerne gesungen habe und dann haben die plötzlich eine Band gebraucht, weil die andere abgesagt hat und dann haben die mich gefragt, ob ich nicht ein, zwei Lieder singen würde und da saß dann Jason Wright mit drin und seitdem bin ich Sänger.
0: Boah, krass. Das klingt so total nach Schicksal.
1: Ich hoffe. Was es nicht ist, ist, dass ich mein Leben lang dachte, ich muss unbedingt Musiker werden und ich hätte alles dafür getan, endlich singen zu dürfen. Das war gar nicht der Fall. Ich habe ein ganz normales Leben gehabt, habe eine Schreinerausbildung gemacht, habe Designmöbel verkauft und dann ist das mit der Musik tatsächlich passiert. Einfach.
0: Okay, und war das dann, du sagst, du hast vorher eine Schreinerlehre gemacht und Designmöbel verkauft, war das dann mit der Musik so, dass du gesagt hast, boah, geil? Oder hattest du eigentlich auch sowieso keinen Bock mehr auf den alten Job im Handwerk?
1: Na, also das mit dem Handwerk war schon ein bisschen früher vorbei. Ich hatte dann noch andere Jobs und habe irgendwie Geschäftskundenbetreuung gemacht und so Geschichten. Und da habe ich nur irgendwann gemerkt, dass es das nicht sein kann für mich und dass mich das nicht glücklich macht und dass das bestimmt nicht mein Leben sein wird. Und dann hatte ich plötzlich Zeit. Dann habe ich das erstmal aufgehört, habe bei einem Kumpel in der Autowerkstatt ein bisschen geholfen. Dann ist das mit der Musik passiert und ich hatte eben auch die Zeit, unter der Woche zu singen. Wenn man am Wochenende nur singen kann, dann wird man immer ein Wochenendsänger bleiben, wird dann immer ein Hobby sein. Wenn man die Chance hat, sich dafür Zeit zu nehmen und so weiter. Aber ich habe meine Türchen mal alle offen stehen lassen und mal geguckt, was so passiert. Und das mit der Musik ist dann halt passiert.
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2: Es gab dann ja diesen einen Abend, wo du sozusagen entdeckt wurdest und dann bist du ja erstmal in eine andere Band gekommen, ne? Und dann wurdest du irgendwie auch wieder entdeckt und dann nochmal entdeckt. Kannst du das ein bisschen besser erklären als ich?
3: Ganz so kompliziert war es tatsächlich gar nicht. Der Typ, der in dem Irish-Pub saß hier in Heidelberg, war Jason Wright. Und Jason Wright, wenn man hier so die Live-Musik-Szene so ein kleines bisschen kennt, der hat im Rhein-Neckar-Delta die Live-Musik so ein bisschen aus dem Boden gestampft. Also der macht das seit jetzt knapp 30 Jahren. Ein Brite hat eine Band, die heißt The Right Thing, und alles, was so ein bisschen an Live-Musik hier passiert ist, entsprang seiner Feder und eben auch die Söhne Mannheims. Also tatsächlich hat Xavier als ganz, ganz junger Typ Meine Stadt das allererste Mal gesungen in Heidelberg auf der Bühne von Jason Wright. Daraus wurden dann die Söhne Mannheims aus der Writing Band und der Ralf Gustke, der heute Schlagzeug spielt, und der Robbie, der leider verstorben ist, aber von Anfang an Bass gespielt hat, kam auch von der Bühne. Also das war alles von Jason Wright. Bei dem war ich dann der Sänger und dadurch hatten mich wohl die Söhne schon so ein bisschen auf dem Schirm. Und dann hat es 5-6 Jahre gedauert und dann haben sie mich eingeladen.
2: Okay, ist es denn der klassische Weg, zu den Söhnen zu kommen?
3: Eigentlich schnell.
2: Dass man da eingeladen wird oder kann man sich auch anmelden? Ich weiß nicht, wie funktioniert das? Ihr seid ja eigentlich ein Musikerkollektiv und nicht wirklich eine Band.
3: Das ist richtig. Zumindest war es immer so. Im Moment, muss ich sagen, wir erfinden uns ja auch ständig neu, wie das so ist. Und irgendwie höre ich immer wieder von den Jungs, dass im Moment mehr so ein echtes Band-Gefüge entsteht. Ich glaube, bewerben braucht man sich nicht. Also anrufen und zu sagen, hi, ich kann singen, kann ich zu den Söhnen kommen, hat bestimmt noch nie funktioniert und wird auch nicht funktionieren. Das ist gar keine so leichte Frage. Also ich wurde einfach eingeladen. Die wussten, okay, da wäre ein Typ, der könnte vielleicht zu uns passen. Und zack, war es auch schon passiert. Also irgendwie, ich weiß gar nicht, wie der klassische Weg wäre und ich hätte mich nie irgendwo beworben für sowas. Aber vielleicht ist das genau der Trick. Vielleicht darf man es einfach nicht so sehr wollen und dann fällt es einem zu.
2: Das kann natürlich echt sein. Ja, ich finde das irgendwie spannend. Und habt ihr dann irgendwie so feste Termine, wo ihr euch trefft, um irgendwie Musik zu machen und gemeinsam kreativ zu sein? Oder wie funktioniert das eigentlich bei euch?
3: Ja, das wäre eine Wunschvorstellung. Wie es vorher war, kann ich auch überhaupt nicht sagen. Aber ich kam ja quasi 2019 oder Ende 2019 in die Band und dann war eben Corona. Und da war überhaupt nichts mit Treffen und Musik machen, weil wir, selbst wenn wir Proben hatten oder Proben wollten, brauchten wir eine spezielle Genehmigung von Ordnungsamt. Und die haben uns auch kontrolliert, weil wir einfach 10 Leute sind. Und dann haben wir eine Probe, die ich mich erinnere, im Musikpark in Mannheim gemacht. Und das stand dreimal das Ordnungsamt vor der Tür, weil da Musik war.
2: Oh.
3: Und das ist ja Corona. Da kann man auf keinen Fall Musik machen. Naja, wir hatten die Genehmigung und es war dann auch in Ordnung, aber es hat den kreativen Flow und gerade dieses Zusammensitzen und als Band Musik machen natürlich unfassbar schwer gemacht.
2: Ja, verstehe ich. Und auch dadurch, ihr seid ja auch immer in wechselnder Besetzung irgendwie unterwegs und es ist auch so, wenn man so will, ein Kommen und Gehen hin und wieder mal. Wie läuft es denn dann bei euch ab? Also wer schreibt die Songs und wie ist es, wenn einer eine Vision hat und ein anderer die vielleicht gar nicht so fühlt oder nicht so teilt? Sagt ihr dann, okay, dann bin ich bei dem Song raus, aber macht ihr den mal? Oder wie kann ich mir das denn vorstellen?
3: Also es ist schon so, dass wir im Moment zusammenschreiben oder gerne zusammenschreiben. Jetzt die letzten zwei, ich nenne es mal Arbeitseinheiten, waren ein bisschen so der Michael Klima und der Gastone und ich in Frankfurt beim Gastone, dass wir uns da einfach mal 2, 3, 4 Tage eingeschlossen haben, ein bisschen Musik machen und versuchen, das zu machen. Der Klima ist ein unfassbar guter Songschreiber und auch Produzent. Und das gilt auch für den Gastone. Ich bin da so ein bisschen neu in dem Metier. Ich bin mehr so für live und so. Aber man lernt ja nie aus und ich mache da gerne mit. Und es ist bei 10 Mann normalerweise, würde ich sagen, nicht möglich, dass alle gleichzeitig was geil finden. Aber gute Musik ist gute Musik. Und da kann man, glaube ich, nicht arg drüber streiten. Unsere ganz neue Single, Mut zum Beispiel, die hat der Giuseppe geschrieben und hat gesagt, ey, guck mal, ich habe hier ein Lied geschrieben, ich schicke es mal in die Gruppe, vielleicht gefällt es euch ja. Da waren wir alle sofort am Start und haben gesagt, ey, ist das geil, ey, ist das geil, das bringen wir raus. Und so ist die letzte Single passiert.
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3: Ihr habt eine neue Single rausgebracht, nämlich Mut. Und ich würde sagen, wir hören da jetzt erstmal rein.
4: Ja.

0: Wie der Song entstanden ist, hast du gerade schon erzählt. Jetzt erzähl mir aber doch mal, worum es darin geht.
1: Es geht darum, dass der Giuseppe so ein bisschen aufgearbeitet hat, was so passiert ist. Auch in der Pandemie, was so innerhalb der Band ist, weil wir waren uns natürlich auch nicht immer einig. Bei 10 Leuten hast du meistens auch 10 Meinungen zu verschiedenen Themen. Und es war nun mal eine Zeit, die sehr polarisiert hat und wo eben jeder auch eine Meinung dazu hatte. Wir haben viel diskutiert, wir haben auch gezofft mitunter. Und wie es eben in der Familie auch ist, kann man sich nicht immer einig sein. Und in dem Lied geht es darum, dass wir uns Mut machen und dass wir diesen Sturm überstehen. Das ist eigentlich so eine positive Message, weil man kann in der Zeit nur sehr schwer positive Musik schreiben, wenn sich alles anfühlt, als dürfte man nicht und sollte man nicht. Das ist doof und das ist schlecht, weil es nur noch die Pandemie gibt. Und der Giuseppe hat gesagt, okay, stopp, weißt du was? Wir machen uns Mut. Auch wenn die Welt sich nicht mehr dreht, alles wird gut. So hat sich ein bisschen angefühlt und das soll die Message sein. Einmal für uns und natürlich von uns übertragen auf alle anderen. Für euch da draußen ist die Message, wir machen uns Mut. Wir hoffen, wir machen euch ein bisschen Mut und alles wird gut.
0: Sehr schön. Das kommt tatsächlich auch an. Ich habe es mir gerade nochmal angehört und ich habe es sehr genossen, den Song.
1: Sehr schön.
0: Wie sieht es denn mit anderer neuer Musik aus? Habt ihr denn auch irgendwie so einen Plan, ein Album oder so rauszubringen?
1: Weiß nicht, ob ich da drüber sprechen sollte. Ja, wir haben natürlich den Plan, ein Album rauszubringen. Und es wird auch auf kurz passieren. Dieses Jahr wahrscheinlich nicht. Aber nächstes Jahr dauert es wahrscheinlich dann gar nicht so lange. Das ist auf jeden Fall der Plan. Der Plan ist, dass wir euch mit einem Album oder uns mit einem Album richtig verrückt werden.
0: Okay, jetzt muss ich aber nochmal fragen, wieso hast du denn jetzt so gezögert?
1: weil wir da dieses Wochenende erst angefangen haben, Pläne zu schmieden und so ein bisschen eine Timeline zu gestalten, wie so der Plan ist. Und es noch nicht spruchreif ist.
0: Ah, okay. Dann will ich auch gar nicht weiter bohren. Wir freuen uns auf jeden Fall über neue Musik, ist ja klar. Dann reden wir doch lieber über eure Tour oder eure Konzerte. Ihr kommt ja auch zum Leonpalooza am 23.07. Jetzt musst du mich mal überzeugen, warum ich unbedingt zu diesem Konzert kommen sollte.
1: Ja, weil es 2 Jahre keine Live-Musik gab, selbst wenn es nicht wir wären und selbst wenn es nicht mit ganz viel Liebe und ganz viel toller Musik auf der Bühne stattfinden würde. Also ich glaube, wir sind eine ganz gute Mischung aus Party und Liebe. Und ich glaube, so braucht man das überall im Leben. Aber du musst natürlich kommen, weil es wieder Konzerte gibt, weil Musiker wieder auf die Bühne dürfen und weil Publikum wieder ins Publikum darf. Das muss schon reichen als Grund. Und dann kommt eben dazu, dass ich finde, dass wir im Moment wirklich gut klingen. Macht echt Spaß. Für mich ist es ja, wie gesagt, so ein bisschen neu und ich gehe jedes Mal stolz und absolut glücklich von der Bühne.
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3: Kannst du dich noch dran erinnern, wo du deinen ersten großen Auftritt für die Söhne oder mit den Söhnen hattest? Wie war der Moment für dich?
4: Total verrückt. Es war total verrückt, weil ich natürlich als Heidelberger, Baujahr 85, mit den Söhnen aufgewachsen bin. Ne? Also hier im Rhein-Neckar-Delta, das war schon so Musik, die viel geprägt hat. Da war ich genau 15, 16, 2000, 2005, dann knapp 20. Da ging es ja schon richtig ab. Da waren das richtige Popstars und ich kannte wie alle anderen die Jungs aus der Bravo und aus dem Fernsehen. Und dann ist man dann ein paar Jahre später plötzlich in einem Bus und geht auf die Bühne und hat In-Ears drin und ist Teil des Ganzen. Am Anfang war der Druck, den ich mir gemacht habe, wahnsinnig hoch, weil auch natürlich das Erbe wahnsinnig hoch ist und es gibt keine schlechten Sänger bei den Söhnen und da muss man einfach Gas geben, egal wer man ist. Und ich bin aber super gut abgeholt worden und die haben es mir echt leicht gemacht. Keiner nimmt sich zu wichtig, keiner hat hier irgendwelche Star-Allüren. Es ist immer so ein bisschen ein Team-Effort und dadurch war das erste Mal, bis auf zwei, drei Textgeschichten, wo ich echt Schiss hatte. Aber das ist echt was, wenn du halt neu bist und alle wissen, dass man neu ist und die im Publikum dann den Text alle kennen und du aber nicht, dann ist das natürlich ein bisschen tricky und das darf halt nicht passieren. Das war das Einzige, wo ich ein bisschen Schiss hatte. Ich glaube nicht, dass man das Lampenfieber nennen konnte. Das war eher wie so ein selbstgeschriebenes Gedichtvorsagen vor der Schulklasse. Das ist so ein leicht beklemmendes Gefühl. Man weiß nicht, wie die Leute das finden werden. So habe ich mich zum ersten Mal gefühlt und dann kam ich von der Bühne und es war unfassbar schön. Es war echt, das ist einfach, das ist unglaublich.
3: Sehr
4: das ist immer
3: geil.
4: Noch unglaublich. Und sehr spaßig ist es auch. Wir lachen viel.
3: Das ist doch die Hauptsache, das ist das Schönste. Die Sache, deine Metapher mit dem Gedicht gerade, die fand ich ja komplett treffend, weil ich glaube, die Situation, die kennen wir alle. Oh mein Gott, ey. Und dann, du weißt eigentlich, dass du es kannst und dass du den Text drauf hast, aber dann kommt das Blackout, eventuell. Oder man hat Angst, dass dieses Blackout kommt.
4: Richtig. Richtig.
3: Was mir auch gerade... Ja? Nee, erzähl du.
4: Willi? Okay. Nee, ich bin fertig.
3: Mir ist gerade wieder, da habe ich gar nicht mehr dran gedacht, mir ist gerade wieder in den Sinn gekommen, dass damals, wo, ich meine, das waren ja die 2000er, wo hier mit die Söhne so ein paar Hits hatten. Und ich weiß noch, ich bin damals voltigiert. Mhm. Das ist ja dieses hier auf dem Pferd Kunststücke machen.
4: Ja, kenn ich.
3: Und meine Trainerin war so ein Hardcore-Söhne-Mannheims-Fan, dass wir du hast ja da immer Turniere und Pflicht und Kür. Und bei uns war einfach alles Söhne Mannheims. Wir haben unsere gesamte Volti-Karriere gefühlt auf den Söhnen Mannheims geturnt. Gar nicht mehr dran gedacht. Ja, kam mir aber gerade wieder.
4: Voll gut. Und so haben tatsächlich relativ viele über 20-Jährige so ein bisschen Schlüsselmomente und Erlebnisse mit den Söhnen und ich auch, was natürlich die Verantwortung und das Erbe noch schöner und noch ein bisschen größer macht. Aber voll gut, voltigiert. Ich bin auch geritten.
3: Ja?
4: Ich habe einen Kutscheschein gemacht und habe Rücken gelernt, also Waldarbeit mit Pferden und bin geritten. Ja.
3: Ach Wahnsinn, wie kommt man denn zur Waldarbeit mit Pferden?
4: meine Großeltern, die ich vorhin schon mal angeschnitten hatte. Ich habe in Kreisheim alle meine Schulferien verbracht bei meiner Oma und da war viel Landwirtschaft. Und der Bauer nebenan hatte Pferde, drei süddeutsche Kaltblüter, also große Pferde, und hat damit seinen Wald beforstet und hat das richtig gemacht, weil es Hangwald war. Und als ich alt genug war in den Weihnachtsferien, stand ich morgens um 5 mit dem Bauer Ludwig im Wald und wir haben tatsächlich Forstwirtschaft betrieben mit Pferden.
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3: Hey, du hast so viel gemacht in deinem Leben. Ich habe mich ja ein bisschen informiert, du warst schon Türsteher, du hast Rugby gespielt in der Bundesliga, bist eigentlich Punkrock-Fan oder warst es zumindest früher, skatest.
4: Ja.
3: Wow, jetzt kommst du mit Forst und mit Pferden.
4: Liegt alles in der Vergangenheit. Mein letztes Skateboard habe ich gespendet, Punkrock höre ich relativ wenig nur noch. Und das letzte Mal geritten bin ich, vor bestimmt 5, 6 Jahren, was sehr schade ist. Wenn das jemand hört, der gerne reiten lassen möchte, ladet mich ein. Ich komme gerne vorbei.
3: Am besten Heidelberg und Umgebung, oder?
4: Ja, das wäre schön. Das wäre schön. Auf Insta kann man mich auch anschreiben. Nein, Quatsch, ich habe lange überlegt, ob ich eine Reitbeteiligung oder sowas wieder mache. Aber dafür ist es einfach im Moment nicht die Zeit. Weil entweder wir sind nur unterwegs oder man ist gar nicht unterwegs. Mit einer Reitbeteiligung würde ich mich wahrscheinlich ein bisschen in die Nesseln setzen. Deswegen kann ich das nicht, aber ich vermisse es sehr.
3: Was machst du denn jetzt so hobbymäßig eigentlich?
4: Fragst du mich, während mein Hund hier auf dem Rücken liegt und ich ihn streichel? Ich gehe mit meinem Doggy. Ich habe einen Mischling aus Griechenland adoptiert, Ende 2020. Und wir laufen eigentlich jeden Tag in den Wald. Wir gehen hier in Heidelberg fast jeden Tag wandern. Das ist auch so das Beste für meinen Kopf und auch meinen Körper. Jetzt wollte ich noch mal ein bisschen abspecken und so Sachen. Und habe den Hund und wir sind eigentlich den ganzen Tag draußen. Also wenn ich nicht hier bin und tolle Interviews machen darf oder wenn ich nicht unterwegs bin und auf der Bühne, dann bin ich mit meinem Hund im Wald. Das ist fast alles, was ich im Moment noch mache, weil ich es so liebe und weil es so schön ist.
3: Sehr schön. Kommt dein Hund eigentlich auch mit auf Tour?
4: Ja, meistens. Also jetzt hatten wir gerade Berlin und Pforzheim in aufeinanderfolgenden Tagen. Da ist es ein kleines bisschen schwer. Das möchte ich ihm nicht antun. Auch die 8 Stunden auf der Autobahn, das braucht kein Hund. Aber Leon Palusa wird er wahrscheinlich dabei sein. Und in Bad Dürheim jetzt am Wochenende habe ich ihn auch dabei. Also der ist, in der Regel ist er immer am Start. Funktioniert sehr, sehr gut für die Band. Der ist ein bisschen ängstlich. Grundsätzlich, also was fremde Menschen angeht, aber mit Musik und im Bandgefüge total glücklich und entspannt und da ist alles gut.
3: Oh, wie schön.
4: Ganz oft ist er dabei.
3: So, jetzt haben wir einen Ausflug gemacht, um wieder zurück zum Leon Palusa zu kommen. Da habe ich nämlich noch eine Frage zu.
4: Ja.
3: Wenn ich noch nie auf einem Konzert von euch war, wie kann ich mir denn so eine Show von euch vorstellen?
4: Puh, oh, das ist schwer. Wenn ich einfach gut sage, dann reicht das wahrscheinlich nicht. Ne?
3: Nö.
4: Man kann sich vorstellen, also aber viele Söhne-Hits, die man so kennt und die man so liebt und die man so von früher hatte, sind auf jeden Fall zu hören, die sind dabei. Wir haben immer viel neue Musik dabei. Wie kann man sich das vorstellen? Das ist schwer. Die letzten Male kamen wir auf die Bühne und ich würde sagen, ab dem zweiten Song hat die Hälfte im Publikum die Augen zu und singt mit. Und das ist was Wunderschönes, weil so soll das sein. Aber auch wenn man die Lieder nicht kennt, glaube ich nicht, dass ich eine andere Band kenne, wo zwischen Liebeslieder und schönem Süßholzgeraspel in mehrstimmiger, männlicher Gesang, das ist ja schon was, was es nicht mehr so oft gibt, was dann aber gleichzeitig in Party rübergeht. Wir haben zum Teil African Beats dabei mit unserer Single Miracle zum Beispiel oder Power of the Sound. Da ist mehr so drauf und mehr so rumspringen. Dann haben wir 1, 2 Sachen, wo es echt anstrengend wird, weil man auf der Bühne so ein bisschen rennen muss. Fast Ska-mäßig, nicht, dass wir Ska spielen würden, aber es geht so in 1, 2 Liedern, die driften dann dahin. Und dann kann man es aber auch wieder mit Und wenn ein Lied oder Wenn du schläfst ganz schön und ganz kuschelig haben, mit vielleicht ein Lichtchen anmachen oder so ein Feuerzeug hochhalten und einfach ein bisschen genießen. Manchmal wird geweint, ganz oft wird gelacht, ganz viel wird getanzt und das ist das, was ich so als Essenz mitnehmen würde aus den letzten paar Konzerten. Ich muss mich ja ins Publikum versetzen. Ich selber habe tatsächlich erst 1 so ein Konzert in meinem Leben gesehen, von außen.
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3: Wo kommst du denn musikalisch her? Also das meine ich, wie wurdest du musikalisch sozialisiert? Womit bist du aufgewachsen? Vorhin hatten wir es schon mal von Punkrock. Aber was hat dich durch deine Kindheit begleitet und deine Jugend? Was waren so da deine Top-Genres oder deine Top-Künstler?
4: Da habe ich letztens erst mit meiner Mutter drüber gesprochen. Da bin ich gar nicht so ganz normal, glaube ich. Also meiner Mutter war musikalische Früherziehung sehr wichtig, aber bei uns, also ich werde mich zum Beispiel immer daran erinnern, dass bei uns zum Frühstück in der Regel klassische Musik gelaufen ist. Und das muss man sich jetzt nicht so spießig vorstellen. Meine Mutti war Krankenschwester und das war schon, wir waren schon immer alle normal, aber Mozart und Haydn und Bach waren halt einfach schön. Meine Mutter hat es sehr gemocht und dadurch lief es bei uns. Und da, wenn man da so reinwächst, macht man sich ja da keine richtigen Gedanken drüber. Ich glaube, dass meine Punkrock-Zeit tatsächlich eher eine Rebellionsphase war, weil ich so viel klassische Musik gehört habe beim Aufwachsen. Aber es lief, ich würde sagen, normales Hitradio, so im Alltag. Und samstags und sonntags beim Frühstück immer klassische Musik. Und das haben wir auch alle ganz gerne gehört, aber ich kannte zum Beispiel jetzt so Sachen so Prince und so, wo viele andere mit aufgewachsen sind, kannte ich jetzt nicht so richtig. Da kam ich erst dazu, als ich später älter war. Deswegen ist das, ich kann es überhaupt nicht sagen. Natürlich war ich jung und ich habe Backstreet Boys gehört, weil das eben im Radio lief und weil das cool war. Dann habe ich auch eine Techno-Phase gehabt mit Mauro Picotto und solchen Sachen. Aber es ist wirklich hart durchwachsen und auch, wo ist auch meine Playlist jetzt gerade, da ist wirklich alles dabei. Also wirklich alles. Auch von bis, es ist alles dabei.
3: Cool. Und erinnerst du dich noch, welche deine erste Platte war, die du dir selber gekauft hast?
4: Ich habe mir tatsächlich früher ganz klassisch Kassetten aufgenommen vom Radio und habe mich immer geärgert, wenn dann das Lied bei der Hälfte reingelabert wurde. Aber ich erinnere mich, dass die allererste CD, die ich je gekauft habe, für meine Mutter war. Und das war Lemon Tree von Fool's Garden.
3: Geil. Sehr gut.
4: Das war die erste CD, für die ich je Geld ausgegeben habe.
3: Cool. Ja, nice. Ich habe eine allerletzte Frage an dich noch. Da du ja Heidelberger bist, was ist denn dein ultimativer Heidelberg-Geheimtipp? Wenn ich nach Heidelberg fahre, was muss ich unbedingt abseits von diesen ganzen normalen Touristischen und das Schloss und so weiter Sachen. Was muss ich machen?
4: Du musst, wenn du nach Heidelberg kommst, Bescheid sagen und mit mir die Himmelsleiter hochgehen. Da hat man alle normalen Sachen mit abgefrühstückt. Wir würden durch die Hauptstraße gehen, dann hat man die gesehen, dann würde man zum Schloss hochgehen, zum Aufwärmen, dann hat man das gesehen. Und dann gibt es 1350 Stufen vom Schlossgarten hoch zum Königstuhl, was der höchste Punkt ist. Mit einer wunderschönen Aussichtsplattform und auch einem Restaurant. Ich glaube, das wäre mein Tipp im Moment, aber auch nur, weil ich das so gerne laufe.
3: Klingt sehr, sehr cool. Machen wir, wenn der Hund mitkommt.
4: Na, selbstverständlich kommt der Hund mit.
3: Super.
4: Klar.
3: Alles klar. Ja, cool. Dann vielen, vielen Dank dir für deine Zeit und das nette Gespräch. Ich glaube, wir haben dich jetzt ganz gut kennengelernt. Und ich bin gespannt auf euren Auftritt. Ich versuche auch zu kommen und dann können wir uns ja vielleicht
4: noch mal kurz persönlich sehen. Oh, das wäre schön. Und dann sag auf jeden Fall, genau, dann sag auf jeden Fall Hallo.
3: Mache ich. Alles klar.
4: Voll schön. Vielen, vielen Dank.
3: Dir
4: dann
3: auch.
4: Super schöne Fragen, hat viel Spaß gemacht.
3: Mir auch.
4: Bis dann.
3: Bis
4: ciao.
3: Dann. Ciao.
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1: Ich bin Ursula Winkler. In dieser Woche hat es gleich 2 Angriffe auf die Stromversorgung gegeben, sowohl an einem Umspannwerk in Südbrandenburg als auch an einem in Bergheim bei Köln. Die Ermittler gehen davon aus, dass beide Vorfälle auf verfassungsfeindliche Sabotage zurückzuführen sind. NRW-Innenminister Reul sprach am Abend im ZDF-Heute-Journal von deutlichen Parallelen.
2: Na, mittlerweile sind wir relativ sicher, dass es viele Parallelen gibt, weil die Art und Weise, wie diese Taten vollzogen worden sind, durchaus Parallelen aufweisen. Zum Beispiel die Abschussvorrichtung, die wir gesehen haben, die ja wahrscheinlich dazu geführt haben, dass man die Kabel über das Überspannungsnetz geschickt hat, ist so ähnlich gelaufen.
1: NRW-Innenminister Reul beim ZDF. Russland muss nach dem Anschlagsversuch mit einer Sprengstoffdrohne auf dem Flughafen Leipzig-Halle mit einem neuen Sanktionspaket der EU rechnen. In der Vorbereitung sind Strafmaßnahmen gegen 1600 weitere Personen und Unternehmen mit Verbindungen zum militärisch-industriellen Komplex Russlands, hieß es nach Beratungen der EU-Außenminister.
3: Die Bundesregierung rechnet den Anschlagsversuch eindeutig Russland zu und hat bereits Vergeltungsmaßnahmen angekündigt. Dazu gehören unter anderem die Schließung des Generalkonsulats in Bonn und die Ausweisung zahlreicher Diplomaten. Russlands Präsident Putin bezeichnete die Maßnahmen als schweren Fehler und sprach von Beweisfälschung. Außenminister Wadefuhl wies die Vorwürfe zurück. Auch Frankreich und Finnland unterstützen weitere Sanktionen gegen Moskau. Laut Medienberichten haben die Ermittler inzwischen 2 Tatverdächtige im Visier. David Riemer, Berlin.
1: Kurz vor der Landtagswahl reist Kanzler Merz heute nochmal für einen Wahlkampftermin nach Sachsen-Anhalt. Er nimmt unter anderem in Leuna an einer Diskussion mit Ministerpräsident und CDU-Spitzenkandidat Schulze teil. Merz war am Montag in den Wahlkampf in Ostdeutschland eingestiegen. Dabei war er in Mecklenburg-Vorpommern in Kühlungsborn von Passanten ausgepfiffen und beschimpft worden. Mit der Ehrung von Hollywood-Star George Clooney sind die Filmfestspiele Venedig eröffnet worden. Der 65-Jährige erhielt bei der Eröffnungsgala den Goldenen Löwen für sein Lebenswerk. 21 Filme konkurrieren um den Hauptpreis des Festivals. Die Preisverleihung ist dann Ende kommender Woche.
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4: Uns liegen derzeit keine Meldungen vor. Alle aktuellen Staus und Blitzer findet ihr jederzeit auf antenne1.de oder ganz bequem in unserer Antenne 1 App.
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0: Einen schönen Donnerstag, 5 vor 5 haben wir.
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2: Ich bin Ursula Winkler. Nach 2 Angriffen auf die Stromversorgung in Brandenburg und NRW fordert die Deutsche Polizeigewerkschaft mehr Investitionen in den Schutz der kritischen Infrastruktur. Es fehle nicht an technischen Möglichkeiten, sondern an Investitionen, sagte der Bundesvorsitzende Teggerz.
3: Moderne Sensoren entlang von Hochspannungsleitungen, Digitalüberwachungssysteme und weitere Schutztechnologien würden international bereits erfolgreich eingesetzt. Der Schutz kritischer Infrastruktur sei zunächst Aufgabe der Betreiber selbst. Wer die Verantwortung für die Sicherheit seiner Anlagen trage, müsse auch in deren Schutz investieren, so Teggerz. Nach dem Angriff auf das Stromnetz in Brandenburg gehen die Ermittler davon aus, dass auch die Störung an einem Umspannwerk in Bergheim bei Köln auf verfassungsfeindliche Sabotage zurückgeht. David Riemer, Berlin.
2: Kurz vor der Landtagswahl reist Kanzler Merz heute nochmal für einen Wahlkampftermin nach Sachsen-Anhalt. Er nimmt unter anderem in Leuna an einer Diskussion mit Ministerpräsident und CDU-Spitzenkandidat Schulze teil. Merz war am Montag in den Wahlkampf in Ostdeutschland eingestiegen. Dabei war er in Mecklenburg-Vorpommern in Kühlungsborn von Passanten ausgepfiffen und beschimpft worden. Das Bundeskabinett hat die geplante Einkommensteuerreform auf den Weg gebracht. Vor allem Familien sowie Menschen mit kleinen und mittleren Einkommen sollen weniger Steuern zahlen.
4: Dafür dreht die Regierung an mehreren Stellschrauben. Der steuerfreie Grundbetrag steigt, das Kindergeld und die Pauschale für berufliche Ausgaben. Eine Familie mit 2 mittleren Einkommen und 2 Kindern könnte dann gut 600 Euro sparen. Wer sehr viel verdient, zahlt dagegen mehr Steuern. Finanzminister Klingbeil hält das für fair. Gerade weil ja so vieles teurer geworden ist, seien ein paar hundert Euro mehr im Jahr für Familien wichtig. Gewerkschaften halten die Entlastung für zu klein. Wirtschaftsverbände kritisieren wiederum die höheren Steuern für Spitzenverdiener. Zoe Tassovali, Nachrichtenredaktion.
2: Deutschland wird Nepal nach der verheerenden Sturzflut Hilfsgüter liefern. Ein Sprecher des Auswärtigen Amtes sprach von Planen, Wasserfiltern, Moskitonetzen und weiteren Hilfen für die Menschen in der Katastrophenregion. Das Material werde über das EU-Katastrophenschutzverfahren bereitgestellt.
0: 3 vor 5. 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Wir haben eine rote A81 Stuttgart-Singen. Das ist zwischen Herrenberg und Rottenburg. Da steht ein kaputter LKW, der steht zwar auf dem Standstreifen, aber Reifenteile von dem liegen auf der Fahrbahn. Also fahrt ihr vorsichtig. Wenn ihr was entdeckt, Staus oder Blitzer, schickt es durch, telefonisch, per WhatsApp. Das kostet natürlich nichts, 08.075.7000 oder über die Antenne 1 App.
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0: Einen schönen Donnerstag wünschen wir euch.
5: Hi, guten Morgen.
0: Das Netz dreht gerade komplett durch. Es geht um einen Song, den eine Influencerin gesungen hat, die ihr alle kennt. Ja, wer das ist und wie das Teil abgeht, das checken wir aus. In Was geht ab im Netz in 7 Minuten. Jetzt kommt ihr aber erstmal relaxed in diesen Donnerstagmorgen mit Harry Styles und American Girls.
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0: Was geht ab im Netz?
1: Und das ganze Netz rastet aus, denn einer der OG-Influencer noch aus YouTube-Zeiten hat einen neuen Song rausgebracht, nämlich Duggy B.
2: Oh,
1: kennt er, oder?
2: Ja,
3: ist
2: ja,
3: egal,
2: ja.
3: Wenn du denkst, wie kommt ihr darauf?
1: Warum? Ja, die machen ja immer wieder irgendwelche Tests und probieren ja was aus. Manchmal werden Produkte verkauft, manchmal werden halt Songs geschrieben.
2: Ja.
1: Und Duggy hat jetzt quasi den zweiten Song rausgehauen und ich finde, man ist ja immer voll skeptisch, wenn so ein Influencer so einen Song macht. Denkt
3: Nein.
1: man sich so, wird es was Gutes? Aber Leute, dieses Mal ist es ein richtiger Banger. Also inhaltlich Bikini, Sonne, Beach, bräunen. Also nochmal so richtig jetzt zum Ende hin den Sommer abfeiern. Ich finde es total geil. Das Video ist so ein bisschen 2000er-mäßig gestaltet. Also 2000er-Handys, ICQ ist da zu sehen. Also saugeil, müsst ihr euch mal reinziehen. Produziert gemeinsam mit dem Musiker Dali und Emily Roberts, die singt da mit.
3: Gibt ein Problem.
1: Und die Duggy auch.
3: Ja. Gibt ein Problem. Es gibt jetzt Millionen Menschen, die jetzt sagen, ja, super Geschichte, aber vielleicht können wir hören oder so.
1: Ja, das machen wir jetzt doch einfach, würde ich sagen. Hör mal rein. Schreibt uns mal, wie ihr den findet.
3: Fängt schon gut an.
1: Geil. 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
3: 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Ja. Es gibt jetzt Millionen Menschen, die jetzt sagen, ja, super Geschichte, aber vielleicht können wir hören oder so.
1: Ja, das machen wir jetzt doch einfach, würde ich sagen. Hör mal rein. Schreibt uns mal, wie ihr den findet.
3: Fängt schon gut an.

0: Alter, der Ostermann ist da wie Fan, oder? Bikinis, Digga, also das Ding kommt auf die Playlist, dann werde ich mich persönlich einsetzen.
1: Also, richtig geschenkt.
0: Geil, oder?
1: Dani, geile Nummer.
0: Richtig krass.
1: Gut gemacht.
0: Erstmal entspannt jetzt mit Radio.

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1: Es ist der schönste Tag. Ja. Das heißt, Kim bekommt jetzt wieder einen Hit, singt auf diesem Hit mit. Der Hit wird irgendwann leiser, verschwindet irgendwann ganz. Kim wird aber weiter singen und irgendwann setzt der Hit wieder ein. Und wenn genau das, was sie singt und auf dem Hit zu hören ist, zusammen übereintrifft, dann bist du geil. Dann bist du richtig geil. Ich habe mir diesmal einfallen lassen für dich, was eigentlich relativ easy ist.
2: Echt?
1: Nee. Ach,
2: super.
1: Dua Lipa mit Physical. Kriegst du hin, oder? Okay. Setz dich drauf.
2: We create.

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4: 5:35. Der Hitradio Antenne 1 Verkehr, damit ihr gut ankommt. Wir haben zwei rote Meldungen. Die 81 Stuttgart-Singen zwischen Herrenberg und Rottenburg. Da steht immer noch dieser defekte LKW auf dem Standstreifen. Reifenteile sollen immer noch auf der Fahrbahn sein und deswegen haben die auch die Richtungsfahrbahn gesperrt für euch. Die Straße im Kreis Reutlingen zwischen Eichelau und dem Abzweig nach Ödenwaldstätten. In beiden Richtungen hier aufpassen. Tiere auf der Fahrbahn. Und ansonsten, wenn ihr was entdeckt, Staus oder Blitzer, schickt das durch. Telefonisch, per WhatsApp. Das kostet natürlich nichts. Nur nach 1075. 7000 oder über die Antenne 1 App.
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4: 1. Einen tollen Donnerstag wünschen wir euch.
5: Hi, guten Morgen.
4: Steffi hat uns ins Weltall geschossen und plötzlich waren wir wirklich da, wo sonst fast keiner hinkommt. Wirklich im Weltall. Wie es dazu kam, hört ihr direkt in 7 Minuten.
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0: So, jetzt könnt ihr eure Kolleginnen und Kollegen angucken, oder? Kopf in Nacken, ab zum Weltall gucken, denn diese unendlichen Weiten dort oben, die sind so dermaßen sensationell. Ja. Jetzt passt mal auf, ihr stellt euch mal vor, ihr schaut ins Weltall und seht euch selber. Das ist tatsächlich uns passiert, denn man kann uns, die Wachmacher, im Weltall sehen mit der Erde im Hintergrund, ohne KI.
1: Ja, ganz genau. Das habe ich vor ein paar Wochen gemacht und ich dachte, wann kommt denn endlich das Ergebnis? Geht über die Seite Space Selfie und da schickt man quasi ein Foto hin, habe ich von uns dreien gemacht. Und dann wird das an einen Satelliten halt geschickt, der im Weltall so rumkust, um die Erde halt rum.
2: Ganz kurz, ich muss das dieses Bildchen mal kurz beschreiben. Also es ist komplett überbelichtet, also Ostermann sieht man noch ganz gut, Steffi ist so leicht und ich bin einfach ein Geist.
0: Das liegt daran, dass die Unterbelichteten normal aussehen, weißt du? Deswegen
1: aber so verrückt, weil es halt wirklich der echte Satellit mit unserem digitalen Foto und davon ist quasi ein Selfie gemacht und im Hintergrund sieht man die echte Erde.
0: Ja. Und wir sind da quasi an diesem Satelliten zu sehen. Das ist so dermaßen crazy. Also, wenn ihr das mal sehen wollt, checkt's mal aus. Bei uns auf der Insta-Seite könnt ihr das sehen. Ich meine, ganz ehrlich.
1: Selber machen könnt ihr es auch auf der Seite. Das ist kostenlos.
0: Und wenn meine Frau das hört, die wollte mich eh schon aus dem Mond schießen.
2: Siehst du, ist doch passend.
0: Also, Hitradio Antenne 1 ist hier mit den Space Cowboys, die Wachmacher.

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1: So, jetzt geht's hier richtig ab. Wir haben Simone aus Filderstadt dran. Guten Morgen.
2: Guten Morgen.
3: Hi. Hallo.
1: Simone, wir wollen keine Angst machen, aber du musst 4 Punkte mindestens haben oder überbieten. Oh. Denn die habe ich gestern mit Katharina aus Brackenheim geholt. Ich möchte es nicht angeben, aber...
4: Ja, komm.
1: Dafür hast du jetzt 2 Leute, die mit dir spielen. Steffi und ihr Baby.
4: Ne? Okay.
3: Und 2 Gehirne, hoffentlich hilft.
1: Und Kim wird als Schiedsrichterin gucken, dass Steffi da auch nichts sagt, was man nicht sagen darf. Nicht so laut, aber nicht, dass das Kind aufweckt.
2: Okay.
1: Ne? Okay. Bist du denn schon bereit, Simone?
2: Ja, ich bin bereit.
1: Okay. Deine 60 Sekunden, so viele Begriffe wie möglich zu erraten, starten jetzt.
3: Wenn du etwas wegmachen musst, zum Beispiel, weil du was eingetippt hast und das war falsch, dann tust du es?
2: Die Korrekturtaste benutzen.
3: Ja, genau. Und was machst du dann damit? Dann ist das Wort?
2: Löschen.
3: Ja, ist richtig. Jetzt zum Beispiel im Herbst zieht man das oft an, weil es ist nicht so kalt und aber auch nicht so warm. Eine?
2: Übergangsjacke.
3: Ja, und oft auch vom Tier hat man das getragen. Eine?
2: Nochmal?
3: Vom Tier, also oft von einem Tier hat man das auch getragen. Nicht das Fell, sondern?
2: Pelz?
3: Nee, noch das andere drunter?
2: Pullover?
3: Nein.
2: Wolle?
3: Nein, noch drunter. Also wenn da jetzt keine Haare drauf sind, dann ist es aus.
2: Baumwolle?
3: Nein, keine Haare drauf, vom Tier. Also ganz glatt, wenn du es anfasst. Ja, und dann ist es ein... Ja, Lederjacke, sehr gut. Ein Tier, das nicht...
4: Tier, das...
3: Ah, Mist. Ein... wenn du jetzt...
1: Stefanie, atmen, ruhig.
3: Ey, aber 2 haben wir geschafft.
1: Ja, also ich meine, das war schon nicht schlecht. Ich meine, das mit dem Tier, ich hab ja mit überlegt, ich habe auch gedacht, okay, Pelz meinst du,
3: ja,
1: meinst du nicht.
3: Leder hinaus drunter, die ganze Zeit.
1: Hättest du einfach gesagt, hier, Ostermanns Haut. Nein, Quatsch, Spaß. Ich finde, du hast das gut gemacht. Du hast 2 Punkte, genauso wie Silvia aus Platten hat am Montag. Von daher, da musst du dich nicht schämen.
3: Ist okay.
1: So, schafft ihr mehr als 4 Punkte wie Katharina aus Brackenheim, dann bewerbt euch jetzt und dann spielen wir mit euch vielleicht morgen die nächste Runde.
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0: Das Einzige, was bei Hitradio Antenne 1 nicht gibt, ist Müdigkeit. Wir holen euch nämlich völlig raus. Kato featuring John gleich mit Turn the Lights Off und die Augen sind auch so dermaßen von oben. Und dann beste Laune. Wir tanzen uns an diesem Donnerstag mit Fastboy und Beautiful Life. Das sind sie, die besten Hits von heute. Schön, dass ihr da seid.
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3: Hit Radio Antenne 1, das Sensationswetter hat Kim für euch.
4: Das wird heute recht freundlich. Gegen Nachmittag können teilweise so ein paar Regentropfen aber runterkommen. Ansonsten bleibt es bei einem Mix aus Sonne und Wolken. In Göppingen haben wir aktuell frische 11 Grad, in Hinterzarten 10, in Bad Mergentheim auch 11 Grad. Heute haben wir Temperaturen noch bis zu 27 Grad. Morgen wird es dann nochmal richtig sonnig. Da knacken wir sogar nochmal die 30 Grad.
3: Es war gerade 5 vor 6. Jetzt das Wichtigste mit Lena Schaffer.
5: Schönen guten Morgen.
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5: Bei Volkswagen stehen offenbar mehrere deutsche Werke vor dem Aus, darunter auch das Audi-Werk in Neckarsulm. Laut Medienberichten könnte dort 2034 Schluss mit der Produktion sein, in Emden und Zwickau schon 2031, in Hannover ein Jahr später. Ob es wirklich so kommt, könnte sich bei einer wichtigen Sitzung des VW-Aufsichtsrats entscheiden. David Riemer, was sagen die Politik und die Arbeitnehmervertreter?
6: Die IG Metall hat die Gerüchte, wonach das Aus für die Werke bereits beschlossen sei, als Zitat Quatsch zurückgewiesen. Der Aufsichtsrat kommt am Freitag zusammen. Zentrales Thema dürften die Zukunfts- und Sparpläne von VW-Chef Blume sein. Die rot-grüne Landesregierung in Niedersachsen will nach eigenen Angaben um alle 4 Werke kämpfen. Auch die Ministerpräsidenten von Sachsen und Baden-Württemberg, Kretschmer und Özdemir, halten Schließungen nicht für ausgemacht. Und Branchenexperten erwarten für Freitag keine endgültigen Entscheidungen.
5: Wie gehen Deutschland, Frankreich und Polen gemeinsam mit den aktuellen Krisen in der Welt um? Darüber beraten heute die Außenminister der drei Länder beim sogenannten Weimarer Dreieck. Dabei geht es unter anderem um hybride Bedrohungen, die Lage im Nahen Osten und die Frage, wie sich die EU künftig aufstellen soll. Die Bundeswehr muss aus Sicht von Heerinspekteur Freuding deutlich schneller ausgebaut werden. Der Landeszeitung für die Lüneburger Heide sagte er, Deutschland müsse möglichst früh militärische Stärke zeigen, um einen möglichen Angriff glaubwürdig abzuschrecken. Auch warnt er, je früher der Krieg in der Ukraine endet, desto früher könnten die russischen Streitkräfte wieder zum Angriff fähig sein. Deshalb brauche die Bundeswehr mehr Kapazitäten, moderne Technik und besser geschultes Personal. Und wir schauen nach Ulm. Dort brennt im Bereich der Weststadt eine größere Lagerhalle. Die Einsatzkräfte sind vor Ort. Laut der Feuerwehr ist in der Halle unter anderem ein Reifenlager. Wer im betroffenen Bereich wohnt, sollte Fenster und Türen geschlossen halten, sowie Klima- und Lüftungsanlagen vorsorglich ausschalten. Warum das Feuer ausgebrochen war, ist noch unklar.
3: 2 vor 6. Der Hitradio Antenne 1 Verkehr, damit ihr gut ankommt. Viele Warnmeldungen haben wir gerade. Die 81 Heilbronn-Stuttgart, Achtung, Reifenteile liegen zwischen Stuttgart-Zuffenhausen und Rastplatz Engelberg auf der Fahrbahn. Dann auf der 81 Stuttgart-Singen zwischen Herrenberg und Rottenburg. Hier dieser defekte Laster auf dem Standstreifen. Seine Reifenteile liegen auch auf der Fahrbahn. Dann haben wir 2 tote Tiere im Kreis Calw auf der Kreisstraße zwischen Egenhausen und Waldorf. In beiden Richtungen seid vorsichtig. Es hat schon Unfall gegeben. Das Ganze soll ungesichert sein. Dann noch ein totes Reh im Kreis Reutlingen auf der Landstraße zwischen Ödenwaldstätten und Eglingen. Im Kreis Reutlingen zwischen der Straße Eichelau und dem Abzweig nach Ödenwaldstätten. Hier in beiden Richtungen gibt es Gefahr durch viele Tiere, die da rumspringen. Und in Wernau zwischen Weidachgasse und Kirchheimer Straße steht ein defekter Bus. Deswegen mussten die hier dicht machen für euch. Wenn ihr was entdeckt, Staus oder Blitzer, dann schickt das gerne durch. Telefonisch, per WhatsApp, das kostet nichts. 08.075.7000 oder über die Antenne 1 App.
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3: 1. Einen tollen Donnerstag wünschen wir euch. Spritpreise gesehen und erstmal geschluckt. Ja, genau das könnte euch gleich auch beim nächsten Hitverhörer passieren. Was dahinter steckt in 7 Minuten bei uns.
4: Jetzt machen wir euch aber erstmal hellwach mit Fastboy und Beautiful Life.
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1: So beginnt ein Morgen einfach schön, ne? Ihr kennt das auch. Im Englischen hörst du einen Hit und denkst dir, da hat doch jemand gerade Deutsch gesungen. Und das ist aber gar nicht so. Und genau so ein Ding suchen wir von euch, einen sogenannten Hitverhörer. Habt ihr so ein Ding drauf? Dann schickt den durch. 08000 75 7000. Wer ist da jetzt dran?
2: Hallo, hier ist der Lars aus Gerlingen.
1: Guten Morgen, Lars.
3: Hi.
1: Wir sind gespannt. Hau raus, was hast du?
2: Ja, und zwar bei dem Song By Your Side von Jonas Blue.
1: Warte mal, das ist der hier. So, was hast du denn da gehört?
2: Bei so etwa 39 Sekunden. Ich glaube, sie singt da Up All Night, aber jedes Mal verstehe ich Oh, oh nein.
3: Oh, oh, oh nein.
1: Das kann ich aus Hochzeitsnacht von mir. Okay, Wir hören mal kurz rein. Warte, pass auf, bei wie vielen Sekunden hast du gesagt?
2: 39.
1: Okay, pass auf. Genau so war das klar. Auch bei mir. Oh, oh nein. Warte noch einmal.
3: Nein.
1: Sehr geil. Schön. Lars.
3: Mega.
1: Hey,
3: danke.
1: Vielen herzlichen Dank.
2: Ja, gerne.
1: So, wenn ihr auch so ein Oh nein oder was anderes habt, gerne her damit. Ruft an 08000 75 7000. Genau das ist der Hitradio Antenne 1.

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0: 14 nach 6.
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0: So, ihr wisst ja, ne? Jederzeit könnt ihr euch bei uns melden, egal mit welchen Themen. Das hat Johanna aus Markstadt auch gemacht. Die hat ein Dilemma und schreibt uns, kannst du mal selbst vorlesen?
2: Ja, pass auf, ich mach. Mein Kind singt total grottig und möchte sich bei The Voice of Germany bewerben. Sie ist 12 Jahre alt. Wie sage ich ihr denn, dass sie nicht singen kann und dass ich da auch leider überhaupt kein Talent erkenne? Was soll ich denn tun? Es ist heftig.
0: Man muss ja sagen, es gibt ja Menschen, die früher auch nicht singen konnten, aber sie sich im Laufe der Zeit ja dann doch irgendwie hochgearbeitet haben, ne? Ich zum Beispiel? Nein, ich finde, manchmal ist ja so, wenn man schon im Keim erstickt vorher, man kann ja daran arbeiten, wenn jemand das mit Herzen, von Herzen möchte.
2: Also ich weiß nicht, aber ich würde mein Kind nicht ins Gesicht legen. Ich würde direkt sagen, du pass mal auf, das mit dem Singen, wollen wir nicht lieber tanzen? Oder wollen wir vielleicht lieber irgendwie Schach spielen?
0: Obwohl das Geile ist ja, dass The Voice Kids zum Beispiel, die melden sich dann erst gar nicht, wenn sie merken das.
3: Das wäre so meine Hoffnung, dass die Bewerbung geht rein, aber da kommt nie eine Antwort.
0: Und sollten sie sich doch melden, bist du ja doch als Elternteil meistens der Erste am Briefkasten.
2: Ja, das stimmt.
0: Wisst ihr, was ich meine?
2: Das ist der Vorteil.
0: Also, die mit der Kamera im Haus. Dann ist es natürlich extrem schwierig. Aber gut, ist ja die Frage, was meint ihr denn? Also, würdet ihr euer Kind anlügen und sagen, hey, super Mausilein? Oder würdet ihr die Wahrheit sagen? 08075 7000, das diskutieren wir sehr gerne mit euch. Hier ist Hitradio Antenne 1, 15 nach 6 am Abend.

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1: Und freut euch auf die nächste halbe Stunde, ihr bekommt nämlich ein Auto von uns geschenkt. Wie ihr an den heißen Schlitten kommt, das verraten wir euch gleich. Davor starten wir noch ganz entspannt rein mit Fever Dream in den Tag, einer der besten Hits von heute. Ava Max, die hört sich dagegen an wie 12 Tassen Espressi. Und Taylor Swift, die bringt uns mit einem 20er gut gelaunt in diesen Donnerstag. Das ist die meiste Abwechslung hier bei Hitradio Antenne 1.
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1: Ja, jetzt mal halblang.
0: Ich habe es vorhin gefeiert und dann hast du gesagt, tröpfelt auch noch.
1: Ja, gegen Nachmittag kannst du noch ein bisschen tröpfeln. Ansonsten haben wir aber einen Mix aus Sonne und Wolken. Aktuell ist es noch recht frisch. In Geislingen an der Steige haben wir 11 Grad, in Kirchzarten und Wertheim ebenfalls. Aber 27 Grad, die sind heute noch drin. Und morgen, Leute, es wird nochmal richtig geil, richtig schön sonnig mit Temperaturen über 30 Grad.
0: 5:30 haben wir jetzt das News Update mit Lena Schaffer.
2: Guten Morgen. Die Regierung in Moskau wird laut Außenminister Lavrov die Goethe-Institute in Russland schließen. Damit reagiert Russland auf die angekündigte Schließung des russischen Hauses in Berlin nach dem Drohnenvorfall am Flughafen Leipzig-Halle. Wie gehen Deutschland, Frankreich und Polen gemeinsam mit den aktuellen Krisen in der Welt um? Ja, darüber beraten heute die Außenminister der drei Länder beim sogenannten Weimarer Dreieck. Auch 2,5 Wochen nach dem großen Waldbrand bei Schramberg im Kreis Rottweil ist unklar, was das Feuer ausgelöst hat. Die Spurensuche auf 20 Hektar verbrannter und von Löschwasser durchtränkter Erde ist fast unmöglich.
0: 6:45. 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Achtung, immer noch Reifenteile. Wenn ihr die 81 Stuttgart singen fahren wollt, die liegen zwischen Herrenberg und Rottenburg. Der LKW, der dazugehört, der steht auf dem Standstreifen. Dann haben wir im Kreis Calw auf der Kreisstraße zwischen Egenhausen und Walldorf hier gerade einen Unfall. Ungesichert, 2 tote Tiere liegen da auf der Fahrbahn. Ebenfalls ein totes Reh auf der Fahrbahn im Kreis Reutlingen auf der Landstraße zwischen Ödenwaldstätten und Eglingen. Und in Wernau, da zwischen Weidachgasse und Kirchheimer Straße, der defekte Bus sorgt dafür, dass hier immer noch gesperrt ist. Wenn ihr was entdeckt, Staus oder Blitzer, schickt das durch, telefonisch, per WhatsApp. Das kostet nichts, nur 8075-7000 oder über die Antenne 1 App.
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0: 1. Einen dollen Donnerstag
1: guten
0: mit
1: Morgen.
0: Euch.
1: Hallo, diesen Satz, den solltet ihr niemals googeln. Ja, welche da gerade trendet und warum ihr da eigentlich nicht nachschauen solltet, verraten wir euch in Was geht ab im Netz in 12 Minuten.
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0: 6.34 Uhr.
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0: Genialen Donnerstagmorgen, 6.41 Uhr.
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2: Und wir wissen, im Internet, da trennen ja manchmal seltsame Sachen. Aktuell trendet ein Satz, den man nicht googeln soll, nämlich ich liebe Kohlmeisen.
0: Oh, das machen wir aber bitte.
3: Wieso
0: nicht
3: das denn?
2: Ach, nee. Kennst du schon?
0: Natürlich. Also natürlich, ich habe natürlich schon gegoogelt danach.
2: Kim, kennst du schon?
3: Nee.
2: Okay,
3: echt,
2: dann würde ich sagen,
3: ich nicht googeln.
2: Kim, du klickst dich jetzt mal rein auf Google.
0: Lass mal kurz erklären, dass Kohlmeisen diese wunderschönen kleinen Vögelchen sind. Diese kleinen possierlichen Tierchen.
2: Ja.
0: Ich bin raus.
2: Ich liebe Kohlmeisen, bitte auf Englisch übersetzen.
3: Liebe Kohlmeisen. Englisch.
2: Was kommt da raus?
3: Kann ich das überhaupt vorlesen?
2: Also ja gut, da steht I love great tits.
0: Ja. Und im Netz siehst du ja überall, da ist schon ein paar Mal mehr vorbeigekommen.
3: Hey,
0: das heißt, googelt das bitte nicht, steht da drin.
2: Und dann googelt es natürlich jeder.
0: Und
2: es ist halt lustig, dass da halt dann rauskommt, I love great tits. Und wenn es zurück übersetzt, kommt wieder, ich liebe Kohlmeisen raus.
3: Ja, das ist richtig, machen
2: also,
3: wir den Switch.
2: Ist halt so ein kleiner Gag, das könnt ihr vielleicht heute mal mit den Kollegen machen.
0: Ja.
3: Vielleicht nicht unbedingt, wenn die Kiddies irgendwie mithören.
0: Ich liebe keine Kohlmeisen, muss ich sagen.
3: Nicht?
0: Dann lieber ein halbes Hähnchen. Aber

0: Und es geht genial weiter bei uns. Mit Kaigo und Khalid gleich. Save My Love. Gut gelaunter Donnerstagmorgen. Kurz nach 7 bei uns auf der Playlist. Und Bruno Mars mit Rosé. Apte. Wir bringen euch richtig gut in diesen Donnerstag mit den besten Hits von heute. Ihr habt richtig. 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
1: Ja, oh, das Wetter wird gut, es wird freundlich heute mit einem Mix aus Sonne und Wolken. Erst gegen Nachmittag kann so ein kleines bisschen tröpfeln mal geschwind. In Ehingen haben wir aktuell 12 Grad, in Bad Krozingen 14, in Künzelsau auch 12 Grad. Heute bis zu 27 Grad und morgen, Leute, das wird saugeil, morgen knacken wir nochmal die 30 Grad mit richtig viel Sonne.
0: Genial, jetzt haben wir es 5 vor 7, jetzt das Wichtigste mit Lena Schaffer.
2: Schönen guten Morgen.
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2: Russland will die Goethe-Institute im Land schließen. Außenminister Lavrov hat laut der Nachrichtenagentur Interfax angekündigt, damit auf die geplante Schließung des russischen Hauses in Berlin zu reagieren. Das soll nämlich nach dem Fund einer Sprengstoffdrohne am Flughafen Leipzig-Halle geschlossen werden. Zum Hintergrund: Die Bundesregierung hatte in dieser Woche Russland für den Drohnenvorfall von Anfang August verantwortlich gemacht und Strafmaßnahmen angekündigt. Russland bestreitet Verbindungen zu diesem Vorfall. Deutschland, Frankreich und Polen wollen bei den aktuellen Krisen enger zusammenrücken. Die Außenminister der drei Länder treffen sich heute zum sogenannten Weimarer Dreieck. Lukas Schröder, dabei geht es um viele Baustellen. Welche genau sind das?
4: Ganz oben auf der Liste stehen die sogenannten hybriden Bedrohungen, also zum Beispiel Cyberangriffe, Spionage oder gezielte Einflussnahme aus dem Ausland. Außerdem sprechen die Außenminister über die Lage im Nahen Osten, die Erweiterung der EU und darüber, wie Europa außenpolitisch künftig schneller und geschlossener handeln kann.
2: Kurz vor der Landtagswahl in Sachsen-Anhalt unterstützt Bundeskanzler Merz wieder den CDU-Wahlkampf. Heute ist er dafür in Leuna unterwegs. Gemeinsam mit Ministerpräsident und CDU-Spitzenkandidat Schulze besucht er dort das Chemiewerk Infraleuna. Im Mittelpunkt stehen ein Rundgang durch das Werk und eine gemeinsame Diskussion. 2,5 Wochen nach dem großen Waldbrand bei Schramberg im Kreis Rottweil stehen die Ermittler weiter vor einem Rätsel. Brandstiftung, eine Glasscherbe, eine weggeworfene Zigarettenkippe oder doch Funkenflug. Möglicherweise wird die Brandursache nie geklärt. Die Spurensuche auf 20 Hektar verbrannter und von Löschwasser durchtränkter Erde ist fast unmöglich. Das Feuer war am 16. August ausgebrochen und hatte sich schnell ausgebreitet. Mehrere hundert Feuerwehrleute haben gegen die Flammen gekämpft. Auch Spezialkräfte, die Bergwacht und ein Polizeihubschrauber waren im Einsatz. Nach rund 25 Stunden war der Brand dann unter Kontrolle.
0: 3 vor 7. 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Wir haben zwei Probleme. Die B10 ist das Stuttgart-Mühlacker zwischen Stuttgart-Stammheim und Neuwirtshaus. Da hat es einen Unfall gegeben. Das Ganze noch blöderweise in der Baustelle. Deswegen braucht ihr jetzt 12 Minuten länger. Und die B14 Backlang-Stuttgart zwischen Winnenden und Waiblingen-Nordkorb mal wieder 10 Minuten. Geblitzt wird, wenn ihr in Bempflingen die Neckar-Tenzlinger Straße zu schnell seid. Das ist ja Ortsausgang Richtung Neckar-Tenzlingen. Da ist 50 erlaubt, hat Carlos reingeschickt. Claudia meldet den in Tübingen-Bühl, die Eugen-Bolz-Straße, der beidseitige 30. Und Estrid meldet den Schwäbisch-Gmünd, Robert von Ostertag-Straße, Höhe Blumen-Einhorn. Achtung, nur 20 erlaubt. Seid vorsichtig. Danke für die wichtigen Meldungen. Und Staus und Blitzer meldet ihr gerne telefonisch, per WhatsApp. Das kostet nichts. 08000 75 7000 oder über die Antenne 1.
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0: 1. Schön, dass ihr da seid.
1: Hallo, hallo.
2: Guten Morgen.
0: So, wir spielen eine Runde Wahrheit oder Pflicht. Mhm. Wie jeden Donnerstag. Ich habe letzte Woche Pflicht genommen. Jetzt darf Steffi sich entscheiden. Was nimmst du denn?
2: Boah, ich weiß gar nicht. Ich glaube, ich nehme heute Wahrheit. Ja.
1: Ich bereue. Okay. Kurz gezögert.
0: Passt auf, ihr entscheidet jetzt, was Steffi gleich beantworten muss.
2: Oh Mann.
0: Privates, Intimes, ganz egal, was das ist.
2: Oh nee.
0: 08000 75 7000, schickt das mal durch.
1: Jetzt schicken wir euch erstmal richtig gute Laune auf dem Weg zur Arbeit. Und zwar Bruno Mars und Rosé mit Appetit.
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0: gleich 7:04.
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0: So, heute Steffi dran. Steffi durfte sich entscheiden für Wahrheit oder Pflicht. Möchtest du korrekterweise nochmal sagen, für was du dich entschieden hast?
2: Ja, ich habe mich für Wahrheit entschieden, aber ich weiß nicht, ob das ein Fehler
3: war. Ja, du kannst jetzt hier nicht mehr zurückziehen. Ja,
0: wir werden das jetzt hören, denn es hat sich eine Vielzahl von Menschen gemeldet. Wir haben jetzt einfach mal so ins Leere gegriffen.
2: Ja.
0: Julia aus Balingen hat eine wunderbare Geschichte für dich.
4: Hi Steffi, ich habe echt keine Ahnung, ob ich das überhaupt fragen darf, aber mich interessiert, wann bzw. wo ist denn das Baby entstanden?
2: Was? Also eher für alle, die es nicht wissen, ich bin schwanger aktuell. Und da gab es natürlich auch einen Zeitpunkt, wo das Baby entstanden ist.
0: Ja,
2: ich weiß
0: das
2: gar nicht, ob
0: gedacht.
2: Ich das sagen kann.
3: Ja, warum denn nicht?
2: Muss mein Mann, glaube ich, jetzt erstmal fragen.
3: Ja, aber echt, das
0: so
3: ist
0: schlimm.
2: Dann darf ich kurz,
3: deine Aufgabe.
2: Darf ich dann kurz ihm schreiben?
0: Natürlich. Hört er nicht jetzt? Er kann doch.
2: Also ich war, ja.
0: Ja, pass auf, machen wir so. Nee,
2: denk
0: dann,
2: mal noch mal
0: schreib
2: kurz
0: ihm, genau. Schreib ihm, wir machen noch nach zwei Hits. Und dann wissen
3: dann
0: wir.
3: Dann muss es aber sagen.
0: Dann wissen wir, wo. Und wie?
2: Oh Leute!
0: Das Baby entstanden ist.
2: Okay.
0: Kaigo und Kalitia mit Save My Love. Genießt die Bestnetz von heute. 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

0: 12:07. Jetzt geht's ans Eingemachte.
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0: Steffi hat sich gerade für Wahrheit entschieden und Julia aus Balingen hat sich reingemeldet.
2: Hi Steffi, ich habe echt keine Ahnung, ob ich das überhaupt fragen darf, aber mich interessiert, wann bzw. wo ist denn das Baby entstanden?
0: So, ja, du hast ja eine Sprache mit deinem Mann gehalten, weil du wolltest wissen, ob er das Go gibt. Hat er ein Go gegeben jetzt?
3: Er hat gesagt ja.
2: Okay, jetzt geht's los.
0: Ich muss ja sagen, egal wie, also du musst ja sowieso sagen.
3: Ja, ich weiß auch nicht, wer hat sich dieses Spiel ausgedacht. Nächstes Mal nehme ich Pflicht. Also, wo bin ich schwanger geworden? Es war tatsächlich am Wochenende von meinem Junggesellenabschied.
0: Oh, echt da?
3: Also, ja, da. Aber ich muss dazu sagen, es ist mein Mann. Also der Vater ist mein Mann, nicht irgendein anderer.
4: So JGA-Klischees.
3: Aber es war schon so, also ich wurde dann, ich wusste, wahrscheinlich wird der stattfinden an dem Tag. Und
4: der JGA.
3: Genau. Und ich wusste aber auch, an diesem Wochenende könnte jetzt mein Eisprung kommen und so, wir müssen mal ein bisschen gucken. Und dann habe ich halt zu meinem Mann gesagt, so, in der Früh schon, ich glaube so um 6 Uhr, weil dann mussten wir schon aufstehen. Also bevor wir jetzt in den Tag starten, wir müssen jetzt nochmal, weil könnte sein, dass...
0: Und wo war das genau?
3: Eigentlich ganz...
0: Also nee, da hat sie ja gefragt.
3: Ganz klassisch, Leute. Einfach im Bett. Ganz unspektakulär, aber dafür mit ganz viel Liebe ist dieses kleine Wesen entstanden.
0: Ich habe gehört, Julia hat gerade noch mal gesagt, wie lange hat es gedauert? Hat sie Julia noch mal. Was ist? Dann habe ich was falsch gesagt.
3: Ach, weiß ich nicht, es war so toll, ich habe das Zeitgefühl verloren.
0: Das hast du schön gesagt. Und die Hauptsache, es ist da, das kleine Mäuschen, ne? Und damit ist die Aufgabe auf jeden Fall erledigt. Super. Gut gemacht. Maroon 5 schließt das Ganze jetzt noch gefühlsmäßig ab.
3: Oh
0: mit Girls
3: God.
0: Like You.
3: Was
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1: Das sind Situationen, die das Leben schreibt. Wachmacher Azubi Tom sagt gerade zu Kim.
2: Ja, ich habe sie gefragt, ob sie heute zum Friseur geht.
1: Sagt Kim zu ihm.
0: Ich war beim Friseur.
1: So, das sind tolle Geschichten um 7.21 Uhr. Hier ist Hitradio Antenne 1. Sieht toll aus, aber,
0: ja,
1: ne?
0: Ja, vielen super. Dank. Leute, die nächste halbe Stunde wird grandios. Wir checken nämlich aus, wer Wochensieger wird beim Hitradio Antenne 1 Tabu. Der nächste Anwärter steht schon in den Startlöchern. One Republic, die liefern uns einen besten Hit von heute. Und mit Dua Lipas Houdini trällern wir eine Runde mit im Auto. Und dann Sigma bringt uns mit einem Zehner gut gelaunt zur Arbeit. Das ist die meiste Abwechslung hier bei Hitradio Antenne 1.
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1: Das ist heute recht freundlich mit einem Mix aus Sonne und Wolken. Erst gegen Nachmittag kann so ein kleines bisschen tröpfeln. Bei euch in Blaubeuren aktuell 12 Grad, Breisach am Rhein misst 14, in Schwäbisch Hall haben wir 13 Grad. 27 Grad, so warm wird es heute noch. Und das Allergeilste, morgen, da legen wir nochmal eine Schippe drauf. Wir bekommen um die 30 Grad mit richtig viel Sonne.
0: 5:30 haben wir jetzt das News Update mit Lena Schaffer.
2: Guten Morgen. Die Bundeswehr wappnet sich vor allem gegen Bedrohungen aus Russland. Der Inspekteur des Heeres, Generalleutnant Freuding, sieht allerdings noch Luft nach oben und fordert mehr Tempo beim Ausbau der Bundeswehr. Kurz vor der Landtagswahl in Sachsen-Anhalt unterstützt Bundeskanzler Merz wieder den CDU-Wahlkampf. Heute ist er dafür in Leuna unterwegs. Immer mehr Nester der asiatischen Hornisse werden in Baden-Württemberg entdeckt. Laut der Landesanstalt für Umwelt Baden-Württemberg sind bis Ende August schon mehr als 2000 Nester gemeldet worden. Mehr als doppelt so viele wie im gleichen Zeitraum letztes Jahr.
0: 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Wir haben gerade eine rote A81 Heilbronn-Stuttgart. Das ist zwischen Stuttgart-Feuerbach und Engelberg-Tunnel. Da liegen nicht näher definierte Gegenstände auf dem mittleren Fahrstreifen. Seid vorsichtig. Ein toter Fuchs auf der B29 Ahlen-Stuttgart. Der liegt leider bei Lorch-West auf dem Beschleunigungsstreifen. Dann haben wir noch im Transalpkreis die Kreisstraße zwischen Bietenhausen und Haigerloch. Hier in beiden Richtungen läuft gerade eine Unfallaufnahme. Deswegen habt Verständnis, die haben dicht gemacht für euch erstmal. Und die B10, wenn ihr Stuttgart-Mühlacker wollt, zwischen Stuttgart-Stammheim und Neuwirtshaus. Im Moment braucht ihr hier 12 Minuten länger. Geblitzt wird in Bempflingen, die Neckar-Tenzlinger Straße. Wenn ihr raus wollt Richtung Neckar-Tenzlingen, da ist 50, hat Carlos gesehen. Claudia meldet einen Blitzer in Tübingen-Bühl, beidseitiger Eugen-Bolt-Straße, auch 30 erlaubt hier. Und wenn ihr in Schwäbisch Gmünd die Robert-von-Ostertag-Straße fahrt, Höhe Blumen-Einhorn, da ist 20 erlaubt, hat Estrid uns reingeschickt. Dankeschön fürs Melden. Staus und Blitzer meldet ihr gerne telefonisch, per WhatsApp, kostet nix, 08000 75 7000 oder über die Antenne 1 App.
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0: 1. Einen schönen Donnerstag wünschen wir euch.
1: Hallo, hallo.
0: Guten Morgen. Johanna aus Markstadt braucht unsere Hilfe, denn ihre Tochter, die will unbedingt ins Fernsehen. Obwohl sie eigentlich gar nicht singen kann. Das ist das große Problem. Warum? Hört ihr bei uns direkt in 7 Minuten.
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0: 7 Uhr, gleich 33.
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0: So, ihr meldet euch einfach jederzeit bei uns mit, egal welchem Thema. Okay? Hat Johanna aus Markstadt auch gemacht. Die hat ein Dilemma und schreibt uns, wenn... Kim, kannst du mal vorlesen, bitte?
2: Ja, pass auf, sie schreibt: Mein Kind singt total grottig und möchte sich bei The Voice of Germany bewerben. Sie ist 12 Jahre alt. Wie sage ich ihr denn, dass sie gar nicht singen kann und dass ich da auch überhaupt leider gar kein Talent erkenne? Was soll ich tun?
0: Also da kann ich mal als Papa sagen, ne? Wenn man mir früher gesagt hätte, dass ich Moderator nicht werden könnte, weil ich habe gestottert, bis ich 12, 13 war, ja, übelst gestottert, dann hätten die gesagt, niemals. Ja, und trotzdem bin ich jetzt seit 28 Jahren hier.
3: Aber es ist halt auch bitter, wenn dein Kind dann da voll verarscht wird, weil es dann
2: ja,
3: irgendwie
2: ich
3: da
2: auch
3: reinkommt.
2: So. Also ich glaube, ich würde dem auch sagen, du Maus, ich weiß nicht, das ist nicht so ganz deins, wir schauen nach einem anderen Hobby oder so.
0: Okay, was meint
2: da
0: ihr denn?
2: Schon ehrlich
0: das ist die
2: sein.
0: Große Frage. Community is on, Vera aus Tübingen.
4: Man sollte es den Kindern sagen, und bevor es dann jemand anders tut, meinem Kind sagt, dass es gar nicht singen kann und es damit dann auf die Nase fällt, finde ich es einfach besser. Man sagt es vorher und sagt, du, singen ist jetzt nicht gerade deine Stärke, vielleicht hast du woanders Stärken. Und bevor es nachher zu DSDS geht und spätestens dann da gesagt wird, du kannst nicht singen, sage ich es, glaube ich, lieber vorher selber.
0: Gut, bei DSDS stimmt, dürfte man auch hin, wenn man nicht singen kann, aber bei The Voice Kids zum Beispiel, die sind ein bisschen anspruchsvoller.
3: Anders,
0: ne?
3: Pflaster bei DSDS.
0: Andrea aus Filderstadt, was sagst du?
5: Dann würde ich versuchen, dass das Kind nochmal vor der Verwandtschaft oder Bekanntschaft auftritt und vielleicht merkt das Kind dann ja, ist doch nicht so meins.
0: Ui, da glaube ich, das könnte nach hinten losgehen.
3: Ich glaube, das ist dann eher die Oma und so,
0: ja, oder
3: sie
0: wenn,
3: ist total feiern.
0: Wenn
3: dann
0: Tante Luise sagt, ach nee, das war ja wunderschön, Kindchen.
2: Weiß ich nicht. Das ist eher ein bisschen bloßstellen, glaube ich.
0: Aber gut, das ist unsere Meinung. Eure Meinung, was sagt ihr? Wie würdet ihr reagieren, wenn es euer Kind wäre? 08.075.7000. Wir diskutieren gern weiter mit euch und spielen euch Dua Lipa auf eurem Weg zur Arbeit. Hier ist Houdini. Das sind die besten Hits von heute. Schön, dass ihr da seid.

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1: So, jetzt geht's hier richtig ab. Wir haben Simone aus Filderstadt dran. Guten Morgen.
2: Guten Morgen.
3: Hi. Hello.
1: Simone, wir wollen keine Angst machen, aber du musst 4 Punkte mindestens haben oder überbieten. Oh. Denn die habe ich gestern mit Katharina aus Brackenheim geholt. Ich möchte es nicht angeben, aber...
4: Ja, komm.
1: Dafür hast du jetzt zwei Leute, die mit dir spielen. Steffi und ihr Baby.
4: Ne? Okay. Und zwei Gehirne, hoffentlich hilft.
1: Und Kim wird als Schiedsrichterin gucken, dass Steffi da auch nichts sagt, was man nicht sagen darf. Nicht so laut, aber nicht, dass das Kind aufweckt.
2: Okay.
1: Ne? Okay. Bist du denn schon bereit, Simone?
2: Ja, ich bin bereit.
1: Okay, deine 60 Sekunden, so viele Begriffe wie möglich zu erraten, starten jetzt.
3: Wenn du etwas wegmachen musst, zum Beispiel, weil du was eingetippt hast und das war falsch, dann tust du es?
2: Die Korrekturtaste benutzen.
3: Ja, genau. Und was machst du dann damit? Dann ist das Wort?
2: Löschen.
3: Ja, ist richtig. Jetzt zum Beispiel im Herbst zieht man das oft an, weil es ist nicht so kalt und aber auch nicht so warm. Eine?
2: Übergangsjacke.
3: Ja, und oft auch vom Tier hat man das getragen. Eine?
2: Nochmal?
3: Vom Tier, also oft von einem Tier hat man das auch getragen. Nicht das Fell, sondern?
2: Pelz?
3: Nee, noch das andere drunter?
2: Pullover?
3: Nein.
2: Wolle?
3: Nein, noch drunter. Also wenn da jetzt keine Haare drauf sind, dann ist es aus.
2: Baumwolle?
3: Nein, keine Haare drauf. Vom Tier. Also ganz glatt, wenn du es anfasst. Ja, und dann ist es ein... Ja, Lederjacke, sehr gut. Ein Tier, das nicht...
4: Tier, das...
3: Ah, Mist. Ein... wenn du jetzt...
1: Stefanie, atmen, atmen, ruhig.
3: Ey, aber zwei haben wir geschafft.
1: Ja, also ich meine, das war schon nicht schlecht. Ich meine, das mit dem Tier, ich habe ja mit überlegt, ich habe auch gedacht, okay, Pelz meinst du,
3: der
1: meinst du nicht.
3: Auf Leder hinaus drunter, die ganze Zeit.
1: Hättest du einfach gesagt, hier, Ostermanns Haut. Nein, Quatsch, Spaß. Ich finde, du hast das gut gemacht. Du hast zwei Punkte, genauso wie Silvia aus Platten hat am Montag. Von daher, da musst du dich nicht schämen.
3: Ist okay.
1: So, schafft ihr mehr als 4 Punkte wie Katharina aus Brackenheim, dann bewerbt euch jetzt und dann spielen wir mit euch vielleicht morgen die nächste Runde.

0: Sie ist mit 18 zu Hause ausgezogen, um dann richtig berühmt zu werden. Lady Gaga, gleich mit Abracadabra, gut gelaunt bei der Arbeit, kurz nach 8 auf der Playlist bei uns. Und Harry Styles, die kreischenden Frauen, ich höre sie jetzt schon. Sehr gut. American Girls gleich, das sind die besten jetzt von heute. Hört ihr bei uns rund um die Uhr.
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10: Und das wird heute recht freundlich bei einem Mix aus Sonne und Wolken. Erst zum Nachmittag hin kann es teilweise ein bisschen tröpfeln. In Reutlingen haben wir aktuell 14 Grad gemessen, ebenfalls in Moosbach. Bei euch in Titisee-Neustadt 12 Grad, 27 Grad. So warm wird es heute noch. Morgen, da knacken wir sogar noch mal die 30 Grad mit Sonne pur.
0: Es war gerade 5 vor 8. Jetzt das Wichtigste mit Lena Schaffer.
11: Schönen guten Morgen.
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11: Bei Volkswagen stehen offenbar mehrere deutsche Werke vor dem Aus, darunter auch das Audi-Werk in Neckarsulm. Laut Medienberichten könnte dort 2034 Schluss mit der Produktion sein, in Emden und Zwickau schon 2031, in Hannover ein Jahr später. Ob es wirklich so kommt, könnte sich bei einer wichtigen Sitzung des VW-Aufsichtsrats entscheiden. David Riemer, was sagen die Politik und die Arbeitnehmervertreter?
12: Die IG Metall hat die Gerüchte, wonach das Aus für die Werke bereits beschlossen sei, als Zitat Quatsch zurückgewiesen. Der Aufsichtsrat kommt am Freitag zusammen. Zentrales Thema dürften die Zukunfts- und Sparpläne von VW-Chef Blume sein. Die rot-grüne Landesregierung in Niedersachsen will nach eigenen Angaben um alle vier Werke kämpfen. Auch die Ministerpräsidenten von Sachsen und Baden-Württemberg, Kretschmer und Özdemir, halten Schließungen nicht für ausgemacht. Und Branchenexperten erwarten für Freitag keine endgültigen Entscheidungen.
11: Wie gehen Deutschland, Frankreich und Polen gemeinsam mit den aktuellen Krisen in der Welt um? Darüber beraten heute die Außenminister der drei Länder beim sogenannten Weimarer Dreieck. Dabei geht es unter anderem um hybride Bedrohungen, die Lage im Nahen Osten und die Frage, wie sich die EU künftig aufstellen soll. Die Bundeswehr muss aus Sicht von Heerinspekteur Freuding deutlich schneller ausgebaut werden. Der Landeszeitung für die Lüneburger Heide sagte er, Deutschland müsse möglichst früh militärische Stärke zeigen, um einen möglichen Angriff glaubwürdig abzuschrecken. Auch warnt er, je früher der Krieg in der Ukraine endet, desto früher könnten die russischen Streitkräfte wieder zum Angriff fähig sein. Deshalb brauche die Bundeswehr mehr Kapazitäten, moderne Technik und besser geschultes Personal. Eine Lagerhalle hat in der Nacht in Ulm gebrannt. Inzwischen sei das Feuer laut der Polizei gelöscht. In der Halle waren unter anderem Reifen gelagert. Ein Statiker soll heute prüfen, ob das Gebäude nach dem Brandeinsturz gefährdet ist. Erst danach können die Brandermittlungen beginnen. Wegen des Rauchs hatte die Feuerwehr in der Nacht Anwohner in Ulm und Neu-Ulm gebeten, Fenster und Türen geschlossen zu halten.
0: 2:08. 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Die dicksten Probleme heute Morgen. Die 81 Stuttgart-Heilbronn zwischen Mundelsheim und Heilbronn unter Gruppenbach braucht ihr gerade 19 Minuten länger. Auf der B10, das ist zwischen Stuttgart-Stammheim und Neuwirtshaus, 12 Minuten. Und auf der B14 noch zwischen Windenden und Waiblingen-Nordkorb, kennt ihr schon, ne? 11 Minuten länger. Geblitzt wird, wenn ihr Welsheim-Eselshalden Richtung Schorndorf fahrt. Beidseitiger Blitzer hier, 50 erlaubt, hat Alex gesehen. Carlos meldet sich aus Bämflingen, die Neckar-Tenzlinger Straße, wenn ihr raus wollt Richtung Neckar-Tenzlingen, da ist 50. Und Tübingen-Bühl, Eugen-Bolz-Straße, beidseitiger Blitzer 30, hat Claudi uns gemeldet. Dankeschön fürs Melden. 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
0: 1. Dollen Donnerstag
5: euch.
0: Guten
5: Morgen. Hallo.
0: Was haben euer Blick auf die Spritpreise an der Tanke und der nächste Hitfeuerer gemeinsam? Genau das verraten wir euch in 12 Minuten.
5: Dafür sorgen wir jetzt für euren Perfectly Perfect Donnerstag mit Harry Styles und American Girls.
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0: 5 nach 8.
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2: Tja, was machst du, wenn dein Kind nicht singen kann, aber trotzdem groß rauskommen möchte, zum Beispiel im Fernsehen?
3: Ja.
2: Johanna aus Markstadt geht so. Ihre 12-Jährige möchte gerne zu The Voice Kids.
3: Ja.
2: Schwierige Angelegenheit oder nicht?
3: Also ich finde es total schwierig. Ich glaube, ich würde meinem Kind sagen, du pass mal auf, Maus, irgendwie singen ist nicht ganz so deins. Wir suchen ein anderes Hobby für dich.
4: Aber ich will halt auch nicht das Selbstvertrauen irgendwie zerstören von meinem Kind und dann sagen, nö, du kannst es nicht.
2: Ja, Raffaela, was meinst du denn?
5: Hallo zusammen. Ich denke, man sollte es seinem Kind nicht sagen, weil ich meine, wenn es singt und es Spaß daran hat, dann finde ich, ist ja eigentlich ganz egal, ob es singen kann oder nicht. Und wenn man es sagen sollte, dann denke ich, ist es für das Kind einfach verletzend und traut sich dann womöglich auch vielleicht nicht mehr zu singen.
2: Mhm.
5: Und ich glaube, das wäre auch voll schade, wenn man ihn einfach den Spaß daran nehmen würde.
2: Ich denke immer so ein bisschen daran, wie viele Künstler, also so Maler, denen gesagt wurde, nee. Alter, ganz ehrlich.
4: Und am Ende doch was geworden.
2: Was man zu Picasso damals wohl gesagt hat, als er seine, weißt du, seine Phasen hatte.
3: Also,
2: nein, ist so. Nadine aus Leonberg, was meinst du?
5: Und traut sich dann womöglich auch vielleicht nicht mehr zu singen.
2: Mhm.
5: Und ich glaube, das wäre auch voll schade, wenn man ihn einfach den Spaß daran nehmen würde.
2: Ich denke immer so ein bisschen daran, wie viele Künstler, also so Maler, denen gesagt wurde, nee. Alter, ganz ehrlich.
4: Und am Ende doch was geworden.
2: Was man zu Picasso

0: Gott sei Dank nicht.
1: Das klingt richtig scheiße. Nein, muss man echt sagen, gar nicht böse gemeint, aber der Kerl weiß halt, wie man es produziert. Ja. Und dank Autotune, was man alles heute machen kann, kann man das, ne?
0: Ja, das
1: und
0: stimmt.
1: Man könnte sagen, liebe Johanna aus Markstadt, wenn du möchtest, dass deine Tochter groß rauskommt bei The Voice, dann schick sie doch hierher, weil Kim kann dir das vielleicht ein bisschen beibringen.
0: Oh ja,
1: Kim singt nämlich, Kim singt nämlich richtig gut, ne? Also, Kopf hoch, das wird schon, ja,
0: kriegen wir hin.
1: Ja, oder?
0: Ja.
1: Wir sind auch Moderatoren geworden. Hätte auch niemand gedacht. Hier ist Avicii mit Levels. Und wenn ihr mal was auf der Pfanne habt, schickt es einfach rein. Wir kümmern uns auch um eure Themen sehr gerne.

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1: So beginnt ein Morgen einfach schön, ne? Ihr kennt das auch. Im Englischen hörst du einen Hit und denkst dir, da hat doch jemand gerade Deutsch gesungen. Und das ist aber gar nicht so. Und genau so ein Ding suchen wir von euch, einen sogenannten Hitverhörer. Habt ihr so ein Ding drauf? Dann schickt den durch. 08000 75 7000. Wer ist da jetzt dran?
2: Hallo, hier ist der Lars aus Gerlingen.
1: Guten Morgen, Lars.
3: Hi.
1: Wir sind gespannt. Hau raus. Was hast du?
2: Ja, und zwar bei dem Song By Your Side von Jonas Blue.
1: Warte mal, das ist der hier. Was hast du denn da gehört?
2: Bei so etwa 39 Sekunden. Ich glaube, sie singt da Up All Night, aber jedes Mal verstehe ich Oh, oh nein.
3: Oh, oh, oh nein.
1: Ja, saucht das nach von mir. Okay, Wir hören mal kurz rein. Warte, pass auf, bei wie vielen Sekunden hast du gesagt?
2: 39.
1: Okay, pass auf. Genau so war klar. Das auch bei mir. Oh, oh nein. Warte, noch einmal. Sehr
3: geil,
1: schön, Lars.
3: Mega,
1: hey,
3: danke.
1: Vielen herzlichen Dank.
2: Ja, gerne.
1: So, wenn ihr auch so ein Oh nein oder was anderes habt, gerne her damit. Ruft an 08000 75 7000. Genau das ist der Hitradio Antenne 1.

0: Gähnen ist auch nur der stumme Schrei nach Kaffee. 20 nach 8 haben wir hier. Hit Radio Antenne 1. Schön, dass ihr da seid.
1: Leute, die nächste halbe Stunde wird Baba. Es ist wirklich, wie es ist. Wir schenken euch nämlich ein Auto und wie einfach ihr bald in diesem Traumauto sitzen werdet, das verraten wir euch gleich. Davor bringt euch Nico Santos mit einem besten Hit von heute in die Arbeit. Kygo und Hot Stuff, da kriegen wir so ein bisschen Throwback-Feeling. Und mit Katy Perry, da stimmen wir uns ein in diesen Donnerstag mit einem geilen 20er. Das ist die meiste Abwechslung hier bei Hit Radio Antenne 1.
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0: 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Das Wüstenwetter hat Kim für euch.
1: Warum Wüstenwetter?
0: Nachts kalt, tagsüber warm.
1: Ja, okay. Ja, das stimmt. Also aktuell so nicht ganz so warm. In Metzingen haben wir 15 Grad, Staufen im Breisgau 16, in Crailsheim hat es 14 Grad. Aber du hast recht, heute bekommen wir noch bis zu 27 Grad. Bei einem Mix aus Sonne und Wolken zum Nachmittag hin kann es teilweise so ein bisschen tröpfeln. Geile Nachrichten habe ich schon mal für euch für morgen. Da wird es nämlich richtig sonnig mit Temperaturen über 30 Grad.
0: 5:30 haben wir. Jetzt das News-Update mit Lena Schaffer.
2: Guten Morgen. Die Regierung in Moskau wird laut Außenminister Lavrov die Goethe-Institute in Russland schließen. Damit reagiert Russland auf die angekündigte Schließung des russischen Hauses in Berlin nach dem Drohnenvorfall am Flughafen Leipzig-Halle. Wie gehen Deutschland, Frankreich und Polen gemeinsam mit den aktuellen Krisen in der Welt um? Ja, darüber beraten heute die Außenminister der drei Länder beim sogenannten Weimarer Dreieck. Auch 2,5 Wochen nach dem großen Waldbrand bei Schramberg im Kreis Rottweil ist unklar, was das Feuer ausgelöst hat. Die Spurensuche auf 20 Hektar verbrannte und von Löschwasser durchtränkte Erde ist fast unmöglich.
0: 4:30. 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Wir haben eine rote A81 Singen-Stuttgart zwischen Sindelfingen-Ost und Kreuz Stuttgart. Da liegen Fahrzeugteile auf der Fahrbahn. Da sind auch Menschen an der Fahrbahn. Das Ganze wegen einem ungesicherten Unfall. Die Beteiligten jetzt teilweise auf dem Standstreifen. Also da ist richtig was los. Seid vorsichtig, wenn ihr hier vorbeikommt, dass nicht noch mehr passiert. Dann die B10 Stuttgart-Mühlacker zwischen Stuttgart-Stammheim und Neuwirtshaus. Braucht ihr gerade 12 Minuten länger. Und auf der B14 Backnang-Stuttgart zwischen Winnenden und Waiblingen-Nordkorb im Moment 13. Geblitzt wird in Welzheim-Edelshalden, wenn ihr Richtung Schorndorf fahrt, beidseitiger Blitzer aufgebaut. Da ist 50 erlaubt, hat Alex gesehen. Und in Wempflingen, die Neckar-Tenzlinger Straße, Richtung Neckar-Tenzlinger, da ist auch 50, hat Carlos uns gemeldet. Dankeschön dafür. Und wenn ihr was entdeckt, Staus oder Blitzer, schickt es durch, telefonisch, per WhatsApp. Das kostet nichts, nur 8000, 75, 7000 oder über die Antenne 1 App.
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0: Einen tollen Donnerstag euch.
1: Hi zusammen. Diesen Satz, den solltet ihr auf keinen Fall googeln. Ja, da trendet gerade was ganz Bestimmtes im Netz. Welcher Satz das ist und warum man den nicht googeln sollte, verraten wir euch gleich in Was geht ab im Netz in 12 Minuten.
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0: abgeht im Netz.
1: Und wir wissen, im Internet, da trennen ja manchmal seltsame Sachen. Aktuell trendet ein Satz, den man nicht googeln soll, nämlich ich liebe Kohlmeisen.
2: Oh, das machen wir aber bitte.
3: Wieso das denn?
1: Ach, nee. Kennst du schon?
2: Natürlich. Also natürlich, ich habe natürlich schon gegoogelt danach.
1: Kim, kennst du schon?
3: Nee.
1: Okay,
3: richtig?
1: Dann würde ich sagen,
3: nicht googeln.
1: Kim, du klickst jetzt mal rein.
2: Warte,
1: ja.
2: Mal kurz.
1: Ja,
2: lass mal kurz erklären, dass Kohlmeisen diese wunderschönen kleinen Vögelchen sind.
1: Ja,
2: diese
1: ja.
2: Kleinen possierlichen Tierchen.
1: Ja.
2: Ja.
1: Mal,
2: ich bin
1: gib
2: raus.
1: Mal ein, ich liebe Kohlmeisen, bitte
3: ich
1: auf Englisch übersetzen.
3: Liebe Kohlmeisen, Englisch.
1: Was kommt da raus?
3: Kann ich das überhaupt vorlesen?
1: Also ja, gut, da steht
3: I love great tits.
2: Ja. Und im Netz siehst du ja überall, da ist schon ein paar Mal mehr vorbeigekommen. Das heißt, googelt das bitte nicht, steht da drin.
1: Und dann googelt es natürlich jeder.
2: Und
1: es ist halt lustig, dass da halt dann rauskommt, I love great tits. Und wenn es zurück übersetzt, kommt wieder, ich liebe Kohlmeisen raus.
3: Ja, das ist richtig. Machen
1: also,
3: wir den Switch.
1: Ist halt so ein kleiner Gag, das könnt ihr vielleicht heute mal mit den Kollegen machen.
2: Ja.
3: Vielleicht nicht unbedingt, wenn die Kiddies irgendwie mithören.
2: Ich liebe keine Kohlmeisen, muss ich sagen.
3: Nicht?
2: Dann lieber ein halbes Hähnchen. Aber

0: Das wird eine geniale 9-Uhr-Stunde für euch, denn gleich kommt Michael Schulte euch bei der Arbeit besuchen. 5 a.m. gleich kurz nach 9 auf der Playlist für euch und auch beste Laune von Kato featuring John mit Turn the Lights Off. Das schafft kein Kaffee, euch so wach zu machen wie das Ding. Die besten Hits von heute hört ihr nur bei Hitradio Antenne 1. 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
1: Heute bekommen wir ein richtig schönes Wetterchen mit einem Mix aus Sonne und Wolken. In Bad Urach aktuell 16 Grad, ebenfalls in Kirchzarten. In Tauberbischofsheim haben wir 15 Grad. Ja, erst gegen Nachmittag kann es teilweise ein bisschen tröpfeln. Wir bekommen trotzdem bis zu 27 Grad. Morgen, richtig geil, können wir nochmal die Badehose rausziehen, denn wir bekommen Temperaturen über 30 Grad und richtig viel Sonne.
0: 5 von 9 haben wir jetzt das Wichtigste mit Lena Schaffer.
2: Schönen guten Morgen.
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4: Russland will die Goethe-Institute im Land schließen. Außenminister Lavrov hat laut der Nachrichtenagentur Interfax angekündigt, damit auf die geplante Schließung des russischen Hauses in Berlin zu reagieren. Das soll nämlich nach dem Fund einer Sprengstoffdrohne am Flughafen Leipzig-Halle geschlossen werden. Zum Hintergrund: Die Bundesregierung hatte in dieser Woche Russland für den Drohnenvorfall von Anfang August verantwortlich gemacht und Strafmaßnahmen angekündigt. Russland bestreitet Verbindungen zu diesem Vorfall. Deutschland, Frankreich und Polen wollen bei den aktuellen Krisen enger zusammenrücken. Die Außenminister der drei Länder treffen sich heute zum sogenannten Weimarer Dreieck. Lukas Schröder, dabei geht es um viele Baustellen. Welche genau sind das?
5: Ganz oben auf der Liste stehen die sogenannten hybriden Bedrohungen, also zum Beispiel Cyberangriffe, Spionage oder gezielte Einflussnahme aus dem Ausland. Außerdem sprechen die Außenminister über die Lage im Nahen Osten, die Erweiterung der EU und darüber, wie Europa außenpolitisch künftig schneller und geschlossener handeln kann.
4: Kurz vor der Landtagswahl in Sachsen-Anhalt unterstützt Bundeskanzler Merz wieder den CDU-Wahlkampf. Heute ist er dafür in Leuna unterwegs. Gemeinsam mit Ministerpräsident und CDU-Spitzenkandidat Schulze besucht er dort das Chemiewerk Infraleuna. Im Mittelpunkt stehen ein Rundgang durch das Werk und eine gemeinsame Diskussion. 2,5 Wochen nach dem großen Waldbrand bei Schramberg im Kreis Rottweil stehen die Ermittler weiter vor einem Rätsel. Brandstiftung, eine Glasscherbe, eine weggeworfene Zigarettenkippe oder doch Funkenflug. Möglicherweise wird die Brandursache nie geklärt. Die Spurensuche auf 20 Hektar verbrannter und von Löschwasser durchtränkter Erde ist fast unmöglich. Das Feuer war am 16. August ausgebrochen und hatte sich schnell ausgebreitet. Mehrere hundert Feuerwehrleute haben gegen die Flammen gekämpft. Auch Spezialkräfte, die Bergwacht und ein Polizeihubschrauber waren im Einsatz. Nach rund 25 Stunden war der Brand dann unter Kontrolle.
0: 3 von 9. 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Wir haben gerade eine rote A6 Nürnberg-Heilbronn. Wenn ihr Höhe Öhringen unterwegs seid, Vorsicht, da liegen Holzteile auf dem rechten Fahrstreifen. Schauen wir uns die 8 an. Stuttgart-München zwischen Ulm-West und Ulm-Ost, da braucht ihr gerade 17 Minuten länger. Genauso lang auf der 81 Stuttgart-Singen zwischen Sindelfingen-Ost und Böblingen-Hulb. Geblitzt wird, wenn ihr Kirchheim unterdeckt, die Paradiesstraße zu schnell fahrt. Das ist vom Parkplatz der Tierarztpraxis. Da ist 30 erlaubt, habt Roland gesehen. Dann noch in Asberg, die Asperger Straße. Beim Ortsschild ist 30, hat Raphael einen Blitzer reingeschickt. Und Alex meldet den in Welzheim, Eselshalden. Das ist, wenn ihr Richtung Schorndorf unterwegs seid, da ist ein Beidseitiger aufgebaut. Da ist 50. Dankeschön für die Meldungen. Staus und Blitzer meldet ihr gerne telefonisch per WhatsApp. Kostet nix, 08000 75 7000 oder über die Antenne 1.
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0: 1. Einen schönen Donnerstag
1: euch. Guten Morgen. Mensch, Zeit ist das Wichtigste, was wir haben auf dieser Welt. Die einen mehr, die anderen weniger. Wir sorgen dafür, dass eure perfekt ist. Mit einer halben Stunde mehr Musik, die bekommt ihr jetzt wieder. Und wir starten sensationell rein mit Kato featuring John und Turn the Lights Off.
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Stunde mehr Musik gibt's hier bei Hitradio Antenne 1. Schön, dass ihr da seid. Liebe kann betrunken machen. Und Kamera zeigt uns jetzt, wie sich das anfühlt, wieder nüchtern zu werden. Love Sober heißt ein aktueller Hit und der ist in Los Angeles entstanden. Kurios dabei, den Refrain singt ein Kinderchor. Also quasi Beziehung beendet, aber die Kiddies feiern trotzdem. Hier ist Kamerad mit Love Sober. Gehört zu den besten Hits von heute. 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

0: Schön, dass ihr da seid. 9:45. 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Wir haben die rote A8 Karlsruhe Stuttgart zwischen Pforzheim Süd und Heimsheim. Hier ist ein Fahrzeug liegen geblieben, steht auf dem Standstreifen, aber eine Ölspur von dem ist auf dem rechten und dem Standstreifen. Dann schauen wir uns die 8 Stuttgart München an, zwischen Ulm West und Oberelchingen. Im Moment braucht ihr da 10 Minuten länger. Und die B298 zwischen Becherlehren und dem Abzweig nach Mutlang. Hier ist die Fahrbahn mit Schotter sehr stark verschmutzt. Seid vorsichtig. Geblitzt wird, wenn ihr Kirchheim unterdeckt, die Paradiesstraße zu schnell seid. Das ist vom Parkplatz der Tierarztpraxis, da ist 30, hat Roland das reingeschickt. Und Raphael meldet den Blitzer in Asberg, die Asberger Straße, direkt beim Ortsschild, da ist 30. Dankeschön für die Meldungen. Staus und Blitzer meldet ihr telefonisch, per WhatsApp, kostet nix, 08000 75 7000 oder ganz easy über die Antenne 1 App.
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1: So, jetzt geht's hier richtig ab. Wir haben Simone aus Filderstadt dran. Guten Morgen.
2: Guten Morgen.
3: Hi, hello.
1: Simone, wir wollen keine Angst machen, aber du musst 4 Punkte mindestens haben oder überbieten. Oh. Denn die habe ich gestern mit Katharina aus Brackenheim geholt. Ich möchte es nicht angeben, aber...
4: Ja, komm.
1: Dafür hast du jetzt 2 Leute, die mit dir spielen. Steffi und ihr Baby. Ne?
2: Okay.
4: Und 2 Gehirne, hoffentlich hilft.
1: Und Kim wird als Schiedsrichterin gucken, dass Steffi da auch nichts sagt, was man nicht sagen darf. Nicht so laut, aber nicht, dass das Kind aufweckt.
2: Okay.
1: Ne? Okay. Bist du denn schon bereit, Simone?
2: Ja, ich bin bereit.
1: Okay. Deine 60 Sekunden, so viele Begriffe wie möglich zu erraten, starten jetzt.
3: Wenn du etwas wegmachen musst, zum Beispiel, weil du was eingetippt hast und das war falsch, dann tust du es?
2: Ihre Korrekturtaste benutzen.
3: Ja, genau. Und was machst du dann damit? Dann ist das Wort?
2: Löschen.
3: Ja, ist richtig. Jetzt zum Beispiel im Herbst zieht man das oft an, weil es ist nicht so kalt und aber auch nicht so warm. Eine?
2: Übergangsjacke.
3: Ja, und oft auch vom Tier hat man das getragen. Eine?
2: Nochmal?
3: Vom Tier, also oft von einem Tier hat man das auch getragen. Nicht das Fell, sondern?
2: Pelz?
3: Nee, noch das andere drunter?
2: Pullover?
3: Nein.
2: Wolle?
3: Nein, noch drunter. Also wenn da jetzt keine Haare drauf sind, dann ist es aus.
2: Baumwolle?
3: Nein, keine Haare drauf vom Tier. Also ganz glatt, wenn du es anfasst. Ja, und dann ist es ein... Ja, Lederjacke, sehr gut. Ein Tier, das nicht...
4: Tier, das
3: atmet. Ein... wenn du jetzt...
1: Oh. Stefanie, atmen, ruhig.
3: Ey, aber 2 haben wir geschafft.
1: Ja, also ich meine, das war schon nicht schlecht. Ich meine, das mit dem Tier, ich habe auch gedacht, okay, Pelz meinst du, meinst du nicht?
3: Auf Leder
1: drunter,
3: hinaus die
1: drunter.
3: Ganze Zeit.
1: Hättest du einfach gesagt, hier Ostermanns Haut. Nein, Quatsch, Spaß. Ich finde, du hast das gut gemacht. Du hast 2 Punkte, genauso wie Silvia aus Platten hat am Montag. Von daher, da musst du dich nicht schämen.
3: Ist okay.
2: Ja.
1: So, schafft ihr mehr als 4 Punkte wie Katharina aus Brackenheim? Dann bewerbt euch jetzt und dann spielen wir mit euch vielleicht morgen die nächste Runde.
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0: Der September ist ja so ein bisschen der Monat der Gegensätze. Ne? Auf der einen Seite spülen die Infaulenzer Werbung für die Adventskalender in den Insta-Feed und im Supermarkt stehen die Regale voll mit Spekulatius und Lebkuchen. Und auf der anderen Seite sind immer noch Sommerferien in Baden-Württemberg und wir erwarten bis zu 30 Grad. Also musikalisch haben wir uns auf jeden Fall mal für Summer Party entschieden, gleich mit Kygo, Kaylit und Griffin. Und das Urlaubsfeeling wirkt auch noch ein bisschen mit Gabriella nach. Und so klingen sie, die besten Hits von heute, gleich bei Hitradio Antenne 1.
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0: 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Wir sind nach wie vor auf schönstem Spätsommerkurs. Heute mit einem Wolken-Sonne-Mix und bis zu 28 Grad. Aktuell habt ihr in Karlsruhe am Bundesgerichtshof 21, Langenzlingen meldet 18, Plochingen 20 Grad. Und morgen klettern die Temperaturen wieder auf bis zu 30 Grad und weiter begleitet uns ein Wolken-Sonne-Mix. 5 vor 10 haben wir es, euch einen schönen Donnerstag.
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2: Mit Lena Schaffer, schönen guten Tag. Das Bayerische Landeskriminalamt vermutet nach einer Brandattacke auf einer Baustelle in München einen Anschlagsversuch gegen ein Unternehmen aus dem Rüstungsbereich. Laut einem LKA-Sprecher werde wegen eines politischen Hintergrunds ermittelt. Mehrere Brandsätze waren in der Nacht auf die Baustelle geworfen worden. Später wurden zwei Menschen an einer Tankstelle festgenommen. Ob sie in Verbindung mit der Tat stehen, wird jetzt ermittelt. Größere Schäden seien nicht entstanden. Heute trifft sich Baden-Württembergs Innenminister Hagel mit Vertretern von Profifußballvereinen in Baden-Württemberg. Hintergrund sind die Ausschreitungen beim DFB-Pokalspiel zwischen Mannheim und Kaiserslautern. Beim Treffen soll es um klare Vereinbarungen für Hochrisikospiele und die Weiterentwicklung der Stadionallianzen gehen. Bei dem Spiel in Mannheim wurden 35 Polizisten verletzt, 85 Zuschauer mussten medizinisch betreut werden. Das Bundesamt für Sicherheit in der Informationstechnik, kurz BSI, soll bei Cyberangriffen schneller helfen können. Das fordert Grünen-Fraktionsvize von Notz. Aus einer Antwort des Innenministeriums an ihn geht hervor, die Bundesregierung will den bisherigen verfassungsrechtlichen Rahmen nicht ändern. Innerhalb dieses Rahmens soll das BSI aber mehr Möglichkeiten bekommen, Cyberangriffe zu erkennen und zu verhindern. Von Notz reicht das nicht. Gerade Länder und Kommunen müssten bei schweren Angriffen schneller Hilfe bekommen. Bisher müssen sie diese Unterstützung erst anfordern und das kostet Zeit. Immer mehr Nester der asiatischen Hornisse werden in Baden-Württemberg entdeckt. Laut der Landesanstalt für Umwelt Baden-Württemberg sind bis Ende August schon mehr als 2000 Nester gemeldet worden. Mehr als doppelt so viele wie im gleichen Zeitraum letztes Jahr. Die invasive Hornisse jagt heimische Bienen und andere Insekten. Jetzt beginnt außerdem die Hochsaison für besonders große Nester. Die können bis zu 2000 Tiere beherbergen.
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3: Und da starten wir mit einer Gefahrenmeldung auf der A8 Karlsruhe-Stuttgart. Zwischen Pforzheim Süd und Heimsheim nach einem Unfall laufen hier jetzt Reinigungsarbeiten. Der rechte und mittlere Fahrstreifen sind hier momentan gesperrt. Hier dauert es rund 20 Minuten länger. Geblitzt wird auf der B10 und zwar in der Ausfahrt Göppingen-Faundau. Da sind 50 erlaubt, danke Claudia. In Leonberg auf der Rutesheimer Straße stehen sie gleich beidseitig, da sind 60 erlaubt, danke Patti. Und in Kirchheim-Unterteck auf der Paradiesstraße hat Roland einen entdeckt, da sind 30. Staus und Blitzer, die meldet auch ihr uns. Das geht ganz einfach per Anruf oder WhatsApp oder natürlich über die Antenne 1 App.
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3: Hallo! Donald Trump, der hat sich überlegt, es wäre doch eigentlich ganz nice, die Straße von Hormuz in Trumpstraße umzubenennen.
0: Die deutsche Übersetzung dafür wäre dann wohl Sackgasse. Auf unserer Musik-Allee steht jetzt erstmal die Starparade parat. Euch erwartet Feel Good Pop von Jason Derulo, Dance von Kygo, Khalid und Griffin, aber jetzt erstmal Sommersound von Cat's Eye mit Gabriella.
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0: 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Franka aus Tübingen und ich, wir beide, wir fühlen absolut gleich. Wir sind nämlich geschockt, dass RTL-Soap unter uns abgeschafft werden soll. Da hat sie per WhatsApp geschrieben. Aber Freunde, es gibt jetzt wohl gute Nachrichten. Die Produktionsfirma, die quatscht wohl schon mit anderen Streaming-Anbietern über eine Fortsetzung.
1: Gott sei Dank.
0: Ha. Und während unter uns noch ein neues Zuhause sucht, haben das die besten Hits von heute schon längst gefunden. Und zwar hier, in unserer halben Stunde mehr Musik bei Hitradio Antenne 1. Jetzt mit Kygo, Khalid und Griffin. Das ist

0: 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Was dahinter steckt, hört ihr in gut 10 Minuten in Nadjas Good News.
1: Ja, eure Lieblingshits, die stehen obendrein parat mit EDM von Fastboy, Soul von Teddy Swims und Michael Schulte und Rehab, den haben wir auch noch im Gepäck.
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1: 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Und da starten wir auf der A6 Nürnberg Richtung Heilbronn. Da braucht er aktuell zwischen Neuenstein und Bretzfeld 10 Minuten länger. Dann die A8 von Karlsruhe nach Stuttgart. Zwischen Pforzheim Süd und Heimsheim aktuellen Zeitverlust von rund 40 Minuten. Nach einem Unfall laufen da jetzt Reinigungsarbeiten. Rechter und mittlerer Fahrstreifen sind gesperrt. Und dann schauen wir noch in den Kreis Karlsruhe zwischen Blankenloch und dem Abzweig nach Spöck. Hier in beiden Richtungen eine Unfallaufnahme wegen Bergungsarbeiten. Ist die Strecke da gesperrt. Eine Umleitung ist aber für euch eingerichtet. Geblitzt wird auf der B10 in der Ausfahrt Göppingen-Faundau, da sind 50. In Backnang-Strümpfelbach auf der Ludwigsburger Straße hat Hans einen entdeckt, da sind 30. Und Patty meldet sich aus Leonberg, die Rutesheimer Straße. Beidseitig haben sie da einen aufgebaut, 60 dürft ihr maximal fahren. Staus und Blitzer, meldet auch ihr uns. Das geht ganz einfach per Anruf oder WhatsApp oder natürlich über die Antenne 1 App.
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0: Durch Baden-Württemberg, da säuselt ein leises Schnurren. Und das hat auch einen guten Grund.
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2: E-Bikes sind richtig im Trend, wenn es darum geht, wie ihr zur Arbeit kommt. Vor allen Dingen bei den 18- bis 29-Jährigen wird richtig kräftig in die Pedale getreten. Und das sorgt dafür, dass Baden-Württemberg unter den Top 5 der Bundesländern ist, die die meisten E-Bikes besitzen. Mit ein Grund dafür, viele von euch nutzen die Jobbike- oder Businessbike-Leasing-Angebote von eurem Arbeitgeber. Hab ich auch so gemacht.
0: Tja, jetzt ist natürlich von Pforzheim nach Stuttgart ein bisschen weit mit dem E-Bike.
2: Ja, okay.
0: Aber wenn ich jetzt eh schon ein neues Auto suche, dann wäre ja vielleicht ein E-Auto eine Idee.
2: Absolut.
0: Das wartet im Übrigen auf euch. Ab nächster Woche verschenken wir einen niegelnagelneuen VW ID Polo. Und wie ihr euch den schnappt, das lest ihr jetzt auf Antenne 1.de.

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0: frische Ware angeliefert und die fühlt sich an nach Roadtrip mit offenem Verdeck. Ganz neu auf der Hitradio Antenne 1 Playlist On My Soul gibt's gleich für euch in der halben Stunde mehr Musik, genau wie einen emotionsgeladenen Dermot Kennedy. Mit Funeral. So klingen sie die besten Hits von heute gleich bei Hitradio Antenne 1.
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0: 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Es wird auch heute wieder warm. Aktuell, da habt ihr in Waldenbuch am Schokoladen-Hauptzentralen-Museum oder wie wir es auch nennen wollen bei Rittersport 22 Grad. Hettingen meldet 21, Ludwigsburg 23 und bis auf 28 Grad geht es heute rauf. Dazu gibt es viel Sonne. Im Laufe des Tages auch immer mal ein paar Wolken. Morgen klettern die Temperaturen bis auf 30 Grad. Auch da erwartet uns ein Wolken-Sonne-Mix. 5 vor 11 haben wir es euch. Einen schönen Vormittag.
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20: Mit Lena Schaffer, schönen guten Tag. Die zuletzt gestiegenen Neuaufträge beim baden-württembergischen Maschinenbau haben sich laut dem Verband Deutscher Maschinen- und Anlagenbau Baden-Württemberg auch im Juli fortgesetzt. Im Vergleich zum Vorjahresmonat gab es 10% mehr Aufträge. Vor allem im Nicht-EU-Ausland sind die Aufträge um fast ein Viertel gestiegen, während die Aufträge im Inland und innerhalb der EU leicht zurückgegangen sind. Letzte Nacht wurden mehrere Brandsätze auf eine Baustelle in München geworfen. Zwei Menschen wurden später festgenommen. Das Bayerische Landeskriminalamt vermutet einen Anschlagsversuch gegen ein Unternehmen aus dem Rüstungsbereich und ermittelt wegen eines politischen Hintergrunds. Mindestens einer der Brandsätze soll ein Feuer ausgelöst haben. Ein weiterer konnte von Spezialisten entschärft werden. Die Brandsätze sollen aus einem Auto geworfen worden sein. Die Kämpfe zwischen dem Iran und den USA gehen weiter und das merken wir auch hier und zwar an den Zapfsäulen. Im bundesweiten Tagesdurchschnitt gestern hat E10 2,21 Euro gekostet, ein neuer Höchststand. Auch das Niedrigwasser am Rhein ist für die hohen Preise verantwortlich, denn das führt zu höheren Transportkosten. Die Bundesregierung möchte den Tankrabattstand jetzt nicht wieder einführen, Grund sei die finanzielle Lage des Bundes. In den kommenden Monaten drohen regional extreme Hitze, Dürre und Überschwemmungen. Die Weltwetterorganisation warnt vor einem außergewöhnlich starken El Niño. Im tropischen Pazifik sind die Wassertemperaturen schon jetzt ungewöhnlich hoch. Das verändert Luft- und Windströmungen und kann das Wetter in verschiedenen Regionen deutlich beeinflussen. Europa ist davon eher weniger betroffen.
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10: Und da braucht ihr aktuell auf der A6 Nürnberg Richtung Heilbronn zwischen Bretzfeld und Neuenstein aktuell eine Viertelstunde länger. Und auf der 8 Karlsruhe Stuttgart, da weiter die Reinigungsarbeiten nach dem Unfall. Rechter Fahrstreifen ist da momentan gesperrt. Da solltet ihr mit rund 25 Minuten Zeitverlust rechnen. Geblitzt wird in Backnang-Strümpfelbach auf der Ludwigsburger Straße in der Ortsdurchfahrt Groß-Asbach. Da sind 30 erlaubt, danke an Hans. Dann haben wir von Moni den bekommen auf der B313 von Reutlingen nach Blochingen, kurz vor der Ausfahrt Köngen. Da sind 80 erlaubt. Und wenn ihr auch was gesehen habt, Staus oder Blitzer, dann meldet ihr uns das per Anruf oder WhatsApp oder ihr nutzt dafür unsere Antenne 1 App.
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0: Hallöchen! Hello. Heute ist Tag des Wolkenkratzers. Und falls ihr jetzt denkt, ja super, meine To-Do-Liste ist heute auch so lang wie der Burj Khalifa hoch, dann haben wir da was für euch.
10: Ja, wir machen die Liste zwar nicht kleiner, aber den Donnerstag leichter. Mhm. Mit einer halben Stunde mehr Musik. Da wartet gleich Party-Sound von Flo Rida auf euch. Der neue Hit von Bruno Mars. Und der macht garantiert gute Laune. Aber jetzt gibt's erstmal einen entspannten Dermot Kennedy. Das ist Funeral.
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Styles, please. Also wenn es nach Bruno Mars ginge, würde er am liebsten Handys aus Konzerten verbannen. Seiner Meinung nach geht so nämlich das gemeinsame Feeling flöten, sobald alle nur noch das Handy in der Hand haben, um zu filmen. Da ist was Wahres dran, muss ich sagen. Und auch ganz ehrlich sein, wenn ihr nämlich während seinem neuen Track filmt, werden die Bilder sowieso alle verwackelt. Bei On My Soul kannst du nicht stillstehen. Beweis kommt jetzt hier bei Hitradio Antenne 1.

0: Zwei schlagen sich den Bauch voll, am Ende wird aber nur ein Hauptgericht bezahlt. Mit welcher App das geht, verrät euch gleich Technico in 10 Minuten hier bei Hitradio Antenne 1. Außerdem gibt's Pyrotechnik mit Katy Perry. Wir haben grandiosen Pop mit Harry Styles für euch. Und The Weeknd sorgt für Dance gleich ab halb.
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15: 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Und da starten wir auf der A6 Mannheim Richtung Heilbronn. Auf Höhe Bad Rappenau. Da bitte aufpassen, da liegen nämlich Reifenteile verteilt auf der Fahrbahn. Die A8 von Karlsruhe nach Stuttgart, zwischen Pforzheim Süd und Heimsheim, da ist weiter der rechte Fahrstreifen wegen Reinigungsarbeiten gesperrt. Hier solltet ihr mit rund einer Viertelstunde Zeitverlust rechnen. Dann die A8 von München nach Stuttgart runter, zwischen Ulm West und Märklingen, Achtung, da liegen irgendwelche Gegenstände auf der Fahrbahn rum. Und die B14 haben wir hier noch, Stuttgart Richtung Schwäbisch Hall, zwischen Backnang West und Strümpfelbach, hier dauert es rund 10 Minuten länger. Geblitzt wird in der Ortsdurchfahrt Backnang-Strümpfelbach auf der Ludwigsburger Straße Richtung Groß-Asbach. Da sind 30 erlaubt, danke Hans. Die B313 kommt von Moni, Reutlingen Richtung Plochingen, kurz vor der Ausfahrt Köngen, da sind 80. Und die B14 Stuttgart-Böblingen auf Höhe vom Dreieck-Johannesgraben-Tunnel, da sind 80 erlaubt. Vielen Dank unter anderem an Heiko. So, und wenn ihr auch was gesehen habt, völlig egal, ob das ein Stau oder ein Blitzer ist, meldet uns das, geht's per Anruf oder WhatsApp oder natürlich über die Antenne 1 App.
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0: zu zweit essen gehen, aber am Ende nur ein Hauptgericht bezahlen. Klingt erstmal nach einem Rechenfehler, ist aber tatsächlich das Prinzip hinter einer App. Wie ihr damit beim Essen sparen könnt, verrät euch Nico.
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3: Und diese App heißt NeoTaste und die ist quasi ja Tinder für Restaurants, kann man sagen. Nur, dass ihr eben am Ende nicht datet, sondern günstiger esst. Ihr schaut in der App, welche Restaurants mitmachen und seht dann, welche Deals gerade angeboten werden. Also zum Beispiel zwei Hauptgerichte bestellen, nur eins bezahlen oder ein Dessert zum Hauptgericht oder sowas. Es gibt allerdings auch einen kleinen Haken. Die Deals, die sind nicht dauerhaft komplett kostenlos. Denn nach einer Probezeit läuft NeoTaste über eine Mitgliedschaft. Die gibt's dann ab 4 Euro im Monat. Und das lohnt sich dann natürlich vor allem, wenn man öfter essen geht.
0: Also ich finde es trotzdem eine super Idee. Mhm. Kann man ja erstmal kostenlos ausprobieren.
3: Ja.
0: Wir servieren euch jetzt ohne Abo jeden Tag die Gourmetstücke der besten Hits von heute. Und da gibt's jetzt den großartigen Harry Styles mit American Girls. Hier bei Hitradio Antenne 1.

0: Nico Santos holen wir euch am 6. November nach Baden-Württemberg. Eure Freitickets schnappt ihr euch auf antenne1.de und Nachschub an frischen Santos-Beats gibt's gleich in unserer halben Stunde mehr Musik. Why don't you stay? Das ist neu auf der Playlist Hit Radio Antenne 1 hier mit Why Don't You Stay. Und die Jungs von One Republic, die lassen auch ein bisschen Popbrise da. Mit Need Your Love. Das und noch mehr steckt drin in den besten Hits von heute gleich hier bei uns.
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0: Hit Radio Antenne 1, das Wetter. Wolken und Sonne mischen sich heute und dabei bleibt die meiste Zeit trocken. Bis auf 27 Grad geht's hoch. Und aktuell habt ihr in Filderstadt am Fildorado 23 Grad. Bayersbronn meldet 21, Gerlingen auch 23. Auch morgen wird's nochmal hot. Da erwarten uns bis zu 30 Grad mit dem gleichen Sonne-Wolken-Mix wie heute. Schönen Donnerstagmittag euch. Es ist 5 vor 12.
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20: Mit Lena Schaffer, schönen guten Tag. Nach dem mutmaßlichen Anschlagsversuch in München gibt es neue Details zu den beiden Festgenommenen. Die 28-jährige Frau und der 38-jährige Mann kommen aus Bulgarien. Sie sollen in der Nacht mehrere Brandsätze auf eine Baustelle geworfen haben. Die liegt direkt in der Nähe mehrerer Rüstungsunternehmen. Was genau hinter der Tat steckt, ermittelt jetzt das Bayerische Landeskriminalamt. Heute trifft sich Baden-Württembergs Innenminister Hagel mit Vertretern von Profifußballvereinen in Baden-Württemberg. Hintergrund sind die Ausschreitungen beim DFB-Pokalspiel zwischen Mannheim und Kaiserslautern. Beim Treffen soll es um klare Vereinbarungen für Hochrisikospiele und die Weiterentwicklung der Stadionallianzen gehen. Bei dem Spiel in Mannheim wurden 35 Polizisten verletzt, 85 Zuschauer mussten medizinisch betreut werden. Das Bundesamt für Sicherheit in der Informationstechnik, kurz BSI, soll bei Cyberangriffen schneller helfen können. Das fordert Grünen-Fraktionsvize von Notz. Aus einer Antwort des Innenministeriums an ihn geht hervor, die Bundesregierung will den bisherigen verfassungsrechtlichen Rahmen nicht ändern. Innerhalb dieses Rahmens soll das BSI aber mehr Möglichkeiten bekommen, Cyberangriffe zu erkennen und zu verhindern. Von Notz reicht das nicht. Gerade Länder und Kommunen müssten bei schweren Angriffen schneller Hilfe bekommen. Bisher müssen sie diese Unterstützung erst anfordern und das kostet Zeit. Immer mehr Nester der asiatischen Hornisse werden in Baden-Württemberg entdeckt. Laut der Landesanstalt für Umwelt Baden-Württemberg sind bis Ende August schon mehr als 2000 Nester gemeldet worden. Mehr als doppelt so viele wie im gleichen Zeitraum letztes Jahr. Die invasive Hornisse jagt heimische Bienen und andere Insekten. Jetzt beginnt außerdem die Hochsaison für besonders große Nester. Die können bis zu 2000 Tiere beherbergen.
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21: Und da haben wir eine Gefahrenmeldung auf der A6, Mannheim Richtung Heilbronn. Auf Höhe Bad Rappenau, da haben es einen Unfall gegeben. Bergungsarbeiten laufen da jetzt, rechter Fahrstreifen ist gesperrt. Wir bleiben auf der A6, schauen uns Nürnberg-Heilbronn an. Zwischen Neuenstein und Bretzfeld 20 Minuten Zeitverlust. Dann haben wir die A8 von München nach Stuttgart. Auf Höhe vom Rastplatz am Kornberg, da haben wir ein kaputtes Auto auf der Fahrbahn. Und auf der 81 Heilbronn-Stuttgart in der Einfahrt Ludwigsburg-Süd haben wir aktuell ein kaputtes Auto. Vorübergehend ist die Strecke deshalb wegen der Bergungsarbeiten für Lkw gesperrt. Geblitzt wird auf der B14 Stuttgart-Böblingen, hier auf Höhe vom Dreieck Johannesgraben, 80 erlaubt. Dann haben wir in Schorndorf einen von Kevin bekommen, auf der Schlichtener Straße auf Höhe der Sporthalle. Da sind 30 erlaubt. Und die B313 von Reutlingen nach Plochingen vor der Ausfahrt Köngen, 80. Vielen Dank an Moni. Staus und Blitzer, meldet auch ihr uns. Das geht ganz einfach per Anruf oder WhatsApp oder natürlich über die Antenne 1 App.
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0: Hallöchen! Heute vor genau 100 Jahren wurde der erste Funkturm Deutschlands eingeweiht. Damals war Radio ja noch eine richtig neue Technik. Heute läuft es ganz selbstverständlich überall mit. Tja, Gott sei Dank.
21: Das ist wirklich so. Im Büro in Stuttgart, in der Werkstatt auf der Alp, im Auto Richtung Karlsruhe oder auch in der Mittagspause am Bodensee. Und genau dafür machen wir Radio, dass die Arbeitszeit wie von selbst verfliegt. Und das gleich mit extra Speed, liebe Freunde, in unserer halben Stunde mehr Musik. Da ist gleich Miley Cyrus dabei.
0: Außerdem Dance Sound von Tayo Cruz und jetzt legen als erstes mal One Republic los mit Need Your Love.
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Ulmer Münster, da spielt seit heute um 12 Uhr eine halbe Stunde Orgelmusik. Ja, die Aktion, die gibt es tatsächlich regelmäßig in den Sommermonaten und das schon seit 1890. Ja, Freunde, da können wir mithalten. Nur, dass bei uns die halbe Stunde mehr Musik das ganze Jahr überläuft und wir die Orgel gegen Nico Santos eintauschen. Hier ist Hit Radio Antenne 1 mit neuem

0: Du bist so politisch, du kommst hier nicht rein. Das Glücksgefühle-Festival hat gesprochen und Alpha will einfach mal ausgeladen. Was an dieser Nummer so ein bisschen hinkt, das hört ihr in gut 10 Minuten.
1: Ja, und in denen lassen wir unseren Künstlern hier freie Hand. Da sind die Imagine Dragons dabei, Bruno Mars und Rosie und außerdem Licky Lee. Die folgt in ihrem ganz eigenen Flow. Gleich hier bei Hitradio Antenne 1.
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15: 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Und da schauen wir auf die A6 Mannheim-Heilbronn. Auf Höhe Bad Rappenau ist aktuell der rechte Fahrstreifen wegen Bergungsarbeiten gesperrt. Dann Vorsicht auf der 81 Heilbronn-Würzburg. Zwischen Möckmühl und Osterburken, da liegt ein großes Kantholz auf dem linken Fahrstreifen. Dann die A8, wenn ihr von Stuttgart nach München fahrt, zwischen Eichelberg und Hohenstadt. Hier dauert es rund 10 Minuten länger. Dann schauen wir noch auf die B311, Geisingen Richtung Meßkirch, zwischen Heudorf und Rohrdorf. Hier dauert es rund 10 Minuten länger. Und im Kreis Tuttlingen bzw. Zollernalbkreis, zwischen Deilingen und Harras, da sind Schafe auf der Fahrbahn. Da bitte unbedingt vorsichtig sein. Geblitzt wird in Schorndorf auf der Schlichtener Straße, hier auf Höhe der Sporthalle. 30 sind erlaubt, danke an Kevin. In Steinenbronn hat Yannick eingesehen auf der Schöneicher Straße, kurz nach dem Kreisverkehr Richtung Schöneich. Da sind 30 erlaubt. Und wenn ihr auch was gesehen habt, Staus oder Blitzer, meldet uns das, geht per Anruf oder WhatsApp oder natürlich über die Antenne 1 App.
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0: Hit Radio Antenne 1 ist bei euch. Und Ironie ist, wenn du als Festival unpolitisch sein willst und dich auf einmal mittendrin in einer höchst politischen Diskussion befindest. Also bestimmt habt ihr das schon mitbekommen. Das Glücksgefühle hat ja die Band Alphaville ausgeladen, weil, Zitat vom Glücksgefühle, sie keine politischen Themen und Äußerungen jeglicher Art auf ihrer Glücksgefühle-Bühne dulden. Alphaville positioniert sich schon seit Jahren klar gegen Rechtsextremismus und für Toleranz.
1: Also da muss ich ganz ehrlich sagen, ich kann das irgendwie verstehen, weil das Glücksgefühle ist in dem Fall in meinen Augen einfach der Auftraggeber und Alphaville der Dienstleister. Und dann muss man sich eben an so einen Rahmen halten, der eben einem vorgegeben wird. Mhm. Ich meine, ich gehe ja nicht auf ein Konzert für Musik, um dann irgendwie in einer politischen Grundsatzdiskussion zu landen. Also deshalb kann ich das schon verstehen, dass die sagen, ja, alles schön und gut, aber bitte behaltet die Musik im Vordergrund.
0: Ja gut, das kann man so sehen, verstehe ich. Ich halte aber Folgendes dagegen. Kunst, und dazu zähle auch ich Musik, sind immer irgendwie ein bisschen politisch. Und hinzu kommt, wenn sie Alphaville im Vorfeld absagen wegen eventueller Äußerungen, die kommen könnten, dann müssten sie aber logischerweise jetzt auch Materia, Chiago oder Zartmann ausladen. Die äußern sich nämlich auch immer offen politisch.
1: Ja, gut.
0: Also ich bin ja am Wochenende auf dem Hockenheimring und bin jetzt wirklich mal sehr gespannt, ob Materia das zum Beispiel unkommentiert lässt. Das kann ich mir nämlich eigentlich nicht vorstellen. Ich bin mir sehr sicher, dass der was dazu sagen wird.
1: Bin schon mal
0: auf der
1: gespannt,
0: Bühne.
1: Was du vom Wochenende dann erzählen
0: ja.
1: wirst. Aber was sagt denn ihr? Also politische Äußerungen auf Festivals. Gibt es von euch ein klares Ja oder auf jeden Fall Nein? Das gehört da überhaupt nicht hin. Wir sind da mal sehr gespannt auf eure Meinung unter der 08075 7000.

0: Donnerstag Mittag hat ordentlich Pfeffer unterm Allerwertesten. Dafür sorgt gleich Katy Perry mit ihrem aktuellen Pop-Rock-Track. Watch It Burn kommt und wir tauchen mit Alex Warren ab in einen Fever Dream. Der zu gut klingt, um wahr zu sein. Das sind die besten Hits von heute und davon gibt's gleich einen ganzen Haufen in unserer halben Stunde mehr Musik hier bei Hitradio Antenne 1.
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0: 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Wir sind nach wie vor auf schönstem Spätsommerkurs. Heute mit einem Wolkensonnemix und bis zu 28 Grad. Im Moment sind es bei euch in Karlsruhe am Bundesgerichtshof 25, Langenenslingen melde 23, Plochingen 24. Morgen klettern die Temperaturen wieder bis auf 30 Grad und weiter begleitet uns ein Wolkensonnemix. 5 vor 1 haben wir es, euch einen schönen Donnerstag.
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2: Mit Lukas Schröder, schönen guten Tag. Die zuletzt gestiegenen Neuaufträge beim baden-württembergischen Maschinenbau haben sich laut dem Verband Deutscher Maschinen- und Anlagenbau Baden-Württemberg auch im Juli fortgesetzt. Im Vergleich zum Vorjahresmonat gab es 10% mehr Aufträge. Vor allem im Nicht-EU-Ausland sind die Aufträge um fast ein Viertel gestiegen, während die Aufträge im Inland innerhalb der EU leicht zurückgingen. Ein möglicher Anschlag auf ein Rüstungsunternehmen beschäftigt nach wie vor die Polizei in München. In der Nacht hat jemand mehrere Brandsätze auf eine Baustelle geworfen. Direkt in der Nähe sitzen mehrere Firmen aus der Rüstungsbranche. Mindestens ein Brandsatz hat gebrannt, größere Schäden gab es aber nicht. Kurz danach hat die Polizei eine 28-jährige Frau und einen 38-jährigen Mann an einer Tankstelle festgenommen. Beide kommen aus Bulgarien. Ob sie tatsächlich etwas mit dem Angriff zu tun haben, wird noch geprüft. Das Landeskriminalamt geht inzwischen von einem politischen Hintergrund aus. Die Kämpfe zwischen dem Iran und den USA gehen weiter und das merken wir auch hier und zwar an den Zapfsäulen. Im bundesweiten Tagesdurchschnitt gestern hat E10 2,21 Euro gekostet, ein neuer Höchststand. Auch das Niedrigwasser am Rhein ist für die hohen Preise verantwortlich, denn das führt zu höheren Transportkosten. Die Bundesregierung möchte den Tankrabatt, Stand jetzt, nicht wieder einführen, Grund sei die finanzielle Lage des Bundes. Und in den kommenden Monaten drohen regional extreme Hitze, Dürren und Überschwemmungen. Die Weltwetterorganisation warnt vor einem außergewöhnlich starken El Niño. Im tropischen Pazifik sind die Wassertemperaturen schon jetzt ungewöhnlich hoch. Das verändert dann Luft- und Windströmungen und das kann das Wetter dann in verschiedenen Regionen deutlich beeinflussen. Europa ist davon aber eher weniger betroffen.
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3: Und da starten wir auf der A6, wenn ihr von Heilbronn nach Nürnberg fahrt. Zwischen dem Kreuz Weinsberg und Bretzfeld da bitte aufpassen, da haben wir einen kaputten Laster auf dem Standstreifen. Genau wie auf der 81 Heilbronn-Stuttgart zwischen Zuffenhausen und Feuerbach. Und dann schauen wir noch auf die B29 Aalen-Stuttgart. Zwischen Essingen und Möglingen-Ost, da liegen mehrere Müllsäcke auf der Fahrbahn. Geblitzt wird in Filderstadt-Sielmingen in der Schreiberstraße am Straßenende 30 erlaubt. Danke unter anderem an Heike. In Bad Boll stehen sie auf der Göppinger Straße auf Höhe vom Badhof. Da sind 50 erlaubt. Danke Sabrina. Und in Geislingen an der Steige in der Filzstraße stehen sie beim Biergarten 30 erlaubt. Danke an Annette. So, und jetzt seid ihr dran. Wenn ihr was gesehen habt, völlig egal, ob ein Stau oder ein Blitzer, meldet uns das per Anruf oder WhatsApp oder natürlich über die Antenne 1 App.
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0: Hi. Hallo. Es gibt offenbar einen sehr exklusiven Reiseclub auf dieser Welt. König Charles und das japanische Kaiserbar. Das sind somit die einzigen Menschen, die für Auslandsreisen keinen normalen Reisepass benötigen.
3: Ja, normal. Mit uns macht er ja auch eine Weltreise ohne Reisepass. In unserer halben Stunde mehr Musik machen wir nämlich einen USA-Roadtrip. Mit Lana Del Rey geht's in ihre Heimatstadt New York. Mit Katy Perry machen wir den Golden State unsicher. Ja, und Alex Warren, der nimmt uns mit in seinen persönlichen Fever Dream.
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Der neue Cast von Promi Big Brother steht. Unter anderem ziehen Boxer Axel Schulz und Nadja Benaissa von den No Angels in den Container. Wir wünschen viel Spaß. Und wenn ihr echte Promis sucht, dann habt ihr sie bei uns gefunden. Gleich mit Lady Gaga und Bradley Cooper. Und jetzt mit ganz frischen Beats von Chris de Serrani mit Good Old Days bei Hitradio Antenne 1.

0: Alphaville wurden vom Glücksgefühle ausgeladen, weil die Veranstalter nicht wünschen, dass sie sich auf der Bühne politisch äußern. Was ihr davon haltet, wenn eine Band sowas macht, das klären wir in 10 Minuten.
1: Ja, und die pflastern wir mit den besten Hits von heute, von Kygo. Und es gibt Alternative Sound von den Imagine Dragons. Das alles gleich hier bei Hitradio Antenne 1.
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Der Hitradio Antenne 1 Verkehr, damit ihr gut ankommt auf der A5 Heidelberg-Karlsruhe. Zwischen Karlsruhe Nord und dem 3 Karlsruhe hier dauert es aktuell rund eine Viertelstunde länger. Dann haben wir die A6 von Heilbronn nach Nürnberg. Zwischen dem Kreuz Weinsberg und Bretzfeld. Da Achtung, ein kaputter Laster auf dem Standstreifen. Genau wie auf der 81 hier Stuttgart-Heilbronn auf Höhe Zuffenhausen. Und dann schauen wir noch ins Stadtgebiet Stuttgart auf die B14. Das ist die Cannstatter Straße zwischen der Heinrich-Baumann-Straße und der Villa-Straße. Hier hat es einen Unfall gegeben. Die Fahrbahn ist deshalb da auf einen Fahrstreifen verengt. Geblitzt wird in Geislingen an der Steige in der Filzstraße. 30 erlaubt, vielen Dank, Annette. Zwischen Göggingen und Leinzell, hier stehen sie in der 50er-Zone. Und Bad Boll, die Göppinger Straße. Wenn ihr am Ortseingang aus Zell kommend reinfahrt, auf Höhe vom Bahnhof, da sind 50. Staus und Blitzer, die meldet auch ihr uns. Das geht ganz einfach per Anruf oder WhatsApp oder natürlich über die Antenne 1 App.

0: Fit Radio Antenne 1 und unsere Festivalbühne dient ausschließlich der Musik und soll frei von politischen Aussagen bleiben. So argumentieren die Veranstalter vom Glücksgefühle. Das Ausladen von Alpha will für morgen, die sich aber ihren Auftritten gegen Fremdenfeindlichkeit und für Toleranz und Demokratie positionieren.
1: Ich kann das nachvollziehen, muss ich ganz ehrlich sagen, weil als Veranstalter darf man selbstverständlich die Spielregeln vorgeben und an die müssen sich dann eben alle halten. Und wenn eben die Musik im Mittelpunkt stehen soll, dann ist das eine klare Aussage.
0: Ja, aber unter dieser Prämisse müssten eigentlich auch Materia oder Zartmann dann ausgeladen werden, die sich ja auch regelmäßig zu solchen Themen äußern. John aus Waiblingen, was sagst denn du?
2: Aus meiner Sicht, wir haben Meinungsfreiheit, wir sind ein meinungsfreies Land. Und auch in der Musikbranche oder sowas kann sich jeder dazu äußern. Da sehe ich überhaupt kein Problem drin, solange es keine Belehrungen gibt, warum, wieso, weshalb. Sondern man einfach auch eine klare Linie sieht. Und nachher sind es nämlich diejenigen, die erst viel zu spät aufwachen und fragen, ja, warum habt ihr uns nicht gewarnt? Ja. Also aus meiner Sicht gehört das dazu, solange es im Rahmen des Erträglichen ist.
0: Ja, das sehe ich ähnlich und ich bin mal gespannt, wenn ich morgen auf dem Glücksgefühle bin, ob Materia zum Beispiel diese Nummer unkommentiert lässt. Also ich kann mir das fast nicht vorstellen.
1: Es bleibt also spannend.
0: Ja.
1: Ich bin wirklich sehr gespannt, was du dann am Montag erzählst. Naja, und vielleicht fahrt ihr ja auch hin. Dann lebt die Good Vibes Only und genau wie wir das jetzt machen mit Kygo und Save My Love. Hit Radio Antenne 1 ist bei euch.

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22: Hit Radio Antenne 1, das Wetter. Es wird auch heute wieder warm in Baden-Württemberg. Aktuell habt ihr in Waldenbuch an der Schokoladenhauptzentrale 24 Grad. Hettingen meldet 23, Ludwigsburg 24 und bis auf 28 Grad kann es raufgehen. Dazu gibt es viel Sonne im Wechsel mit auch dichten Wolkenpaketen. Morgen klettern die Temperaturen bis auf 30 Grad und auch da erwartet uns ein Wolken-Sonne-Mix. Kurz vor zwei haben wir es euch. Einen schönen Donnerstagnachmittag.
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23: Mit Lukas Schröder, schönen guten Tag. Es gibt wieder Hoffnung für die deutsche Wirtschaft. Das ifo-Institut hebt seine Prognose deutlich an und rechnet für dieses Jahr jetzt mit einem Wachstum von 1,4%. Die vor allem zuletzt kriselnde Industrie könnte sich erholen. Gründe sind mehr Nachfrage aus dem Ausland und die Investitionen der Bundesregierung. Die Arbeitslosigkeit dürfte allerdings nicht sinken und die Inflation liegt mit den erwarteten 2,8% weiter über dem Ziel der Europäischen Zentralbank. In Augsburg ermittelt jetzt das Landeskriminalamt wegen der Explosion in der Innenstadt. Gestern früh ist in einer Passage gegenüber dem Hauptbahnhof ein Gegenstand explodiert. Zwei junge Menschen wurden leicht verletzt, sie waren wohl zufällig dort. Wer dahinter steckt und was genau explodiert ist, ist noch immer unklar. Die Ermittler prüfen auch einen möglichen Zusammenhang mit ähnlichen Fällen in Augsburg. Eine neue Studie des Bundesinstituts für öffentliche Gesundheit zeigt, junge Menschen trinken insgesamt seltener Alkohol. Bei jungen Männern bleibt Rauschtrinken aber weiter ein großes Thema. Fast jeder zweite Mann zwischen 18 und 25 Jahren hat innerhalb eines Monats mindestens einmal 5 Gläser Alkohol oder mehr auf einmal getrunken. Bei jungen Frauen ist der Anteil deutlich gesunken. Regelmäßiger Alkoholkonsum ist bei jungen Erwachsenen gleichzeitig so niedrig wie seit 1973 nicht mehr. Und durch die niedrigen Wasserstände in den Seen und Flüssen in Baden-Württemberg kam es häufiger dazu, dass Munition, Granaten oder Bomben aus dem Zweiten Weltkrieg gefunden wurden. Wie verhalte ich mich also am besten, wenn ich so etwas finde? Laut dem Kampfmittelbeseitigungsdienst Baden-Württemberg solltet ihr auf jeden Fall die Polizei alarmieren, Ruhe bewahren und den Gegenstand weder anfassen noch bewegen. Im besten Falle sichert ihr die Fundstelle ab und wartet mit genügend Sicherheitsabstand darauf, bis die Polizei oder der Kampfmittelbeseitigungsdienst dann vor Ort ist.
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2: Zwei Meldungen habe ich da für euch. Wir starten auf der A8 Stuttgart-Karlsruhe. Zwischen Heimsheim und Pforzheim-Ost, hier dauert es rund eine Viertelstunde länger. Und auf der A8 von Stuttgart runter nach München zwischen Eichelberg und Hohenstadt, hier ist es fast eine halbe Stunde. Geblitzt wird in Bad Boll auf der Göppinger Straße, da sind 50 erlaubt, danke Sabrina. In Geislingen an der Steige in der Filzstraße hat Annette eingesehen, beim Biergarten 30 und zwischen Göcklingen und Leinzell, da sind 50 erlaubt. Wenn ihr auch was gesehen habt, Staus oder Blitzer, dann meldet uns, das geht per Anruf oder WhatsApp oder ihr nutzt dafür die Antenne 1 App.
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22: Hallöchen!
2: Tja, Freunde, und heute, vor genau 50 Jahren, ist die Viking 2 auf dem Mars gelandet.
22: Oh.
2: Ey, also ich sag euch eins, wir müssen für unseren nächsten Trip zum Glück nicht ganz so weit fliegen.
22: Wir starten jetzt nämlich unseren galaktischen Flug durch die halbe Stunde mehr Musikgalaxie mit Adam Lambert aus den 2010ern, Kamrat aus den 2000ern und einem der besten Hits von heute direkt vorneweg. Da steht schon der direkte Funkkontakt zu Michael Schulte mit 5am. Hier bei Hitradio Antenne 1.
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im Sommer. Da hat er die Stuttgarter Jazz Open verzaubert. Und deshalb ist es umso trauriger, dass Teddy Swims nächstes Jahr zwar nach Deutschland kommt, aber keinen Stopp bei uns im Ländle macht. In unserer halben Stunde mehr Musik darf er aber trotzdem auf keinen Fall fehlen mit einem eurer Lieblingshits, Mr. Know-It-All.

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1: Und die haben neuen Sound von Martin Garrix und Ed Sheeran im Gepäck. Taylor Swift checkt mit euch durch den Nachmittag und Lost Frequencies sind nicht nur beim Glücksgefühl am Wochenende, sondern gleich auch hier bei uns auf der Hitradio Antenne 1 Playlist.
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17: Der Hitradio Antenne 1 Verkehr, damit ihr gut ankommt. Und da starten wir auf der A8 Stuttgart-Karlsruhe zwischen Heimsheim und Pforzheim-Ost. Hier dauert es rund eine Viertelstunde länger. Wenn ihr von der A8 dann von Stuttgart runter nach München fahrt, hier dauert es zwischen Eichelberg und Hohenstadt rund 20 Minuten länger. Dann die B27 als letztes Stuttgart-Heilbronn zwischen Kornwestheim-Mitte und Ludwigsburg-West-Autokino. Hier dauert es rund eine Viertelstunde länger. Geblitzt wird in Weinstadt-Bortelsbach auf der Stuttgarter Straße. Da sind 30 erlaubt, danke Melina. In Schwäbisch Gmünd auf der Königsturmstraße hat Franzi einen entdeckt, da sind 40. Und in Bayersbronn-Kloster-Reichenbach hier in der Murktalstraße auf Höhe vom Zebrastreifen 30. Danke Reinhard. So, wenn ihr auch was gesehen habt, Staus oder Blitzer, dann meldet ihr uns das. Geht per Anruf oder WhatsApp oder natürlich über die Antenne 1 App.
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0: Schönen Nachmittag euch. Mit Radio Antenne 1 bis zu 28 Grad Donnerstag. Und da gönnen wir uns gleich frischer Wind mit Dance Pop von Cat's Eye. Gabriela, gibt's nach den News. Und dann der Mann, der mit seinem neuen Song ganz anders klingt als erwartet, aber komplett begeistert. Harry Styles, American Girls. Das sind die besten Hits von heute. 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

0: 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Heute gibt es nochmal Sommer zum Nachmittag. Viel Sonnenschein, bis zu 29 Grad in Baden-Württemberg. Ein leichter Wind ist dabei. Im Norden ein bisschen mehr Wolken, hier und da auch ein paar Tropfen. Morgen, da wird es nochmal wärmer. Viel Sonne, bis zu 32 Grad, aber ordentlich Westwind. Auf den Schwarzwaldhöhen kann es hier und da sogar ein bisschen stürmisch werden. Schönen Donnerstag wünsche ich euch. Wir haben jetzt genau 5:05.
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2: Mit Lukas Schröder, schönen guten Tag. Bayerns Innenminister Herrmann spricht bei der Attacke auf eine Baustelle in München jetzt von Brandanschlägen. Die Brandsätze wurden in der Nähe mehrerer Rüstungs- und Sicherheitsfirmen geworfen. Laut Herrmann spricht deshalb vieles für einen politischen Hintergrund. 2 Menschen aus Bulgarien wurden festgenommen. Größerer Schaden ist aber nicht entstanden. Das Landeskriminalamt geht jetzt davon aus, dass wahrscheinlich ein Rüstungsunternehmen das Ziel war. Welches genau, ist aber noch unklar. Die deutschen Unternehmen möchten, dass die europäische Handelspolitik härter gegen China vorgeht. Über die Hälfte wollen das sogar, wenn diese Politik ihnen selbst schaden würde. Das zeigt eine Umfrage der deutschen Industrie- und Handelskammer. Weit über die Hälfte der befragten Unternehmen sagen außerdem, dass sie den zunehmenden Konkurrenzdruck aus China spüren würden. Die Betriebe wollen dem unter anderem mit mehr Innovationen entgegentreten, unter anderem mit Produkten, die den Wettbewerbsdruck senken würden. Die Absage von Alphaville beim Glücksgefühle-Festival auf dem Hockenheimring sorgt weiter für ordentlich Kritik. Die Veranstalter hatten den Auftritt gestrichen, weil die Band auf der Bühne keine politischen Aussagen machen sollte. Jetzt mischen sich auch andere Musiker ein. Campino von den Toten Hosen nennt die Absage extrem fragwürdig. Die Festivalmacher verteidigen ihre Entscheidung. Das Glücksgefühle-Festival sollte komplett unpolitisch bleiben. Und diese Woche hat ja für viele junge Menschen in Baden-Württemberg die Ausbildung begonnen. Allerdings sind auch nach dem Start noch mehr als 17.000 Ausbildungsstellen unbesetzt. Und deshalb ermutigt Baden-Württembergs Wirtschaftsministerin Hofmeister Kraut jetzt, junge Menschen weiter nach Ausbildungsstellen zu suchen. Gleichzeitig sollen auch die Unternehmen denjenigen eine Chance geben, die auf den ersten Blick nicht die besten Voraussetzungen haben.
0: Der Hitradio Antenne 1 Verkehr, damit ihr gut ankommt. A7 Ulm in Richtung Würzburg zwischen Dinkelsbühl-Fichtenau und Feuchtwangen West. Da mal Reifenteile auf der Fahrbahn, der Standstreifen ist ja gerade blockiert, da steht auch ein kaputter LKW. A8 Stuttgart Richtung Karlsruhe zwischen Heimsheim und Pforzheim Nord, 4 Kilometer Stau, gut 10 Minuten länger. Genauso auf der A8 Stuttgart Richtung München zwischen Eichelberg und der Ausfahrt Hohenstadt. Dann die B14 Stuttgart Richtung Backnang zwischen Waiblingen Süd und dem Teiler B14 B29, da ein kaputtes Auto. Und Kreis Karlsruhe zwischen Wössingen und der B293, da läuft eine Unfallaufnahme, macht am besten einen großen Bogen drumherum. Weinstadt Beutelsbach wird geblitzt in der Stuttgarter Straße beim Heizungsbetrieb. Da ist 30, danke Milena. Außerdem Schwäbisch Gmünd, Königsturmstraße, da ist 40, danke liebe Franzi. Und in Bayersbrunn, Kloster Reichenbach in der Murktalstraße bei der Ortsmitte beim Zebrastreifen direkt, da ist 30, danke Reinhard. Staus und Blitzer meldet ihr bei uns telefonisch, gerne auch per WhatsApp, für euch natürlich kostenlos. 08000 75 7000 oder per Antenne 1 App.
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0: Noch nicht ganz Freitag, aber bald. Wir schauen dem Freitag schon mal entgegen und das mit der halben Stunde mehr Musik. Heißt, wir schicken euch so richtig in den Nachmittagsflow. Noch bevor der nächste Kaffee kalt ist, läuft Superstar Ariana Grande mit einer Nummer, die unter die Haut geht. Dann am Start Pop von Cat's Eye und rein geht's mit dem Mann, der sich fast 50 Millionen Follower bei Insta absolut verdient hat. Hier ist Harry Styles für euch. Schönen Nachmittag.
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Ich bin weg. Das ist jetzt die Konsequenz von Superstar Ariana Grande. Die wurde nämlich immer wieder für ihren Körper kritisiert. Hat sich jetzt tatsächlich entschieden, sich aus der Öffentlichkeit zurückzuziehen. Zu Recht, finde ich. Sie will sich nämlich erstmal um sich selber kümmern. Super starke Frau, absolutes Vorbild und der nächste Superstar jetzt hier bei Hitradio Antenne 1 für euch. In der halben Stunde mehr Musik hier ist Ariana Grande mit Hate That I Made You Love Me. Ich wünsche euch einen wunderschönen Donnerstagnachmittag.

0: Staubsaugroboter können einen in den Knast bringen.
1: Ja, wie, das erzähle ich euch gleich.
0: Und kurz nach halb mit einer unfassbaren Geschichte. Außerdem gleich strahlen wir Nico Santos mit aktuellem Dance-Pop. Powerfrau Lady Gaga ist am Start und direkt nach der Werbung Club Beats von Tyre Cruz. Das ist die meiste Abwechslung. 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
1: 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A5 Karlsruhe in Richtung Heidelberg zwischen Bruchsal und Kronau. Da haben wir eine ungesicherte Unfallstelle auf der linken Seite. A81 Heilbronn Richtung Stuttgart zwischen Bleidelsheim und Ludwigsburg Nord. Dann LKW auf der rechten Seite. Dann B14 Stuttgart Richtung Backnang zwischen Waiblingen Süd und dem Teiler B14 B29 ein kaputtes Auto. Und Rest Karlsruhe ist die letzte Meldung zwischen Wörsingen und der B293 läuft eine Unfallaufnahme. Es wird geblitzt in Schwäbisch Gmünd, Königsturmstraße. Das 40, danke Franzi. Außerdem Bayersbronn, Kloster Reichenbach in der Murgtalstraße, bei der Ortsmitte beim Zebrastreifen. Da auch 30, danke Reinhard. Und Winnenden-Birkmannsweiler Hauptstraße, das auch 30, danke Stefan. Staus und Blitzer meldet ihr bei uns telefonisch, gern auch per WhatsApp, immer kostenlos an der 08000 75 7000 oder per Antenne 1 App. Danke euch, eine gute und sichere Fahrt wünsche ich.
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Staubsaugroboter können einen in den Knast bringen. Einen wunderschönen Nachmittag hier bei Hitradio Antenne 1 und die Story toppt wirklich alles. Eine Frau in Taiwan wurde vom eigenen Saugroboter jetzt beim Fremdgehen erwischt. Ihr Ehemann hat nämlich schon vermutet, dass sie ihn betrügt und hat deshalb die Kamerafunktion vom Staubsauger aktiviert. So, und mit dem Techtelmechtel als Aufnahme ist er dann sogar vors Gericht gegangen und hat wegen Verletzung seiner ehelichen Rechte sogar 14.000 Euro für sich rausgeholt. Klingt erstmal gut, auch ein bisschen fair, aber seine Frau hat Gegenklage erhoben und ihr Mann muss jetzt tatsächlich für 3 Monate ins Gefängnis, weil er das ganze Jahr heimlich gefilmt hat. Dumm gelaufen, irgendwie für beide. Besser verarbeitet Nico Santos Trennungsschmerz und das in seinem aktuellen Dance-Pop-Hit. Hier ist Why Don't You Stay? Hitradio Antenne 1 für euch, ja, die besten Hits von heute.

0: Hier ist das Radio Antenne 1. Kurz vor 4 für die Spätschichtler geht's erst richtig los. Deshalb kommt hier gleich die Rückenstärkung. Wunderschöner Dance-Pop von Fastball, Beautiful Life gleich. Und dann der Sound für den Endspurt, wenn ihr vielleicht schon in den Feierabend startet. Mit dem Dance-Hit des Sommers, Turn the Lights Off, eingeschlagen wie sonst keiner. Das sind die besten Hits von heute bei Radio Antenne 1. Für euch nach den News.
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0: Jetzt gerade hier Antenne 1, das Wetter. Es wird wirklich freundlich in Baden-Württemberg. Paar Wolken bleiben, meistens harmlos, sonst Sonnenschein. Bis zu 29 Grad sogar im Norden, paar mehr Wolken. Da ist stellenweise auch mal ein Regentropfen dabei. Morgen wird sogar noch ein Ticken freundlicher, noch ein bisschen sommerlicher. Viel Sonne, bis zu 32 Grad. Aber windig ist es vor allem vom Westen her. Auf den Schwarzwaldhöhen kann es sogar ein bisschen stürmisch sein. Ich wünsche euch einen wunderschönen Donnerstag. Wir haben jetzt 5:05.
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2: Mit Lukas Schröder, schönen guten Tag. Der Streit zwischen Deutschland und Russland wird jetzt auch kulturell immer härter. Russland will die Goethe-Institute im Land schließen. Das ist die Antwort auf die deutschen Strafmaßnahmen wegen des versuchten Drohnenanschlags am Flughafen Leipzig-Halle. Deutschland macht Russland dafür ja verantwortlich und will unter anderem das russische Haus in Berlin schließen. Außenminister Wadefuhl bedauert die russische Reaktion. Damit würden noch mehr Verbindungen zwischen Menschen in Deutschland und Russland verloren gehen. Komplett abbrechen möchte Moskau den Kontakt aber offenbar nicht. Der russische Botschafter soll vorerst in Berlin bleiben. Fast alle Kommunen in Baden-Württemberg haben Schulden, aber 97 schaffen es tatsächlich komplett ohne. Das sind weniger als 10% aller Städte und Gemeinden im Land. Die meisten davon sind eher klein. Die größte schuldenfreie Stadt ist Bietigheim-Bissingen. Dort kommt der Haushalt schon seit 22 Jahren ohne Schulden aus. Ganz sorgenfrei ist aber auch dort niemand. Wegen der schwachen Wirtschaft muss die Stadt inzwischen deutlich stärker sparen. Die Polizei möchte die Krawalle beim Pokalderby zwischen Waldhof Mannheim und Kaiserslautern jetzt mit einer eigenen Ermittlungsgruppe aufarbeiten. 11 Polizisten sichten dafür Fotos und Videos und versuchen, Tatverdächtige zu identifizieren. Die Polizei bittet auch Fans und Zeugen, eigene Aufnahmen hochzuladen. Bei den Ausschreitungen vor knapp 2 Wochen wurden 35 Polizisten verletzt. Außerdem mussten 85 Zuschauer medizinisch versorgt werden. Das Spiel stand wegen Pyrotechnik, Krawallen und einem Platzsturm kurz vor dem Abbruch. Und immer mehr Menschen kaufen sich ein E-Auto. Im August wurden fast 70.000 reine Elektroautos neu zugelassen, rund 75% mehr als noch im August vor einem Jahr. Entscheidender Treiber dürfte unter anderem die E-Auto-Prämie des Bundes sein.
0: Der Hitradio Antenne 1 Verkehr, damit ihr gut ankommt. Wir schauen hier zuerst aktuell auf die A5 Karlsruhe Richtung Heidelberg zwischen Bruchsal und Kronau. Bitte Vorsicht, da eine Unfallaufnahme auf der linken Seite. Dann A81 Stuttgart Richtung Heilbronn zwischen Bleidesheim und Mundelsheim, ein kaputtes Auto. Außerdem B27 Stuttgart Richtung Tübingen zwischen Waldorf und Reutlingen, da auch nochmal ein kaputtes Auto. A7 Ulm Richtung Würzburg zwischen Aalen und Oberkochen und dem Agnesburg-Tunnel, da ein kaputter LKW. Dann staut es sich auf der B10 Karlsruhe Richtung Pforzheim zwischen Karlsruhe, Krötzingen und Pfinsthal-Berghausen, eine Viertelstunde Zeitverlust. Und wir haben noch eine Baustelle B14 Stuttgart-Uferstraße zwischen Poststraße und Dreieck-Neckarpark, 2 Kilometer Stau. Geblitzt wird in Winnenden-Birkmannsweiler auf der Hauptstraße, da ist 30. Stefan, danke fürs Melden und wenn ihr auch was habt, Stau oder Blitzer, melden geht für euch jederzeit, immer kostenlos, telefonisch oder per WhatsApp 08000 75 7000, gern auch per Antenne 1 App. Dankeschön.
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0: Irgendwo zwischen Baustelle und Berufsverkehr fangen wir euch natürlich gerne auf. Und das mit der halben Stunde mehr Musik heißt für starke Nerven im Stau. Kümmert sich gleich. Powerfrau Sia. Dermot Kennedy gibt außerdem noch ein bisschen Rückenstärkung. Und das ist unsere Gelassenheit. Heute Nachmittag hier ist Beautiful Life, DJ Beats von Fastboy.
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die halbe Stunde mehr Musik hier bei Hitradio Antenne 1 und wir genießen die letzten Spätsommertage. Einige Freibäder hier in Baden-Württemberg haben die Saison sogar verlängert. Auch am Wochenende noch offen, zum Beispiel Tuttlingen oder auch Calw. Und dazu bleiben wir hier beim Sommerflow mit aktuellem Dance von Kato und schon Turn the Lights Off. Passe.

0: Hier ist Radio Antenne 1. Fettes Lob direkt in die Stuttgarter City. Der Wasen stellt die Wiesen nämlich in den Schatten. Unsere Zelte sollen tatsächlich dieses Jahr die besseren sein. Und auch in Sachen Musik natürlich hier nur das Beste für euch. Und das ist die meiste Abwechslung. Heißt was Brandneues gleich von Kamrat. Dance Beats von Purple Disco Machine und direkt nach der Werbung Hossier.
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0: Es ist 5:05. Schönen Donnerstag euch, der Hitradio Antenne 1 Verkehr, damit ihr gut ankommt. A5 Heidelberg, nee, Karlsruhe in Richtung Heidelberg, so rum. Zwischen Bruchsal und Kronau, da eine Unfallaufnahme auf der linken Seite. Dann haben wir die B10 Karlsruhe Richtung Pforzheim, zwischen Karlsruhe-Krötzingen und Pfinsthal-Berghausen, dichter Verkehr, 10 Minuten länger. Und nochmal A5 Karlsruhe Richtung Heidelberg, zwischen Karlsruhe-Nord und Kronau, 5 Kilometer Stau, eine Viertelstunde mehr. Schwäbisch Gmünd wird geblitzt, Königsturmstraße, das 40, danke Franzi. Außerdem Winnenden-Birkmannsweiler auf der Hauptstraße, 30er-Zone, dankeschön Stefan. Hat ihr auch noch was? Egal ob Stau oder Blitzer, ich freue mich über eure Meldung. Telefonisch, gern auch per WhatsApp, natürlich kostenlos, 08000 75 7000. Meldet euch gern auch einfach per Antenne 1 App. Gute Fahrt.
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0: Donnerstag, mittet Radio Antenne 1. Kein Star ist jemals vom Himmel gefallen. Merkt euch das, falls heute schon was schiefgelaufen ist. Purple Disco Machine zum Beispiel hat es auch erst auf Umwegen zum Superstar geschafft.
1: So richtig Musikinstrument spielen kann ich nicht. Es reicht so für die elektronische Musik, in Anführungsstrichen, aber nie eine Musikschule von innen gesehen. Von daher, ich versuche das jetzt bei meinen Kindern zu ändern. Meine Tochter kann auch schon wesentlich besser spielen als ich.
0: Ja, ich war auch in der Musikschule damals, aber meine Flötenlehrerin und ich, wir waren wirklich beide froh, dass ich das mit dem Flöten dann doch wieder gelassen habe. Purple Disco Machine hat den Durchbruch auch so geschafft, gibt es jetzt für unseren Weg in den Feierabend mit Wonderful Life. Hit Radio Antenne 1 ist hier. Ich wünsche euch einen tollen restlichen Donnerstag.

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0: kurz vor 5 mit Hitradio Antenne 1, offizieller Feierabend-Endspurt. Gleich mit dem hier, Fastboy, Music Sounds, Dance Pop, der schon ziemlich nach Freizeit klingt. Und dann der Mann hinter einem der schönsten Sommer-Dance-Sounds des Jahres, Kygo. Save My Love. Für mich gibt's keinen besseren, um so ein bisschen Stress loszulassen nach einem langen Tag. Das sind die besten Hits von heute. Hier Weltradio Antenne 1 für euch direkt nach den News.
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0: Hit Radio Antenne 1, das Wetter, Sonne und Wolken heute Abend. Mix ein bisschen mehr Wolken als Sonnenschein, 22 bis 26 Grad sind es aktuell. Im Norden nochmal mehr Wolken, hier und da auch ein paar wenige Tropfen. Morgen wird es nochmal wärmer, viel Sonne, bis zu 32 Grad, aber ordentlich Westwind auf den Schwarzwaldhöhen, kann sogar ein bisschen stürmisch werden. Ich wünsche euch einen tollen Donnerstag, wir haben jetzt gleich 5 vor 5.
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2: Mit Lukas Schröder, schönen guten Tag. Kinder sollen schon vor der Schule gezielter gefördert werden, vor allem dann, wenn sie bei Sprache oder Entwicklung Unterstützung brauchen. Das Bundeskabinett hat dafür ja jetzt ein neues Gesetz auf den Weg gebracht. Kitas sollen früher feststellen, wo Förderbedarf besteht, und Einrichtungen mit besonders vielen Kindern in schwierigen Lebenslagen sollen zusätzliches Personal bekommen. Der Lehrerverband VBE in Baden-Württemberg findet die Richtung richtig, warnt aber, mehr Tests und mehr Dokumentation bringen wenig, wenn am Ende Personal und Zeit für die eigentliche Förderungen fehlen. Der Bund stellt dafür in den nächsten 8 Jahren rund 9 Milliarden Euro bereit. Offen ist aus Sicht des VBE aber noch, wie die zusätzlichen Kosten danach bezahlt werden. Es gibt wieder mehr Hoffnung für die deutsche Wirtschaft. Das IFO-Institut hebt seine Prognose deutlich an und rechnet für dieses Jahr jetzt mit einem Wachstum von 1,4%. Die vor allem zuletzt kriselnde Industrie könnte sich erholen. Gründe sind mehr Nachfrage aus dem Ausland und die Investitionen der Bundesregierung. Die Arbeitslosigkeit dürfte allerdings nicht so schnell sinken. Und die Inflation liegt mit den erwarteten 2,8% weiter über dem Ziel der Europäischen Zentralbank. Bayerns Innenminister Herrmann spricht bei der Attacke auf eine Baustelle in München von Brandanschlägen. Die Brandsätze wurden in der Nähe mehrerer Rüstungs- und Sicherheitsfirmen geworfen. Laut Herrmann spricht deshalb vieles für einen politischen Hintergrund. 2 Menschen aus Bulgarien wurden festgenommen, der größere Schaden ist aber ausgeblieben. Das Landeskriminalamt geht auch davon aus, dass wahrscheinlich das Rüstungsunternehmen das tatsächliche Ziel war. Welches genau, ist aber unklar.
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4: Die Spritpreise hatten zuletzt deutlich zugelegt. Gestern erreichte der Preis für Superbenzin der Sorte E10 einen Höchststand. Ein Liter kostete im bundesweiten Tagesdurchschnitt gut 2,21 Euro und lag damit über dem bisherigen Rekord von rund 2,20 Euro aus dem März vor 4 Jahren, heißt es vom ADAC. Hintergrund ist, dass der Iran-Krieg wieder aufgeflammt sei und damit auch unklar bleibe, wann wieder Schiffe durch die für den weltweiten Ölhandel so wichtige Straße von Hormuz fahren können. Und noch der Blick auf den DAX, der stand zuletzt nahezu unverändert im Vergleich zu gestern bei 25.972 Punkten. Uli Reitinger für Hitradio Antenne 1.
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0: Der Hitradio Antenne 1 Verkehr, damit ihr gut ankommt. A5 Karlsruhe Richtung Heidelberg, bei der Einfahrt Karlsruhe-Durlach steht ein kaputtes Auto. Dann die B10 Karlsruhe Richtung Pforzheim zwischen Karlsruhe-Krötzingen und Finstal-Berghausen, dichter Verkehr, 10 Minuten länger. A5 Karlsruhe Richtung Heidelberg zwischen Karlsruhe-Nord und dem Kreuz Waldorf nochmal 10 Kilometer Stau, eine halbe Stunde Zeitverlust. Dann in Burgberg im Schwarzwald-Baar-Kreis, da hat jemand Ladung verloren, da liegen Strohballen im Ort verteilt. Und A5 Heidelberg Richtung Karlsruhe zwischen Karlsruhe-Nord und dem Dreieck Karlsruhe nochmal 12 Kilometer Stau. Letzte Meldung A8 Karlsruhe Richtung Stuttgart zwischen Leonberg-Ost und Möhringen, 3 Kilometer Stau, 24 Minuten mehr. Geblitzt wird in Schönberg, Ortsausgang Richtung Bad Liebenzell, da ist 40. Danke, liebe Corinna, fürs Melden. Und wenn ihr auch was habt, Stau oder Blitzer, melden geht für euch ebenso telefonisch, gern auch per WhatsApp, kostenlos an der 08000 75 7000, gern auch per Antenne 1 App.
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0: Wie viele Maultaschen schafft ihr denn auf einmal zu essen? Ein Superstar aus Deutschland, der übertreibt es komplett. Er sagt, er sprengt jeden Rahmen. Wen ich meine, hört ihr gleich bei mir nach nur 4 Hits und rein geht's mit einem Song, der uns wie kein anderer in den Feierabend zieht. Hier ist Kygo mit Save My Love.
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0: Na, Maultaschen. Das ist die Lösung, falls ihr gerade noch überlegt, was ihr heute Abend essen könntet. Feiern auch die beiden Jungs von Fastboy, Felix und Lukas. Die haben mich hier im Hitradio Antenne 1 Studio besucht.
1: Also Maultaschen kann ich wirklich immer essen. Ich glaube, ich könnte auch so bei dem einen oder anderen Rekord mithalten, wie viele Maultaschen ich tatsächlich verzehren kann.
0: Wie viele Maultaschen würdest du schaffen? Was sagst du?
1: Boah, 30?
0: 30?
1: Nein, niemals. Niemals.
0: Jungs von Fastboy, Felix und Lukas, die haben mich hier im Hitradio Antenne 1 Studio besucht.
1: Also Maultaschen kann ich wirklich immer essen. Ich glaube, ich könnte auch so bei dem einen oder anderen Rekord mithalten, wie viele Maultaschen ich tatsächlich verzehren kann.
0: Wie viele Maultaschen würdest du schaffen? Was sagst du?

0: Hier ist gerade hier Antenne 1 für euch. Schönen Donnerstag. Ja, und seit Monaten, es ist ein Streitthema bei uns daheim. Mein Freund, der Dennis, der will, dass ich mir ein neues Auto besorge. Er sagt, ich hätte eine Schrottkarre, er meckert, wenn er mitfährt. Auch vor allem, weil ich keine Klima habe. Und hätte ich das jetzt so leicht wie ihr, würde ich mir ja direkt eine neue Karre gönnen. Wir schenken euch nämlich ein nagelneues Auto im Wert von 30.000 Euro. Wie einfach das ist, verrate ich euch direkt hier um kurz nach 5:30. Außerdem gleich nach der Werbung die meiste Abwechslung mit entspanntem Pop von Teddy Swims. Dance Monkey ist mit am Start und wir starten gleich mit Club Beats von Tyre Cruz.
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0: Da hält Radio Antenne 1 Verkehr, damit ihr gut heimkommt. Wir schauen auf die B10 Karlsruhe Richtung Pforzheim zwischen Karlsruhe, Krötzingen und Pfinstal-Werkhausen. Dichter Verkehr, gute 10 Minuten länger und dann eine Viertelstunde mehr auf der A5 Heidelberg Richtung Basel. Zwischen Karlsruhe Nord und Ettlingen 4 Kilometer staut sich da. Und es wird geblitzt. Stuttgart-Heilbronner Straße kurz vor der Tanke Richtung Pragfriedhof. Da ist 40, danke Bielek. Außerdem Schönberg-Ortsausgang Richtung Bad Liebenzell. Da ist 40, danke Corina. Stars und Blitzer meldet ihr genauso telefonisch oder per WhatsApp kostenlos 08000 75 7000. Gern auch per Antenne 1 App.
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0: Im Biergarten, Balkon oder Eisdiele ist heute nochmal richtig. Genießt die letzten Sommerabende, auch wenn es Spätsommer ist, mit der Radio Antenne 1. Und Granate Katy Perry, Watch It Burn, gleich dabei, genau wie die Stimme, die selbst aus dem langweiligsten Donnerstag was Besonderes machen kann. Dermot Kennedy mit Funeral, das sind die besten Hits von heute bei Hitradio Antenne 1 für euch in der nächsten halben Stunde.
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1: 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Schönen Donnerstag euch. Na, schon ein kühles Bierchen gehabt? Oder eine Limonade? Vielleicht kein Alkohol, aber jedenfalls ein kühles Getränk. Das tut, jetzt ist früh am Abend, schon noch gut an so einem Tag wie heute, einfach mal etwas zu haben, was unser Mütchen etwas kühlt. Das tut nicht nur dem Durst gut und dem Magen, sondern auch unsere Seele. Manchmal brauchen wir etwas Abkühlung. Auch in manchen gesellschaftlichen Debatten, in Streitereien, die wir haben, unter Kolleginnen und Kollegen, in Familien, aber auch in der Politik. Mensch, was streiten wir? Was hitzen wir uns auf durch erhitzte Gemüter? Lasst uns ein bisschen cooler werden. Mal ein Schlückchen trinken, durchatmen und dann erst reden. Das hilft, auch in unseren persönlichen Konflikten. Ich wünsche euch einen entspannten und ziemlich coolen restlichen Donnerstag.
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3: Hitradio Antenne 1, das Wetter. Sonne und Wolken heute Abend noch im Mix, 22 bis 24 Grad. Im Norden ein bisschen mehr Wolken, vereinzelt kannst du auch mal ein paar Tropfen geben. Morgen wird es noch mal ein Ticken wärmer, viel Sonnenschein, bis zu 32 Grad sogar, also noch mal Freibadwetter. Allerdings windet es heftig, vor allem im Schwarzwald kann es sogar ein bisschen stürmisch werden. Ich wünsche euch einen tollen Donnerstag. Wir haben gleich 5 vor 6.
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4: Mit Lukas Schröder, schönen guten Abend. Bei Volkswagen könnte morgen eine wichtige Entscheidung für Audi in Neckarsulm bei Heilbronn vorbereitet werden. Der Aufsichtsrat kommt in Wolfsburg zusammen und berät über die Sparpläne des Konzerns. Dabei geht es auch um die Zukunft mehrerer deutscher Werke, eben das auch in Neckarsulm. Für den Standort ist es weiter offen, wie es dort langfristig weitergeht, wenn aktuelle Modelle auslaufen. Anfang der Woche wurden ja Berichte laut, dass 2034 das Werk in Neckarsulm schließen soll. Die Pläne stoßen bei Arbeitnehmern, IG Metall und Politik auf heftigen Widerstand. Kommt morgen wieder keine Einigung zustande, könnte der Konflikt weiter eskalieren. Fast alle Kommunen in Baden-Württemberg haben Schulden. Aber fast 100 schaffen es tatsächlich komplett ohne. Das sind weniger als 10% aller Städte und Gemeinden im Land. Die meisten davon sind auch eher klein. Die größte schuldenfreie Stadt ist Bietigheim-Bissingen. Dort kommt der Haushalt schon seit 22 Jahren ohne Schulden aus. Ganz sorgenfrei ist aber auch dort niemand. Wegen der schwachen Wirtschaft muss die Stadt inzwischen deutlich stärker sparen. Nach einem Schuss in Aalen ist ein gesuchter 20-Jähriger jetzt in Italien festgenommen worden. Der Deutsche soll im letzten Mai einem Mann ins Gesicht geschossen und ihn schwer verletzt haben. Die Polizei hat ihn auf einer Pension auf Sizilien aufgespürt. Dort soll er versucht haben, sich in einem Lichtschacht zu verstecken. Der 20-Jährige sitzt jetzt in Italien im Gefängnis. Und diese Woche hat für viele junge Menschen in Baden-Württemberg die Ausbildung begonnen. Allerdings sind auch nach dem Start noch mehr als 17.000 Ausbildungsstellen unbesetzt. Deshalb ermutigt Baden-Württembergs Wirtschaftsministerin Hofmeister Kraut jetzt nochmal junge Menschen weiter nach Ausbildungsstellen zu suchen. Gleichzeitig sollen auch die Unternehmen denjenigen eine Chance geben, die auf den ersten Blick vielleicht nicht die besten Voraussetzungen haben.
3: 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A5 Heidelberg Richtung Basel zwischen Karlsruhe Nord und Ettlingen. 4 Kilometer Stau, eine Viertelstunde länger. A5 jetzt Karlsruhe Richtung Heidelberg zwischen Bruchsal und dem Kreuz Waldorf. 7 Kilometer Stau, 20 Minuten Zeitverlust. Dann die A8 München Richtung Stuttgart zwischen Ulm West und Mühlhausen. 5 Kilometer Stau, knapp eine halbe Stunde länger. A81 Singen Richtung Stuttgart zwischen Böblingen-Sindelfingen und dem Kreuz Stuttgart. 2 Kilometer Stau, eine Viertelstunde mehr. Und da zwischen Böblingen-Sindelfingen und Sindelfingen-Ost noch eine ungesicherte Unfallstelle. B14 Konrad-Adenauer-Straße in Stuttgart. Bei der Cannstatter Straße zwischen Gebhard-Müller-Platz und Villa-Straße dichter Verkehr. Seid ihr aber in einer Viertelstunde mehr durch. Und es wird geblitzt. B28 Ulm Richtung Tübingen zwischen Bad Urach und Dettingen an der Ermster ist 100. Danke Mariam fürs Melden und wenn ihr auch was habt, Stau oder Blitzer, meldet es gern genauso telefonisch oder per WhatsApp an die 08000 75 7000. Gern auch per Antenne 1 App. Gute Fahrt, kommt gut an.
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3: Ein Staubsauger bringt einen Mann ins Gefängnis. Die ganze unfassbare Story erzähle ich euch gleich in knapp 12 Minuten. Und die packen wir mit jeder Menge Musik voll. Wir starten mit der Powerfrau schlechthin. Katy Perry ist schon seit Jahren erfolgreich und legt jetzt nochmal nach. Hier ist Watch It Burn. Schönen Feierabend.
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0: Saugroboter kann einen in den Knast bringen. Hier ist gerade die Antenne 1, der Bilek ist dran. Und Bilek, kannst du dir vorstellen, warum?
1: Nee, eigentlich nicht.
0: Pass auf, die Story, die habe ich vorhin schon erzählt, die ist wirklich total verrückt. Aber eine Frau in Taiwan, die wurde von ihrem eigenen Saugroboter jetzt beim Fremdgehen erwischt. Ihr Ehemann, der hat nämlich schon vermutet, dass sie ihn betrügt. Und deshalb hat er die Kamerafunktion vom Staubsauger aktiviert, dass die sie filmen kann. Damit ist er sogar vors Gericht und hat 14.000 Euro bekommen.
1: Ach, in der Ehe,
0: schwierig.
1: Da kann man doch offen miteinander reden.
0: Wäre natürlich die beste Lösung. Pass auf, es geht nämlich noch weiter. Die Frau hat dann Gegenklage erhoben und ihr Mann muss jetzt tatsächlich für 3 Monate ins Gefängnis, weil er das Ganze ja heimlich aufgenommen hat. Also irgendwie haben beide Pech gehabt am Ende.
1: Also dann geschieht's beidem Recht.
0: Sorry. Dann geschieht's
1: meinem
0: Recht.
1: Das ist meine persönliche Meinung.
0: Ja, und lustigerweise hat auch Dermot Kennedy genau darüber einen Song geschrieben, heißt Funeral. Es geht um eine Beziehung, die eigentlich am Scheitern ist, aber dann beschließen doch beide, dass sie aneinander festhalten wollen und das begraben, was sie kaputt gemacht hat. Gibt's jetzt auch für dich, lieber Bellek, hier bei Hitradio Antenne 1 und dann schon mal einen schönen Feierabend.
1: Sehr schön, wunderbar. Dann mache ich gleich wieder laut, dann kann ich mein Radio weiterhören. Danke und mach es weiter.

0: Hier ist Radio Antenne 1. Ich wünsche euch einen wunderschönen Donnerstag, Feierabend. When the beat drops out. Und jetzt können wir tatsächlich fett Kohle sparen bei Amazon. Wie das geht, verrate ich euch gleich. Um kurz nach 6:30. Dann außerdem die meiste Abwechslung mit DJ Beats von Topic. Gute Laune Pop von Bruno Mars mit seinem brandneuen Hit. Only Soul ist auch mit am Start und direkt nach der Werbung wird's richtig süß. Mark Emmer mit der schönsten Liebeserklärung überhaupt.
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0: Der Hitradio Antenne 1 Verkehr, damit ihr gut ankommt. A5 Heidelberg Richtung Basel zwischen Karlsruhe Nord und Ettlingen. 4 Kilometer Stau, aktuell eine Viertelstunde länger. Dann in Karlsruhe Richtung Heidelberg, immer noch A5 zwischen Bruchsal und dem Kreuz Waldorf. 6 Kilometer Stau, eine halbe Stunde mehr. Wir haben außerdem die A8 München Richtung Stuttgart zwischen Ulm-West und Mühlhausen. 5 Kilometer Stau, knapp eine halbe Stunde Zeitverlust. A81 Singen Richtung Stuttgart zwischen Böblingen-Sinnefingen und dem Kreuz Stuttgart. 2 Kilometer Stau, gut 10 Minuten länger. Außerdem da eine Unfallaufnahme auf der rechten Seite. Und wir haben die B10 in Richtung Stuttgart, zwischen Mettingen und dem Abzug nach Ulm. Fahrradfahrer auf der Fahrbahn. Letzte Meldung, Villingen-Schwenningen Richtung Schaffhausen, Donaueschingen, da Höhe Donaueschingen-Nordflug. Platz, nochmal eine ungesicherte Unfallstelle. Waiblingen hegt nach einem Blitzer in der Hohenackerstraße, Ortsausgang Richtung Hohenacker, das 30, danke Angelika. Außerdem B28 Ulm Richtung Tübingen, zwischen Bad Urach und Dettingen an der Ermst, das 100, danke Mariam. Staus und Blitzer meldet ihr bei uns telefonisch, gerne auch per WhatsApp, kostenlos an der 08000 75 7000, gerne auch per Antenne 1 App. Gute Fahrt.
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sind meine Schnäppchenjäger. Hier ist das Radio Antenne 1 für euch am Donnerstagabend. Und ich habe den besten Tipp für uns. Noch bis nächste Woche Donnerstag gibt es bei Amazon nämlich die Second Chance Deal Days. Heißt, da werden Artikel verkauft, die bestellt, ausgepackt und wieder zurückgeschickt wurden, jetzt nach einer Prüfung als B-Ware gelten und günstiger für uns sind. Und da habe ich vorhin schon mal reingeschaut. Es gibt da schon so ein paar gute Schnäppchen. Also ganz viel Spaß euch beim Durchstöbern und natürlich auch beim Geldsparen. Wünscht euch hier Radio Antenne 1. Tollen Feierabend.

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0: mit Hit Radio Antenne 1 den Donnerstag ausklingen lassen. Und das machen wir gleich richtig entspannt. Mit Superstar Nico Santos, die beste Pille gegen schlechte Laune, Why Don't You Stay, gleich bei uns. Und dann nochmal komplett relaxen mit Pop von Taylor Swift, I Knew It, I Know You. Auch hier bei uns in der nächsten halben Stunde, Hit Radio Antenne 1, die besten Hits von heute.
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0: Hitradio Antenne 1, das Wetter. Viele Wolken in Baden-Württemberg, aber es bleibt trocken. Immer noch bis zu 26 Grad und morgen wird es dann sogar noch mal wärmer. Viel Sonne bis zu 32 Grad. Dazu ordentlich Westwind auf den Schwarzwaldhöhen, kann sogar stürmisch werden. Ich wünsche euch einen tollen Donnerstag. Wir haben jetzt 5:07.
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10: Mit Lukas Schröder, schönen guten Abend. Wie geht es mit Audi in Neckarsulm weiter? Bei Volkswagen könnte eine wichtige Entscheidung zumindest näher rücken. Morgen kommt nämlich der Aufsichtsrat in Wolfsburg zusammen und berät über die Sparpläne des Konzerns. Dabei geht es eben auch um die Zukunft des Werkes in Neckarsulm. Wie es dort langfristig weitergeht, wenn aktuelle Modelle auslaufen, ist unklar. Anfang der Woche wurden Berichte laut, dass 2034 das Werk in Neckarsulm schließen soll. Die Pläne stoßen bei Arbeitnehmern, IG Metall und Politik auf heftigen Widerstand. Kommt morgen wieder keine Einigung zustande, könnte der Konflikt weiter eskalieren. Da braut sich gerade ein ziemliches extremes Wetterphänomen zusammen. Im Pazifik entwickelt sich offenbar der stärkste El Niño, der jemals gemessen wurde. Die Wassertemperaturen liegen dort deutlich über dem normalen Wert. Das kann in vielen Teilen der Welt Dürren, Überschwemmungen oder schwere Stürme auslösen. Europa dürfte von solchen Extremwettern zwar weitestgehend verschont bleiben, trotzdem könnten wir die Folgen spüren, etwa durch einen ungewöhnlichen Winter oder steigende Preise. Die Weltwetterorganisation will deshalb ihre Frühwarnsysteme weiter hochfahren. Rolle rückwärts beim Glücksgefühle-Festival auf dem Hockenheimring. Alphaville dürfte jetzt doch auftreten. Mit Organisator Krampe nennt die Ausladung der Band einen Fehler und entschuldigt sich. Meinungsfreiheit sei eines der höchsten Güter in Deutschland und müsse geschützt werden. Alphaville war zuvor ausgeladen worden, weil sich die Band auf der Bühne weiter gegen Rechts und für Demokratie äußern wollte. Mittlerweile hat sich die Band auch schon geäußert. Sie nimmt die Entschuldigung zur Kenntnis, möchte aber nicht auftreten. Die Polizei will die Krawalle beim Pokalderby zwischen Waldhof Mannheim und Kaiserslautern jetzt mit einer eigenen Ermittlungsgruppe aufarbeiten. 11 Polizisten sichten dafür Fotos und Videos und versuchen, Tatverdächtige zu identifizieren. Die Polizei bittet auch Fans und Zeugen, eigene Aufnahmen hochzuladen. Denn bei den Ausschreitungen vor knapp 2 Wochen wurden 35 Polizisten verletzt und 85 Zuschauer mussten auch medizinisch versorgt werden. Das Spiel stand deswegen auch kurz vor dem Abbruch.
0: Der Hitradio Antenne 1 Verkehr, damit ihr gut ankommt. A5 Heidelberg Richtung Basel zwischen Karlsruhe Nord und Ettlingen. 4 Kilometer Stau, 15 Minuten mehr. A8 München Richtung Stuttgart zwischen Ulm West und Mühlhausen. 5 Kilometer Stau, da braucht ihr gerade eine halbe Stunde länger. B28 Ulm Richtung Tübingen zwischen Bad Urach und Dettingen an der Erms. 100 km/h ist erlaubt, da wird geblitzt. Danke, Mariam. Außerdem Waiblingen Blitzer Hegner, Hohenecker Straße, Ortsausgang Richtung Hohenacker. Da ist 30. Dankeschön, Angelika. Habt ihr auch noch was? Ich freue mich über eure Meldung. Staus und Blitze einfach telefonisch, gern auch per WhatsApp 08000 75 7000. Gern auch per Antenne 1 App. Gute Fahrt.
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0: Ab in den Biergarten, das ist zumindest mein Plan heute Abend. Die Kollegen sind schon vor Ort, feiern ein bisschen Afterwork und auch ihr macht es euch hoffentlich schön heute. Für den guten Start sind wir natürlich da. Michael Schulte gleich dabei, außerdem Dance von the Weekend. Und hier kommt gute Laune Pop von Nico Santos mit Why Don't You Stay. Schönen Feierabend wünsche ich euch.
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Wer von euch wird daheim mit Liebe überschüttet, wenn er die Haustür aufmacht? Ja, meistens funktioniert es nur dann, wenn man einen Hund hat. Die freuen sich nämlich unfassbar schön, wenn man heimkommt. Hier ist doch gerade die Antenne 1 und so geht's auch Weltstar Taylor Swift und ihrem Ehemann Travis. Beide haben nämlich schon länger eine weiße, richtig, richtig süße, kuschelige Hündin daheim. Und seit dieser Woche ist jetzt auch endlich ihr Name raus. Offiziell. Sie heißt Wendy. Finde ich super schön. Und Wendy feiert genau heute 2 Monate Ehe mit Travis und Taylor. Dazu der neue Hit von Frauchen. Hier ist I Knew It, I Knew You. Taylor Swift, die besten Hits von heute bei Hitradio Antenne 1.

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1: 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Von mir jetzt einen wunderschönen Feierabend. Turn the lights off, aktueller Sommersound. Die besten Hits von heute. 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
1: Ich bin Dirk Zeitler. Nach den Angriffen auf das Stromnetz in Brandenburg und Nordrhein-Westfalen wird weiter über einen besseren Schutz diskutiert. Hans-Walter Boris vom Bundesverband für den Schutz kritischer Infrastrukturen sprach im rbb-Inforadio von einer neuen Dimension der Bedrohung.
2: Boris bezeichnet die Angriffe als hybride Vorkriegsführung und sagt, eigentlich sei das eine Aufgabe für die Bundespolizei. Die technischen Schutzmöglichkeiten seien vorhanden, könnten die Unternehmen aber das 4- bis 6-fache kosten. NRW-Innenminister Reul fordert unter anderem eine Diskussion über Videoüberwachung und Drohnenabwehr. Dafür müssten zunächst allerdings die gesetzlichen Grundlagen und Fragen zu Zuständigkeit, Qualifikation und Haftung geklärt werden. Das sagte der Brandenburger SPD-Innenpolitiker Stohn. David Riemer, Nachrichtenredaktion.
1: Nach einer Attacke auf eine Baustelle in der Nähe des Münchner Ostbahnhofs und von Gebäuden mehrerer Rüstungsunternehmen spricht Bayerns Innenminister Hermann von Brandanschlägen. 2 Bulgaren wurden festgenommen, nachdem in der Nacht Brandsätze auf eine Baustelle geworfen worden waren. Mindestens einer der Brandsätze hatte ein Feuer ausgelöst, das Polizisten löschten. Nach dem Wiederaufflammen des Iran-Kriegs sind die Spritpreise erneut gestiegen. Superbenzin der Sorte E10 kostete laut ADAC im bundesweiten Tagesdurchschnitt gestern 2,21 Euro pro Liter. Das ist ein neuer Höchststand und übertraf den bisherigen Rekord aus dem März 2022.
3: Die USA hatten vor wenigen Tagen ihre Angriffe auf den Iran wieder aufgenommen. Der wiederum reagiert mit Gegenangriffen und diese neue Eskalation hat die Rohölpreise wieder in die Höhe getrieben. Obendrauf kommt das Niedrigwasser am Rhein. Das sorgt für höhere Transportkosten und auch das macht sich an den Preisen an der Tanksäule bemerkbar. Autofahrer müssen also weiterhin tiefer in die Tasche greifen und Entlastung ist nicht in Sicht. Fiona Reinhardt, Nachrichtenredaktion.
1: Die deutsche Wirtschaft könnte in diesem Jahr laut unerhofft guten Konjunkturprognosen ihre langjährige Krise überwinden. 5 führende Wirtschaftsforschungsinstitute haben ihre Erwartungen für 2026 kräftig erhöht. Das deutsche Bruttoinlandsprodukt könnte demnach annähernd doppelt so schnell wachsen wie bisher erwartet und die seit 2022 nicht mehr erreichte Marke von 1% deutlich überschreiten.
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4: Auf der A8 München Richtung Stuttgart zwischen Ulm-West und Mühlhausen staut es sich auf 12 Kilometern. Es dauert hier etwa eine halbe Stunde länger. 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
4: Ich bin Dirk Zeitler. Nach der Sabotage am Stromnetz in Südbrandenburg prüft die Brandenburger Polizei ein Bekennerschreiben. Nach den Angriffen auf das Stromnetz in Brandenburg und Nordrhein-Westfalen wird weiter über einen besseren Schutz diskutiert. Hans-Walter Boris vom Bundesverband für den Schutz kritischer Infrastrukturen spricht von einer neuen Dimension der Bedrohung.
5: Boris bezeichnet die Angriffe als hybride Vorkriegsführung und sagt, eigentlich sei das eine Aufgabe für die Bundespolizei. Die technischen Schutzmöglichkeiten seien vorhanden, könnten die Unternehmen aber das 4- bis 6-fache kosten. NRW-Innenminister Reul fordert unter anderem eine Diskussion über Videoüberwachung und Drohnenabwehr. Dafür müssten zunächst allerdings die gesetzlichen Grundlagen und Fragen zu Zuständigkeit, Qualifikation und Haftung geklärt werden. Das sagte der Brandenburger SPD-Innenpolitiker Stohn. Nachrichtenredaktion.
4: Die Polizei hat am Hauptstadtflughafen BER das Terminal 1 geräumt. Die Fluggäste wurden aufgefordert, das Gebäude zu verlassen. Laut Bundespolizei habe eine Frau beim Service Point gesagt, sie habe einen gefährlichen Stoff dabei. Bei der unbestimmten Substanz konnte eine Gefahr nicht ausgeschlossen werden, sagte ein Sprecher. Deswegen wurde der Gefahrgutalarm ausgelöst. Die deutsche Wirtschaft könnte in diesem Jahr laut unverhofft guten Konjunkturprognosen ihre langjährige Krise überwinden. 5 führende Wirtschaftsforschungsinstitute haben ihre Erwartungen für 2026 kräftig erhöht.
6: Trotz all der Hiobsbotschaften der vergangenen Jahre sind die deutschen Unternehmen offenbar widerstandsfähig. Das liege unter anderem am schuldenfinanzierten Investitionspaket der Bundesregierung, so die Experten des IFO-Instituts. Aber auch eine gestiegene Nachfrage aus dem Ausland trage zu den positiven Entwicklungen bei. Auch das Deutsche Institut für Wirtschaftsforschung zeigt sich optimistisch und hat seine Prognose für die deutsche Wirtschaft jetzt mehr als verdoppelt. Fiona Reinhardt, Nachrichtenredaktion.
4: Bei seinem zweiten Wahlkampfbesuch in Sachsen-Anhalt hat Bundeskanzler Merz erneut vor Folgen einer möglichen AfD-Landesregierung gewarnt. Wer möchte, dass Sachsen-Anhalt ein interessanter, auch europäisch interessanter Standort bleibt, der darf am Sonntag nicht die AfD wählen, sagte er in Leuna bei einem gemeinsamen Besuch einer Raffinerie mit Ministerpräsident Schulze. Einen direkten Kontakt zu Wählern gab es wie beim ersten Wahlkampfauftritt des CDU-Chefs in Quedlinburg nicht.
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7: Uns liegen derzeit keine Meldungen vor. Alle aktuellen Staus und Blitzer findet ihr jederzeit auf antenne1.de oder ganz bequem in unserer Antenne 1 App.
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5: Ich bin Ursula Winkler. Nach den Angriffen auf die Stromanlagen in Brandenburg und Nordrhein-Westfalen wird über einen besseren Schutz kritischer Infrastruktur diskutiert. Im Gespräch sind unter anderem Überwachungskameras und Drohnenabwehr.
6: Unionsfraktionsvize Krings sieht auch die Betreiber in der Verantwortung. Nötig seien etwa gesicherte Zäune, Alarmanlagen, zuverlässige IT, Stromgeneratoren und Vorräte. NRW-Innenminister Reul fordert zusätzliche Möglichkeiten für die Betreiber kritischer Infrastruktur. Bislang sei es ihnen nicht erlaubt, ihre Anlagen etwa zur Stromversorgung mit Videokameras zu überwachen. Eine Überwachung sei aber zwingend erforderlich. Und beim Datenschutz sei Deutschland sehr sensibel. Jetzt zeige sich, was das bedeute, so Reul. David Riemer, Berlin.
5: Der VW-Aufsichtsrat hat sich überraschend auf ein Sparpaket geeinigt. Der Autobauer will in den kommenden Jahren weitere 50.000 Stellen streichen. Diese Anpassung der weltweiten Personalkapazitäten sei notwendig, um die Ziele des Transformationsprogramms zu erreichen, teilte der Konzern mit. 4 Werke stehen auf der Kippe. Dabei geht es um die Standorte Emden, Zwickau, Hannover und Neckarsulm. Billigbestellungen aus China sollen in der EU bald teurer werden. Ab November soll für kleine Pakete aus dem Onlinehandel eine neue Bearbeitungsgebühr fällig werden. Damit will die EU gegen die riesigen Mengen günstiger Importware vorgehen.
7: Die EU will den Direktversand aus Drittländern, vor allem China, zollfrei und fast unkontrolliert abschaffen. Was im November kommt, die Bearbeitungsgebühr, ist bereits die 2. Stufe des Plans. Schon im Juli fiel die bisherige Zollfreigrenze von 150 Euro. Seither gilt für die kleinen Sendungen ein Pauschalzoll von 3 Euro. Schon dieser Zoll hatte die Einfuhren sinken lassen. So soll es jetzt auch weitergehen, meint die EU. 6 Milliarden kleine Pakete kamen letztes Jahr noch in die EU, fast alle aus China. Dieter Ebeling, Brüssel.
5: Netflix erhöht nach mehr als 2 Jahren wieder die Preise in Deutschland. Das teuerste Premium-Abo mit 4K-Bildqualität und 3D-Sound kostet nun pro Monat 21,99 Euro statt wie zuvor 19,99 Euro. Beim Standard-Abo mit Full-HD-Bild und weniger gleichzeitig nutzbaren Geräten steigt der Preis von 13,99 auf 15,99. Das Abo mit Werbung verteuert sich von 4,99 Euro auf 6,99 Euro.
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8: Momentan liegen uns keine Meldungen vor. Ansonsten gilt natürlich auch immer, alle aktuellen Staus und Blitzer findet ihr jederzeit auf antenne1.de oder ganz bequem in unserer Antenne 1 App.
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0: Steffen Kern von der Evangelischen Kirche. Schönen Donnerstagabend euch. Also ich finde, es ist ziemlich erklärungsbedürftig, wenn mir jemand beweisen will, dass es Gott nicht gibt. Die ganzen Wunder dieser Welt, all das Schöne, das Universum, das menschliche Gehirn, die Schönheit der Musik, all das Großartige, das es gibt. Alles nur Zufall, alles von selbst geworden. Niemand, der dahinter steht, der es gewollt hat, der auch uns als Menschen gewollt hat. Ehrlich gesagt, das fällt mir schwer zu glauben. Ich glaube, dass es einen Gott gibt, der mein Leben festhält.
1: Ein Gedanke eurer Kirche.
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3: Ich bin Ursula Winkler. Nach den Angriffen auf das Stromnetz in Brandenburg und Nordrhein-Westfalen wird weiter über einen besseren Schutz diskutiert. Hans-Walter Borries vom Bundesverband für den Schutz kritischer Infrastrukturen spricht von einer neuen Dimension der Bedrohung.
4: Borries bezeichnet die Angriffe als hybride Vorkriegsführung und sagt, eigentlich sei das eine Aufgabe für die Bundespolizei. Die technischen Schutzmöglichkeiten seien vorhanden, könnten die Unternehmen aber das 4- bis 6-fache kosten. NRW-Innenminister Reul fordert unter anderem eine Diskussion über Videoüberwachung und Drohnenabwehr. Dafür müssten zunächst allerdings die gesetzlichen Grundlagen und Fragen zu Zuständigkeit, Qualifikation und Haftung geklärt werden. Das sagte der Brandenburger SPD-Innenpolitiker Stohn. David Riemer, Berlin.
3: Der VW-Aufsichtsrat hat sich überraschend auf ein Sparpaket geeinigt. Der Autobauer will in den kommenden Jahren weitere 50.000 Stellen streichen. Diese Anpassung der weltweiten Personalkapazitäten sei notwendig, um die Ziele des Transformationsprogramms zu erreichen, teilte der Konzern mit. 4 Werke stehen auf der Kippe. Dabei geht es um die Standorte Emden, Zwickau, Hannover und Neckarsulm. Am Wochenende mal ein Bierchen, das ist vor allem jungen Männern in Deutschland nicht genug. Fast die Hälfte der Männer zwischen 18 und 25 Jahren neigt zumindest zeitweise zu exzessivem Alkoholkonsum. Das ergab eine Umfrage im Auftrag des Bundesinstituts für öffentliche Gesundheit.
5: Knapp 46% der befragten jungen Männer gaben an, sich im vergangenen Jahr gelegentlich in den Rausch getrunken zu haben. Bei den Frauen zwischen 18 und 25 sagten das 26%. Und selbst bei Jugendlichen, also den 12- bis 17-Jährigen, gaben knapp 15% an, schon mal auf Partys die Kontrolle zu verlieren. Die Umfrage zeigt aber gleichzeitig, dass diese Exzesse Ausnahmen sind, denn regelmäßiger Alkoholkonsum ist bei jungen Erwachsenen so unbeliebt wie noch nie. Sie trinken seltener als früher und beginnen generell auch später damit. Tiana Kramer, Nachrichtenredaktion.
3: Bei seinem zweiten Wahlkampfbesuch in Sachsen-Anhalt hat Kanzler Merz erneut vor den wirtschaftlichen und gesellschaftlichen Folgen einer möglichen AfD-Landesregierung gewarnt. Wer wolle, dass Sachsen-Anhalt ein interessanter Standort bleibe, der dürfe am Sonntag nicht die AfD wählen, sagte er in Leuna. In den Umfragen liegt die AfD mit großem Abstand vorne und hat Chancen, die absolute Mehrheit zu erreichen.
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6: Hallo auf die Straßen. A8 München Richtung Stuttgart zwischen Merklingen und Hohenstadt. Die Autobahn jetzt nicht mehr gesperrt, aber die rechte Spur ist nach wie vor dicht. Hier steht ein Pannenfahrzeug. 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
1: Ich bin Ursula Winkler. In Sachsen-Anhalt geht der Landtagswahlkampf in den Endspurt. Nach den jüngsten Umfragen wird die AfD die Wahl mit einem klaren Vorsprung gewinnen. Auch das politische Berlin blickt gespannt auf die Wahl.
2: Die meisten Parteien fahren viel Politprominenz hier aus der Hauptstadt auf. Die AfD hofft auf die absolute Mehrheit, um dann erstmals in Deutschland eine Landesregierung anzuführen. Schafft sie das nicht, dürfte es schwierig werden, eine Koalition auf die Beine zu stellen, denn die meisten anderen Parteien haben eine Zusammenarbeit mit der AfD ausgeschlossen. Aktuell regiert in Sachsen-Anhalt eine Koalition aus CDU, SPD und FDP. Das Bündnis wird aber allen Umfragen zufolge seine Mehrheit verlieren. Laut Befragung der Forschungsgruppe Wahlen waren zuletzt noch 31% der Befragten nicht sicher, wen oder ob sie wählen wollen. David Riemer, Berlin.
1: Der VW-Aufsichtsrat hat sich überraschend auf ein Sparpaket geeinigt. Der Autobauer will in den kommenden Jahren weitere 50.000 Stellen streichen. Die Anpassung der weltweiten Personalkapazitäten sei notwendig, um die Ziele des Transformationsprogramms zu erreichen, teilte der Konzern mit. 4 Werke stehen auf der Kippe in Emden, Zwickau, Hannover und Neckarsulm. Experten des IFO-Instituts zeigen sich mit Blick auf die deutsche Wirtschaft jetzt optimistischer. Sie haben die Konjunkturprognose überraschend stark erhöht. Die Ökonomen erwarten nun dieses Jahr ein Wachstum des Bruttoinlandsprodukts von 1,4%, 0,6 Prozentpunkte mehr als bisher.
3: Trotz all der Hiobsbotschaften der vergangenen Jahre sind die deutschen Unternehmen offenbar widerstandsfähig. Das liege unter anderem am schuldenfinanzierten Investitionspaket der Bundesregierung, so die Experten des IFO-Instituts. Aber auch eine gestiegene Nachfrage aus dem Ausland trage zu den positiven Entwicklungen bei. Auch das Deutsche Institut für Wirtschaftsforschung zeigt sich optimistisch und hat seine Prognose für die deutsche Wirtschaft jetzt mehr als verdoppelt. Es gibt aber nicht nur gute Nachrichten, denn parallel nimmt die Staatsverschuldung zu und auch die Inflationsrate wird nach der Prognose des IFO-Instituts weiter steigen. Fiona Reinhardt, Nachrichtenredaktion.
1: Nach einer Räumung des Terminals 1 am Hauptstadtflughafen BER wegen eines möglichen Gefahrenguts hat die Flughafengesellschaft Entwarnung gegeben. Das Terminal wurde von der Polizei wieder freigegeben. Demnach hatte eine Frau beim Service Point der Bundespolizei gesagt, sie habe einen gefährlichen Stoff dabei. Daraufhin mussten die Fluggäste das Gebäude verlassen.
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4: Hallo auf die Straßen. A8 Stuttgart-Fahrt Richtung München zwischen Mühlhausen und Hohenstadt. Da ist auf der rechten Spur ein Fahrzeug liegen geblieben. Das war's aber auch schon. 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
0: Kommt gut durch die Nacht. 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
5: So, ihr wisst ja, ne? Jederzeit könnt ihr euch bei uns melden, egal mit welchen Themen. Das hat Johanna aus Markstadt auch gemacht. Die hat ein Dilemma und schreibt uns, kannst du mal selbst vorlesen, Kim?
6: Ja, pass auf, ich mach. Mein Kind singt total grottig und möchte sich bei The Voice of Germany bewerben. Sie ist 12 Jahre alt. Wie sage ich ihr denn, dass sie nicht singen kann und dass ich da auch leider überhaupt kein Talent erkenne? Was soll ich denn tun? Es ist also heftig.
5: Man muss ja sagen, es gibt ja Menschen, die früher auch nicht singen konnten, aber sie sich im Laufe der Zeit ja dann doch irgendwie hochgearbeitet haben, ne? Ich zum Beispiel. Nein, ich finde, manchmal ist ja so, wenn man schon im Keim erstickt vorher, man kann ja daran arbeiten, wenn jemand das mit Herzen, von Herzen möchte.
6: Also ich weiß nicht, aber ich würde mein Kind nicht ins Gesicht legen. Ich würde direkt sagen, du pass mal auf, das mit dem Singen, wollen wir nicht lieber tanzen? Oder wollen wir vielleicht lieber irgendwie Schach spielen?
5: Obwohl, das Geile ist ja, dass The Voice Kids zum Beispiel, die melden sich dann erst gar nicht, wenn sie merken das.
7: Ja, das wäre so meine Hoffnung, dass die Bewerbung geht rein, aber da kommt nie eine Antwort.
5: Und sollten sie sich doch melden, bist du ja doch als Elternteil meistens der Erste am Briefkasten.
7: Ja, das stimmt.
5: Wisst ihr, was ich meine?
7: Das ist der Vorteil.
5: Die stehen mit der Kamera im Haus. Dann wird es natürlich extrem schwierig. Aber gut, ist ja die Frage, was meint ihr denn? Also würdet ihr euer Kind anlügen und sagen, hey, super Mausilein? Oder würdet ihr die Wahrheit sagen? 08075 7000, das diskutieren wir sehr gerne mit euch. 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
5: So beginnt morgen einfach schön, ne? Ihr kennt das auch. Im Englischen hörst du einen Hit und denkst dir, da hat doch jemand gerade Deutsch gesungen. Und das ist aber gar nicht so. Und genau so ein Ding suchen wir von euch, einen sogenannten Hitverhörer. Habt ihr so ein Ding drauf? Dann schickt den durch. 08000 75 7000. Wer ist da jetzt dran?
8: Hallo, hier ist der Lars aus Gerlingen.
5: Guten Morgen, Lars.
7: Hi.
5: Wir sind gespannt. Hau raus. Was hast du?
8: Ja, und zwar bei dem Song By Your Side von Jonas Blue.
5: Warte mal, das ist der hier. Was hast du denn da gehört?
8: Bei so etwa 39 Sekunden. Ich glaube, sie singt da Up All Night, aber jedes Mal verstehe ich Oh, oh nein.
7: Oh, oh, oh nein.
5: Ja, saugt das nach von mir. Okay, wir hören mal kurz rein. Warte, pass auf, bei wie viele Sekunden hast du gesagt?
8: 39.
5: Okay, pass auf. Genau so war klar. Das auch bei mir. Oh, oh nein. Warte, noch einmal. Sehr
7: geil,
5: schön, Lars.
7: Mega,
5: hey,
7: danke.
5: Vielen herzlichen Dank.
8: Ja, gerne.
5: So, wenn ihr auch so ein Oh nein oder was anderes habt, gerne her damit. Ruft an 08000 75 7000. Genau das ist der Hitradio Antenne 1 Hitverhörer.
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5: So, jetzt geht's hier richtig ab. Wir haben Simone aus Filderstadt dran. Guten Morgen.
9: Guten Morgen.
7: Hi, hello.
5: Simone, wir wollen keine hello. Angst machen, aber du musst 4 Punkte mindestens haben oder überbieten. Oh. Denn die habe ich gestern mit Katharina aus Brackenheim geholt. Ich möchte es nie angeben, aber...
7: Ja, ja, komm.
5: Dafür hast du jetzt 2 Leute, die mit dir spielen. Steffi und ihr Baby.
7: Ne? Okay. Und 2 Gehirne, hoffentlich hilft's.
5: Und Kim wird als Schiedsrichterin gucken, dass Steffi da auch nichts sagt, was man nicht sagen darf. Nicht so laut, aber nicht, dass das Kind aufweckt.
9: Okay.
5: Ne? Okay. Bist du denn schon bereit, Simone?
9: Ja, ich bin bereit.
5: Okay. Deine 60 Sekunden, so viele Begriffe wie möglich zu erraten, starten jetzt.
7: Wenn du etwas wegmachen musst, zum Beispiel, weil du was eingetippt hast und das war falsch, dann tust du es?
9: Die Korrekturtaste benutzen.
7: Ja, genau. Und was machst du dann damit? Dann ist das Wort?
9: Löschen.
7: Ja, ist richtig. Jetzt zum Beispiel im Herbst zieht man das oft an, weil es ist nicht so kalt und aber auch nicht so warm. Eine?
9: Übergangsjacke.
7: Ja, und oft auch vom Tier hat man das getragen. Eine?
9: Nochmal?
7: Vom Tier, also oft von einem Tier hat man das auch getragen. Nicht das Fell, sondern?
9: Pelz?
7: Nee, noch das andere drunter?
9: Pullover?
7: Nein.
9: Wolle?
7: Nein, noch drunter, also wenn da jetzt keine Haare drauf sind, dann ist es aus?
9: Baumwolle?
7: Nein, keine Haare drauf, vom Tier. Also ganz glatt, wenn du es anfasst. Ja, und dann ist es ein... Ja, Lederjacke, sehr gut. Ein Tier, das nicht...
10: Tier, das...
7: Ah, Mist. Ein... wenn du jetzt...
5: Oh. Stefanie, atmen, atmen, ruhig.
7: Ey, aber 2 haben wir geschafft.
5: Ja, also ich meine, das war schon nicht schlecht. Ich meine, das mit dem Tier, ich hab ja mit überlegt, ich habe auch gedacht, okay, Pelz meinst du,
7: der
5: meinst du nicht.
7: Auf Leder drunter, hinaus, drunter, die ganze Zeit.
5: Hättest du einfach gesagt, hier, Ostermanns Haut. Nein, Quatsch, Spaß. Ich finde, du hast das gut gemacht. Du hast 2 Punkte, genauso wie Silvia aus Platten hat am Montag. Von daher, da musst du dich nicht schämen.
7: Ist okay.
9: Ja.
5: So, schafft ihr mehr als 4 Punkte wie Katharina aus Brackenheim, dann bewerbt habt euch jetzt und dann spielen wir mit euch vielleicht morgen die nächste Runde.
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5: So, ihr meldet euch einfach jederzeit bei uns mit, egal welchem Thema. Okay? Hat Johanna aus Markstadt auch gemacht. Die hat ein Dilemma und schreibt uns, wenn... Kim, kannst du mal vorlesen, bitte?
6: Ja, pass auf, sie schreibt: Mein Kind singt total grottig und möchte sich bei The Voice of Germany bewerben. Sie ist 12 Jahre alt. Wie sage ich ihr denn, dass sie gar nicht singen kann und dass ich da auch überhaupt leider gar kein Talent erkenne? Was soll
7: oh nein.
6: ich tun?
5: Also da kann ich mal als Papa sagen, ne? Wenn man mir früher gesagt hätte, dass ich Moderator nicht werden könnte, weil ich habe gestottert, bis ich 12, 13 war, übelst gestottert, dann hätten die gesagt, niemals.
7: Ja,
5: und trotzdem, bin jetzt seit 28 Jahren hier.
7: Aber es ist halt auch bitter, wenn dein Kind dann da voll verarscht wird, weil es dann
6: ja,
7: wieder reinkommt.
6: Ja, sehe ich auch so. Also ich glaube, ich würde dem auch sagen, du Maus, ich weiß nicht, das ist nicht so ganz deins, wir schauen nach einem anderen Hobby oder so.
5: Okay, was meint
6: ihr
5: denn?
6: Schon ehrlich
5: das ist die
6: sein.
5: Große Frage. Community is on, Vero aus Tübingen.
11: Man sollte es den Kindern sagen und bevor es dann jemand anders tut, man dem Kind sagt, dass es gar nicht singen kann und es damit dann auf die Nase fällt, finde ich es einfach besser. Man sagt es vorher und sagt, du, singen ist jetzt nicht gerade deine Stärke, vielleicht hast du woanders Stärken und bevor es nach nachher zu DSDS geht und spätestens dann da gesagt wird, du kannst nicht singen, sage ich, glaube lieber vorher selber.
5: Gut, bei DSDS stimmt, dürfte man auch hin, wenn man nicht singen kann, aber bei The Voice Kids zum Beispiel, die sind ein bisschen anspruchsvoller. Ne? Andrea aus Filderstadt, was sagst du?
10: Dann würde ich versuchen, dass das Kind nochmal vor der Verwandtschaft oder Bekanntschaft auftritt und vielleicht merkt das Kind dann ja, ist doch nicht so meins.
5: Ui, da glaube ich, das könnte nach hinten losgehen.
7: Ich glaube, das ist dann eher die Oma und so, sie ist total feiern.
5: Wenn Tante Luise sagt, ach nee, das war ja wunderschön, Kindchen.
6: Weiß ich nicht, das eher ein bisschen bloßstellen, glaube ich.
5: Aber gut,
6: das
5: ist unsere Meinung. Eure Meinung, was sagt ihr? Raffaela, was meinst du denn?
12: Hallo zusammen. Ich denke, man sollte es seinem Kind nicht sagen, weil ich meine, wenn es singt und es Spaß daran hat, dann finde ich, ist ja euch ganz egal, ob es singen kann oder nicht. Und wenn man es sagen sollte, dann denke ich, ist es für das Kind einfach verletzend und traut sich dann womöglich auch vielleicht nicht mehr zu singen. Und ich glaube, das wäre auch voll schade, wenn man ihnen einfach den Spaß daran nehmen würde.
5: Ich denke immer so ein bisschen daran, wie viele Künstler, also so Maler, denen gesagt wurde, nee, Leute, ganz ehrlich.
7: Da am Ende doch was geworden.
5: Was man zu Picasso damals wohl gesagt hat, als er seine, weißt du, seine Phasen hatte. Also, das, nein, ist so. Nadine aus Leonberg, was meinst du?
13: Hey, ganz ehrlich, wenn sie nicht singen kann, dann muss man selber so ehrlich sein und es ihr sagen, weil wenn sie da hingeht, sie blamiert sich vor 100.000 Leuten und da verschont man sie ja nur.
5: Ja.
6: Und dann hast du danach erst noch ein Problem.
5: Nee, man muss anders sagen. Habt ihr schon mal Dieter Bohlen live singen hören?
6: Auch nicht, Gott sei Dank nicht.
5: Das klingt richtig scheiße. Nein, muss man echt sagen, gar nicht böse gemeint, aber der Kerl weiß halt, wie man es produziert. Ja. Und dank Autotune, was man alles heute machen kann, kann man das, ne?
6: Ja, das
5: und
6: stimmt.
5: Man könnte sagen, liebe Johanna aus Markstadt, wenn du möchtest, dass deine Tochter groß rauskommt bei The Voice, dann schick sie doch hierher, weil Kim kann dir das vielleicht ein bisschen beibringen.
6: Oh ja,
5: Kim singt nämlich. Kim singt nämlich richtig gut, ne? Also, Kopf hoch, das wird schon, ja,
6: kriegen wir hin.
5: Ja, oder?
6: Ja.
5: Wir sind auch Moderatoren geworden. Hätte auch niemand gedacht.
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5: So, heute Steffi dran. Steffi durfte sich entscheiden für Wahrheit oder Pflicht. Möchtest du korrekterweise nochmal sagen, für was du dich entschieden hast?
7: Ja, ich habe mich für Wahrheit entschieden, aber ich weiß nicht, ob das ein Fehler war.
6: Ja, du kannst jetzt hier nicht mehr zurückziehen. Ja,
5: wir werden das jetzt hören, denn es hat sich eine Vielzahl von Menschen gemeldet. Wir haben jetzt einfach mal so ins Leere gegriffen.
7: Ja.
5: Julia aus Balingen hat eine wunderbare Geschichte für dich.
14: Hi Steffi, ich habe echt keine Ahnung, ob ich das überhaupt fragen darf, aber mich interessiert, wann bzw. wo ist denn das Baby entstanden?
7: Oh. Was? Also eher für alle, die es nicht wissen, ich bin schwanger aktuell. Und da gab es natürlich auch einen Zeitpunkt, wo das Baby entstanden ist.
5: Ja,
7: ich weiß
5: das haben
7: gar nicht,
5: wir uns
7: ob
5: gedacht.
7: Ich das sagen kann.
6: Ja, warum denn nicht?
7: Mein Mann, glaube ich, ist erstmal fragen.
6: Ja, aber das
5: so
6: ist
5: dann
7: darf ich kurz,
6: deine Aufgabe.
7: Darf ich dann kurz ihm schreiben?
5: Natürlich. Hört er nicht jetzt? Der kann doch.
7: Also ich war,
5: ja, pass auf, machen wir so. Nee,
7: denk
5: dann,
7: mal noch mal
5: schreib
7: kurz
5: ihm,
7: nach.
5: Genau. Schreib ihm.
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5: Steffi hat sich gerade für Wahrheit entschieden und Julia aus Balingen hat sich reingemeldet.
14: Hi Steffi, ich habe echt keine Ahnung, ob ich das überhaupt fragen darf, aber mich interessiert, wann bzw. wo ist denn das Baby entstanden?
5: So, ja, du hast ja auch eine Sprache mit deinem Mann gehalten, weil du wolltest wissen, ob er das Go gibt. Hat er ein Go gegeben jetzt?
7: Er hat gesagt ja.
6: Oh, okay, jetzt geht's los.
5: Ich muss ja sagen, egal wie, also du musst es ja sowieso sagen.
7: Ja, ja, ich weiß auch nicht, wer hat sich dieses Spiel ausgedacht. Nächstes Mal nehme ich Pflicht. Wo bin ich schwanger geworden? Es war tatsächlich am Wochenende von meinem Junggesellenabschied.
5: Oh, echt da?
7: Also, ja, da. Aber ich muss dazu sagen, es ist mein Mann. Also der Vater ist mein Mann, nicht irgendein anderer Mann.
6: So JGA-Klischees.
7: Aber es war schon so, also ich wurde dann, ich wusste, wahrscheinlich wird der stattfinden an dem Tag. Und
6: also der JGA.
7: Genau. Und ich wusste aber auch, an diesem Wochenende könnte jetzt mein Eisprung kommen und so, wir müssen mal ein bisschen gucken. Und dann habe ich halt zu meinem Mann gesagt, so, in der Früh, ich glaube so um 6 Uhr, weil dann mussten wir schon aufstehen. Also bevor wir jetzt in den Tag starten, wir müssen jetzt nochmal, weil könnte sein, dass...
5: Und wo war das genau?
7: Eigentlich ganz...
5: Also nee, da hat sie ja gefragt.
7: Ganz klassisch, Leute. Einfach im Bett. Ganz unspektakulär, aber dafür mit ganz viel Liebe ist dieses kleine Wesen entstanden.
5: Ich habe gehört, Julia hat gerade noch gesagt, wie lange hat es gedauert? Hat Julia noch mal. Ostermann! Was ist? Dann habe ich was falsch gesagt.
7: Ach, weiß ich nicht, es war so toll, ich habe das Zeitgefühl verloren.
5: Das hast du schön gesagt. Und die Hauptsache, es ist da, das kleine Mäuschen. Ne? Und damit ist die Aufgabe auf jeden Fall erledigt. Gut gemacht.
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7: Und wir wissen, im Internet, da trennen ja manchmal seltsame Sachen. Aktuell trendet ein Satz, den man nicht googeln soll, nämlich ich liebe Kohlmeisen.
5: Oh, das machen wir aber bitte.
15: Wieso das denn?
7: Nee. Ach, kennst du schon?
5: Natürlich. Also natürlich, ich habe natürlich schon gegoogelt danach.
7: Kim, kennst du schon?
15: Nee.
7: Okay,
15: echt,
7: dann würde ich sagen,
15: nicht googeln.
7: Kim, du klickst dich jetzt mal rein.
5: Warte, auf Google. Lass mal kurz erklären, dass Kohlmeisen diese wunderschönen kleinen Vögelchen sind. Ja, diese kleinen possierlichen Tierchen.
7: Ja. Gib mal ein, ich liebe Kohlmeisen, bitte auf Englisch übersetzen.
15: Liebe Kohlmeisen, Englisch.
7: Was kommt da raus?
15: Kann ich das überhaupt vorlesen?
7: Also ja, gut, da steht,
15: I love great tits.
5: Ja. Und im Netz siehst du ja überall, der ist schon ein paar Mal mehr vorbeigekommen.
15: Hey, das heißt, was
5: das? 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
1: Ich bin Ursula Winkler. In Sachsen-Anhalt geht der Landtagswahlkampf in die letzte Phase. 2 Tage vor dem Wahlsonntag veranstalten mehrere Parteien heute Abschlusskundgebungen und wollen um Stimmen der noch unentschlossenen Wählerinnen und Wähler kämpfen. Nach den jüngsten Umfragen geht die AfD mit einem klaren Vorsprung ins Rennen. Sie hofft auf eine absolute Mehrheit, um dann erstmals in Deutschland eine Landesregierung zu führen. Deutschland treibt seinen Plan zu sogenannten Return Hubs weiter voran. In diese geplanten Abschiebezentren sollen ausreisepflichtige Ausländer kommen, die nicht in ihre Herkunftsländer zurückgebracht werden können. Heute trifft sich Innenminister Dobrindt in Kopenhagen mit Vertretern aus den Niederlanden, Österreich, Griechenland und Dänemark für Gespräche.
2: Die Länder wollen diese Abschiebezentren gemeinsam in Staaten außerhalb der EU einrichten. Mit welchen Ländern man im Gespräch ist, ist aber vorerst vertraulich. In den sogenannten Return Hubs sollen Ausländer untergebracht werden, die nicht abgeschoben werden können. Zum Beispiel, weil sich ihr Heimatland im Krieg befindet oder sie nicht zurücknehmen will. Das kann abgelehnte Asylbewerber gleichermaßen betreffen wie Ausländer, die sich strafbar gemacht haben. Die Menschenrechtsorganisation Amnesty International warnt vor Menschenrechtsverletzungen. Sigrid Hamm, Skandinavien.
1: Der Literpreis für Superbenzin E10 hat einen neuen Höchststand erreicht. Nach Angaben des ADAC kostete E10 zuletzt im bundesweiten Tagesdurchschnitt 2,22 Euro pro Liter.
3: Auch Diesel ist wieder teurer und kostete im Schnitt 2,28 Euro pro Liter. Grund für die gestiegenen Spritpreise sind unter anderem die wieder aufgenommenen US-Angriffe auf den Iran und die Gegenangriffe des Landes. Die neue Eskalation hat die Rohölpreise in die Höhe getrieben. Seit Wochenbeginn ist Rohöl der Sorte Brent um mehr als 5% teurer geworden. Auch das Niedrigwasser am Rhein hat die Preise zuletzt erhöht, weil dadurch die Transportkosten gestiegen sind. David Riemer, Nachrichtenredaktion.
1: Ein Spaziergänger hat einen verdächtigen Gegenstand an einem Umspannwerk in Dormagen zwischen Köln und Düsseldorf entdeckt. Es könne sich um eine Abschussvorrichtung handeln, sagte eine Polizeisprecherin. Der Gegenstand werde nun von Experten untersucht. In dieser Woche hatte es gleich 2 Angriffe auf Umspannwerke gegeben. Dort waren Abschussvorrichtungen entdeckt worden. Bei diesen beiden Fällen gehen die Ermittler von verfassungsfeindlicher Sabotage aus.
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4: Hallo auf die Straßen. Momentan keine Meldungen, ansonsten aber alle aktuellen Staus und Blitze auch immer auf antenne1.de oder ganz bequem in unserer Antenne 1 App.
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1: Ich bin Ursula Winkler. In Sachsen-Anhalt geht der Landtagswahlkampf in die letzte Phase. 2 Tage vor dem Wahlsonntag veranstalten mehrere Parteien heute Abschlusskundgebungen und wollen um Stimmen der noch unentschlossenen Wählerinnen und Wähler kämpfen. Nach den jüngsten Umfragen geht die AfD mit einem klaren Vorsprung ins Rennen. Sie hofft auf eine absolute Mehrheit, um dann erstmals in Deutschland eine Landesregierung zu führen. Nach den Angriffen auf die Stromanlagen in Brandenburg und Nordrhein-Westfalen wird über einen besseren Schutz kritischer Infrastruktur diskutiert. Im Gespräch sind unter anderem Überwachungskameras und Drohnenabwehr.
2: Unionsfraktionsvize Kring sieht auch die Betreiber in der Verantwortung. Nötig seien etwa gesicherte Zäune, Alarmanlagen, zuverlässige IT, Stromgeneratoren und Vorräte. NRW-Innenminister Reul fordert zusätzliche Möglichkeiten für die Betreiber kritischer Infrastruktur. Bislang sei es ihnen nicht erlaubt, ihre Anlagen etwa zur Stromversorgung mit Videokameras zu überwachen. Eine Überwachung sei aber zwingend erforderlich. Und beim Datenschutz sei Deutschland sehr sensibel. Jetzt zeige sich, was das bedeute, so Reul. David Riemer, Berlin.
1: Billigbestellungen aus China sollen in der EU bald teurer werden. Ab November soll für kleine Pakete aus dem Onlinehandel eine neue Bearbeitungsgebühr fällig werden. Damit will die EU gegen die riesigen Mengen günstiger Importware vorgehen.
3: Die EU will den Direktversand aus Drittländern, vor allem China, zollfrei und fast unkontrolliert abschaffen. Was im November kommt, die Bearbeitungsgebühr, ist bereits die 2. Stufe des Plans. Schon im Juli fiel die bisherige Zollfreigrenze von 150 Euro. Seither gilt für die kleinen Sendungen ein Pauschalzoll von 3 Euro. Schon dieser Zoll hatte die Einfuhren sinken lassen. So soll es jetzt auch weitergehen, meint die EU. 6 Milliarden kleine Pakete kamen letztes Jahr noch in die EU, fast alle aus China. Dieter Ebeling, Brüssel.
1: Der VW-Aufsichtsrat hat sich überraschend auf ein Sparpaket geeinigt. Der Autobauer will in den kommenden Jahren weitere 50.000 Stellen streichen. Diese Anpassung der weltweiten Personalkapazitäten sei notwendig, um die Ziele des Transformationsprogramms zu erreichen, teilte der Konzern mit. 4 Werke stehen auf der Kippe. Dabei geht es um die Standorte Emden, Zwickau, Hannover und Neckarsulm.
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4: Hallo, auf die Straßen momentan nichts los. Alle aktuellen Staus und Blitzer auch immer auf antenne1.de oder ganz bequem in unserer Antenne 1 App.
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